0: und begünstigen Steuerhinterziehung. Deshalb also digital. Allerdings nicht alle müssen umstellen. Unternehmer zum Beispiel, die wenig Umsatz machen, die dürfen auch weiterhin Kassenbelege ausgeben. Claudia Wächter, Nachrichtenredaktion.
1: Zum Sport. Kurz vor der Entscheidung über den deutschen Olympiakandidaten wollen die Planer in Berlin ihre zunehmend aussichtslose Bewerbung offiziell zurückziehen. Das geht aus dpa-Informationen hervor. Der Senat wollte das nicht kommentieren, lud aber zu einer Pressekonferenz ein. Am Samstag will der Deutsche Olympische Sportbund entscheiden. Im Rennen sind noch München und die Region Köln-Rhein-Ruhr.
2: Das Wetter.
3: Örtlich kann immer mal ein Schauer dabei sein, der kann auch mal stärker ausfallen. Ansonsten ist es trocken bei 12 bis 7 Grad. Das ist das Programm für die nächsten Stunden in der Nacht. Dann am Tag selbst starten wir erstmal grau. Ab dem Nachmittag lockert es dann aber auf bei bis zu 20 Grad.
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4: A44 Dortmund-Kassel zwischen Werl Süd und Soest. 1 Kilometer Stau, 12 Minuten Zeitverlust. Wir wünschen allen unterwegs gute Fahrt.
3: Robert Jansen ist hier, 2 Uhr ist durch und der nächste Song, der passt doch eigentlich ganz gut zur Uhrzeit, oder? Ich spiele euch von Miles Smith Stargazing.
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0: mit Musik von Whitney Houston, I Wanna Dance With Somebody, geht's durch diese Nacht. Und jetzt was ganz Neues für euch.
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Robert Jans ist hier, gemeinsam geht's durch die Nacht. Habt eine gute Zeit, vor allem eine entspannte Zeit. Jetzt für euch erstmal wieder ein bisschen Musik. So geht's doch am besten. Jetzt für euch, It's Raining Men.

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0: Stefanie Harris war das mit Vertigo. Kommt gut durch diese Nacht, jetzt was Neues.
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1: Ich bin Tine Klimach. Die Bundesregierung will Sozialmissbrauch eindämmen. Dazu beschloss das Bundeskabinett einen Aktionsplan mit 10 Punkten. Wirksamer bekämpft werden sollen etwa sogenannte Schrottimmobilien. Bundesinnenminister Dobrindt sagte, man zeige klare Kante gegen Missbrauch und Betrug.
2: Schrottimmobilien sind Immobilien, die in Teilen nicht bewohnbar wären. Die organisierte Kriminalität macht sich die zu eigen und suggeriert, dass hier Leistungsempfänger in einem hohen Zahl in diesen Immobilien untergekommen wären. Und so werden dann Mieteinnahmen kassiert.
1: Auch Teil des 10-Punkte-Plans, die Grundsicherung soll nicht länger an per Haftbefehl gesuchte Personen ausgezahlt werden. Eine Drohnensichtung am Hauptstadtflughafen sorgte für eine Einstellung des Flugverkehrs. Für 45 Minuten gab es keine Starts und Landungen mehr. Inzwischen sei die Sperrung bereits wieder aufgehoben, sagte eine Sprecherin. Es kam bei zahlreichen Flügen zu Verzögerungen bei Starts und Landungen. Die Sprecherin der Bundespolizei sagte, Mitarbeiter am Flughafen hätten die Drohne gesichtet. Es konnte aber keine gefunden werden. Dann sei der Flugverkehr wieder freigegeben worden. Wegen des Klimawandels haben Experten auf dem Extremwetterkongress in Hamburg zum Handeln aufgerufen. Nach Erkenntnissen des Deutschen Wetterdienstes zeigen sich immer mehr Hitzewellen und Trockenheitsperioden in Deutschland. Die Hitzewelle ab Mitte Juni sei besonders intensiv gewesen.
3: Rekordhitze von fast 42 Grad Ende Juni. Mit dem Klimawandel werden solche Hitzewellen immer wahrscheinlicher, sagen Experten. Die Folgen von Extremwetter spürt jeder, mahnt auch Umweltminister Schneider. Auch die Wirtschaftsleistung sinke an heißen Tagen. Deshalb macht sich Schneider auch dafür stark, eine Gemeinschaftsaufgabe, Klimaanpassung und Naturschutz ins Grundgesetz aufzunehmen, damit Bund und Länder mehr Handlungsmöglichkeiten bekommen. Thomas Thonfeld, Nachrichtenredaktion.
1: Gegen den früheren Hollywood-Filmmogul Harvey Weinstein sind in einem neu aufgerollten Verfahren wegen eines Sexualverbrechens 15 Jahre Haft verhängt worden. Das berichten mehrere US-Medien. Der 74-jährige Weinstein ist bereits seit Jahren im Gefängnis. Das jetzt verhängte Strafmaß ist ein weiterer bedeutender Schritt in der seit Jahren andauernden Aufarbeitung von Sexualverbrechen. Es gab bereits mehrere Verfahren.
0: Das Wetter.
4: Jetzt in der Nacht ziehen ein paar Wolken durch.

0: die vor allem in Westfalen einzelne Regenschauer runterbringen. Ansonsten bleibt es trocken. Die Werte gehen runter auf 12 bis 7 Grad. Der Tag startet dann erst bewölkt und es kann auch mal ein Schauer runterkommen. Später wird es aber wieder schöner bei 16 bis 20 Grad. Hallo zusammen, Johanna Tänzer ist hier. Ich begleite euch durch die Nacht. Schön, dass ihr dabei seid und gut durchhalten.
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0: Also manchmal fragt man sich ja schon, was genau einen Schauspieler reizt, eine Rolle anzunehmen. Ne? Und bei dem Film, der jetzt in die Kinos kommt, liegt die Antwort auf der Hand. In Eiserne Wildnis hat Brad Pitt nämlich einen ganz besonderen Partner an seiner Seite. Ne, Filmexperte Jörg Albrecht?
1: Ja, und der heißt im richtigen Leben Uber und ist ein deutscher Schäferhund. Und weil Brad Pitt selbst 3 Hunde hat, spricht er natürlich jedem anderen Hundebesitzer aus dem Herzen, wenn er sagt, mit einem Hund ist das Leben schöner, denn egal wie sehr dich der Tag mitgenommen hat, du kommst nach Hause und denkst dir, worüber beschwere ich mich eigentlich? Ein Mann und sein Hund, das sind die 2 Helden in Eiserne Wildnis. Beide hat der Krieg traumatisiert und jetzt sind sie im eisigen Alaska auf sich allein gestellt und können nur als Team überleben.
2: Wir haben Schlimmeres durchgemacht.
0: Okay, wow. Also bei Eiserne Wildnis erwartet uns ein Survival-Thriller.
1: Genau, einer mit überschaubarer Story, dafür aber mit viel Abenteuer und Dramatik und einem perfekten Duo. Es kann sogar gut sein, dass du am Ende von Eiserne Wildnis ein bisschen Pipi in den Augen haben wirst.
0: Okay, Challenge accepted. Kommen wir noch zu einem Kinderbuchklassiker, der schon ein paar Mal verfilmt worden ist. Emil und die Detektive kommt jetzt wieder neu ins Kino.
1: Ja, Erich Gessner hat das Buch vor fast 100 Jahren geschrieben, aber der neue Film, der hat jetzt die Handlung um den 12-jährigen Emil, der nach Berlin kommt und dort mit Hilfe anderer Kinder einen Dieb jagt, in die Gegenwart verlagert, wie man auch deutlich hört.
3: Leute, pass auf, am besten wir tauschen Nummern aus, damit wir uns nicht verlieren.
4: Ja, Emil hat ein Kinderhandy, damit kann ich nur seine Mutter anrufen.
3: Gib mal, ich kenne da so einen Trick, wie man das hacken kann.
4: Echt jetzt?
3: Ja, klar.
1: So eine Modernisierung, die läuft ja gern mal Gefahr, peinlich zu sein, ist es im Fall von Emil und die Detektive aber überhaupt nicht. Die Neuverfilmung ist richtig gelungen. Und wem ein Dieb im Kino nicht reicht,
4: wir müssen unbedingt rauskriegen, wer die Uhr geklaut hat.
1: Dem kann ich einen weiteren Kinderfilm empfehlen, der diese Woche startet und in dem Bibi Blocksberg, um den Dieb zu stellen, auf Zeitreise gehen muss. Und was sagen wir da?
4: Hex, Hex!
0: Jawohl, Hex, Hex! Also, die neuen Filme der Woche lohnen sich alle diesmal, sagt unser Kinomann Jörg Albrecht. Hex, Hex!

Hallo zusammen, Johanna Tänzer ist hier. Jo, wir verbringen diese Nacht zusammen. Also, im Radio zumindest. Grüße gehen raus an alle in der Nachtschicht.

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1: Jetzt neu bei uns, DJ Gotcha, Meet Chico.

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1: Ich bin Tine Klimach. Die USA haben den russischen Präsidenten Putin zum G20-Gipfel im Dezember in Miami eingeladen. Das sagte Außenminister Rubio am Rande der UN-Vollversammlung in New York. Die USA hofften, dass Putin diese Einladung annehmen werde.
2: Der G20-Gipfel wäre eine gute Gelegenheit, Putin nicht nur mit US-Präsident Trump, sondern auch mit anderen Staats- und Regierungschefs in Kontakt zu bringen. Den USA ist offensichtlich daran gelegen, denn es herrscht Sorge, dass sich der Ukraine-Krieg ausweitet. Sabotageakte oder hybride Angriffe, Cyberattacken oder gezielt gestreute Falschinformationen könnten eine Eskalation auslösen, warnte US-Außenminister Rubio. Trump hatte Russland erst letzte Woche vorgeworfen, Verbündete der Ukraine schon lange anzugreifen. Im Fokus steht Polen. Aus den USA, Tina Eck.
1: Gesetzlich versicherte Eltern können Krankengeld beantragen, wenn ein Kind unter 12 Jahren krank ist und sie deswegen nicht zur Arbeit gehen können. Aktuell sind es 15 Tage pro Jahr und Elternteil. Die Krankenkasse übernimmt und zahlt in der Regel 90% des Nettoverdienstes. Bundesgesundheitsminister Carsten Lindemann ist dafür, die Regelung wieder auf 10 Tage zu senken. Das sagte er im Bundestag.
3: Das ist eine Regel, die wir eingeführt haben während Corona, die es vorher auch nicht gab. Und wir insgesamt, glaube ich, als Politik gut daran tun, dass Sonderregeln, die es zu Corona gab, wieder zurückgenommen werden.
1: Lindemann wandte sich gegen Kritik. Es werden 10 Tage sein, mal 2 sind es 20 Tage im Jahr. Und das hatten wir auch in den ganzen Jahren vor Corona, sagte er. Die Bundesregierung hat einen 10-Punkte-Plan gegen Sozialmissbrauch beschlossen. Bundeskanzler Friedrich Merz schrieb dazu auf Ex: Missbrauch geht zulasten aller, die arbeiten und einzahlen. Unter anderem soll Grundsicherung nicht länger an per Haftbefehl gesuchte Personen ausgezahlt werden. Chinas Staatschef Xi Jinping ist zum Staatsbesuch in Washington eingetroffen. Gleich zu Beginn haben die USA einen weiteren Aufschub für hohe Zölle bekannt gegeben. Anstatt bis November sollen die Zölle auf chinesische Waren laut US-Finanzminister Bessent weitere 2 Monate aufgeschoben werden. Das verschaffe mehr Zeit für Verhandlungen, hieß es. Der Handelskonflikt beider Staaten war im April 2025 eskaliert, als die Regierungen sich gegenseitig mit Zusatzzöllen von über 100% überzogen haben.
4: Das Wetter.
5: Der Tag startet bewölkt und es kann auch mal einen Schauer geben. Später wird es aber freundlicher und es lockert wieder auf. Dazu gibt es Temperaturen von 16 bis 20 Grad.
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6: Hier die aktuelle Verkehrslage. A40 Essen-Dortmund zwischen Dortmund-Barob und Dortmund-Hombruch. 1 Kilometer Stau. Und in der Gegenrichtung 1 Kilometer stockender Verkehr. Und zusätzlich auf der A42 Dortmund-Kamp-Lindfort zwischen Oberhausen-Zentrum und Oberhausen-Buschhausen 1 Kilometer zähfließender Verkehr. Wir wünschen allen unterwegs gute Fahrt.
5: Hallo, guten Morgen zusammen. Herzlich willkommen im frühen

0: Samstag, Johanna Tänzer hier und ich habe jetzt gleich hier Musik aus New York für euch von Samba. Und von mir gibt es noch eine Überleitung aus dem Bilderbuch dazu. New York ist ja theoretisch auch für euch drin, ne? 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Checkt dafür unbedingt mal unsere Homepage und macht mit.
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guten Morgen zusammen. Johanna Tänzer ist hier und ich habe jetzt gleich Mel C für euch von den Spice Girls, die jetzt die Tage ein ganz sweetes Reel hochgeladen hat. An ihr sind nämlich so zwei Leute mit Spice Girls Fanshirts vorbeigegangen. Aber sie haben Mel C einfach gar nicht erkannt. Sie haben es gar nicht gecheckt. Und Mel C so, oh man, they didn't even recognize me. Also sie war so ein bisschen traurig. Aber hey, sie hat es ja geschafft, dass wir trotzdem über sie sprechen. So nämlich. Und vor allen Dingen ihre Musik spielen. Hier ist sie mit First Day of My Life.

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1: Bei uns, Chris de Sarandi, Good Old Days.

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1: Ich bin Tine Klimach. In der Debatte um hohe Spritpreise bekommt die umstrittene 12-Uhr-Regel an den Tankstellen immer mehr Gegenwind. Der Bundesrat befasst sich am Freitag damit, die Tankregel wieder abzuschaffen. Auch der ADAC spricht sich dafür aus.
2: Seit April dürfen nur um 12 Uhr die Spritpreise erhöht werden. Die Regel ist seitdem umstritten, denn sie hat die Preise nicht gesenkt. Nur der Zeitpunkt, wann die Preise erhöht werden, steht seitdem fest. Die Tankstellen hätten wegen der Regel die Preise teilweise stärker erhöht als davor, sagt der ADAC. Zumindest gibt es eine gute Nachricht für Autofahrer. Die Spritpreise gehen nach Rekordwerten wieder etwas runter aktuell. Und ab dem 1. Oktober will die Bundesregierung ja die Steuern senken und erwartet dann eine Entlastung von bis zu 17 Cent pro Liter. Thomas Bremser, Nachrichtenredaktion.
1: Die USA haben den russischen Präsidenten Putin nach Angaben von Außenminister Rubio zum G20-Gipfel im Dezember in Miami eingeladen. Die USA hofften, dass er diese Einladung annehmen werde, sagte Rubio. Man denke, dass dies eine gute Gelegenheit sei, damit Putin nicht nur mit US-Präsident Trump, sondern auch mit anderen Staats- und Regierungschefs ins Gespräch kommen könnte. Wegen des Klimawandels haben Experten auf dem Extremwetterkongress in Hamburg zum Handeln aufgerufen. Nach Erkenntnissen des Deutschen Wetterdienstes zeigen sich immer mehr Hitzewellen und Trockenheitsperioden in Deutschland. Die Hitzewelle ab Mitte Juni sei besonders intensiv gewesen.
3: Rekordhitze von fast 42 Grad Ende Juni. Mit dem Klimawandel werden solche Hitzewellen immer wahrscheinlicher, sagen Experten. Die Folgen von Extremwetter spürt jeder, mahnt auch Umweltminister Schneider. Auch die Wirtschaftsleistung sinke an heißen Tagen. Deshalb macht sich Schneider auch dafür stark, eine Gemeinschaftsaufgabe, Klimaanpassung und Naturschutz ins Grundgesetz aufzunehmen, damit Bund und Länder mehr Handlungsmöglichkeiten bekommen. Thomas Thonfeld, Nachrichtenredaktion.
1: Zum Sport. Kurz vor der Entscheidung über den deutschen Olympiakandidaten wollen die Planer in Berlin ihre zunehmend aussichtslose Bewerbung offiziell zurückziehen. Das geht aus dpa-Informationen hervor. Der Senat wollte das nicht kommentieren, lud aber zu einer Pressekonferenz ein. Am Samstag will der Deutsche Olympische Sportbund entscheiden. Im Rennen sind noch München und die Region Köln-Rhein-Ruhr.
4: Das Wetter.
5: Der Tag startet bewölkt und es kann auch mal einen Schauer geben. Später wird es aber freundlicher und es lockert wieder auf. Dazu gibt es Temperaturen von 16 bis 20 Grad.
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6: A40 Essen-Dortmund zwischen Dortmund-Barob und Dortmund-Hombruch. 1 Kilometer Stau. Und in der Gegenrichtung 1 Kilometer stockender Verkehr. Wir wünschen allen unterwegs gute Fahrt.
5: Ja, hallo zusammen, guten Morgen. Johanna Tänzer ist hier. Schön, dass ihr schon dabei seid. Ich wünsche euch einen ganz schönen Start in den Tag.
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0: Gentleman und Michael Patrick Kelly mit Wildfire. Hallo, guten Morgen.
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0: Es ist Donnerstag und mein Kollege Kevin Zimmer, der weiß um die Uhrzeit jetzt schon, was es für ein Donnerstag wird. Wahnsinn,
2: ja,
0: du kleiner Elsie.
2: Ja, guten Morgen. Ja, es ist ein Tag, der sich anfühlt, als ob wir ein Spiel bei einer Fußball-WM hätten. Dabei ist es nur Nations League, aber ich kann mir vorstellen, das will heute Abend wirklich jeder sehen. Du auch, oder?
0: Ja, ja, ganz bestimmt.
2: Na komm, es liegt natürlich an Jürgen Klopp und seinem Monsterkader. Also, ich will damit sagen, es sind sehr, sehr viele Spieler mit nach Amsterdam gefahren. Nicht alle finden Platz auf der Ersatzbank. Viele müssen auch auf die Tribüne, aber egal. Wir freuen uns alle sehr auf das Spiel Niederlande gegen Deutschland bei dieser Nations League. In Amsterdam wird gespielt. 20.45 Uhr ist Anstoß. Unser kurzer 8 Jahre darf gucken.
0: Oh,
2: ja, auch
0: lieb.
2: Obwohl morgen ja Schule wieder ist. Egal, ja. Ist ja Freitag. Ja.
0: Dann. So, das stimmt.
2: Wir fühlen irgendwie alle, das ist irgendwie was Besonderes.
0: Ja,
2: RTL
0: stimmt.
2: Überträgt oder wenn ihr streamen wollt, RTL Plus.
0: So, und dann haben wir ja noch den 24. September, ne? Bedeutet was?
2: Nur noch 3 Monate bis Heiligabend.
0: Oh mein Gott.
2: Guck mal, ich hoffe, du hast den Wunschzettel schon fertig.
0: Na klar, habe ich dem Weihnachtsmann schon per WhatsApp geschickt.
2: Ja, genau.
0: So, und dann der Bundespräsident ist bei uns in NRW tatsächlich.
2: Ja, das Schloss Bellevue in Berlin, also sein Sitz wird ja renoviert. Da dachte er sich, er führt seine Amtsgeschäfte mal hier, mal da aus. Heute ist er bei uns in NRW und zwar in Hattingen. Seit 2 Tagen ist er übrigens schon dort und arbeitet von dort. Heute ist sein letzter Tag dann in Hattingen. Wer ihn treffen will, es ist ein Altstadtspaziergang geplant.
0: Och, herrlich, hör mal. Und ab dem Nachmittag soll das Wetter ja auch wieder besser werden.
2: Dann passt das doch.
0: So, danke, Kevin.
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4: Masern sind keine Kinderkrankheit. Heute sind es zunehmend ungeimpfte Jugendliche und Erwachsene, die an Masern erkranken. Wenn man sich allein für Deutschland die offiziellen Zahlen des Robert-Koch-Instituts ansieht, zeigt sich ein deutlicher Anstieg von 76 Fällen im Jahr 2020 auf 234 in 2025. Damit hat auch die zunehmende Impfskepsis zu tun. Die Impfgegnerbewegung ist zwar nicht neu, gewinnt aber in Europa durch die Verbreitung von Desinformation, Misstrauen und Politisierung an Kraft. Linda Giftesch aus dem Euronet Plus Faktencheck-Team. Eine Studie zu Impfskepsis in Mittel- und Osteuropa zeigt, Plattformen wie Facebook, Instagram und X haben sich zu zentralen Kanälen für die Verbreitung sowohl korrekter als auch falscher Informationen über Impfstoffe entwickelt. Während fundierte Online-Ressourcen das öffentliche Verständnis fördern und zur Impfbereitschaft beitragen können, haben Fehl- und Desinformationen die Einstellung von Eltern, insbesondere im Hinblick auf Kinderimpfung, tiefgreifend beeinflusst.
5: Childhood immunization.
4: Nach Angaben von WHO und UNICEF ist die geschätzte nationale Impfquote in Europa leicht von rund 94% im Jahr 2010 auf 91% im Jahr 2024 gesunken. Allerdings variieren die Zahlen von Land zu Land erheblich. Die WHO empfiehlt eine Impfquote von 95%. Spätestens seit Corona ist Impfskepsis ein politisches Thema. Eine Studie aus dem Jahr 2022, die im European Journal of Public Health veröffentlicht wurde, hat ergeben, dass seit Beginn der Pandemie nicht die politische Ausrichtung, sondern vielmehr Anti-Establishment-Ideologien der Hauptgrund für Impfskepsis waren. Ein Befund, der durch eine neuere EU-Studie zu den Ursachen der Impfskepsis bestätigt wird. Populistische Parteien machen sich diese Ideologien zunutze. Im vergangenen Jahr hat die Gruppe Patrioten für Europa im EU-Parlament die Bewegung Make Europe Healthy Again ins Leben gerufen. Ein Name, der an den populistischen US-Slogan Make America Healthy Again angelehnt ist, welcher von dem impfskeptischen Robert Kennedy Jr. unterstützt wird. Und selbst dort, wo die Menschen die empfohlenen Impfpläne weitgehend befolgen, hat Desinformation Zweifel gesät. Den vollständigen Faktencheck zu Impfskepsis in der EU gibt es auf euronetplus.de.

Hallo, guten Morgen zusammen. Willkommen im frühen Donnerstag. Johanna Tänzer ist hier und es war ja gerade erst offizieller Herbstanfang, ne? Was ich ja feiere. Aber auch Obacht, liebe Leute. Ich wäre nämlich schon fast von einer herunterfallenden Kastanie erschlagen worden. Ich bin echt nochmal so gerade rechtzeitig zur Seite gesprungen. Also, Augen auch nach oben und jetzt erstmal ein Pumpkin Spice Latte.

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0: ja, es ist Aufstehzeit. Guten Morgen zusammen.
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2: Gestern Abend haben wir die Dreikönigswallfahrt zum Kölner Dom mit einem Gottesdienst eröffnet und heute kommen die ersten Pilgergruppen. Die Kita-Kinder, die Grundschulkinder, Menschen mit Demenz und das ganze Programm mit vielen Gruppen und Einzelnen zieht sich durch bis nächsten Sonntag.
3: Sie ist mittlerweile fester Bestandteil und immer rund um den Kirchweihtag vom Kölner Dom am 27. September. Die Dreikönigswallfahrt. Das Leitwort dieses Jahr, wir haben seinen Stern aufgehen sehen. So Dom- und Stadtdichern Robert Kleine.
2: Dieses Motto haben wir der Geschichte von den Heiligen Drei Königen im Matthäusevangelium entnommen und das stand ja auch im Mittelpunkt beim Weltjugendtag 2005. Ein Jahr später wurde die Dreikönigswallfahrt ins Leben gerufen und sie feiert also jetzt 20. Geburtstag.
3: Zum Jubiläum gibt es ein vielfältiges Programm. Gottesdienste, Andachten, ein besonders gestalteter Pilgerweg und auch ein Pilgerfest. Göttliches trifft Irdisches. Das passt gut zusammen für Robert Kleine.
2: Ja, Leib und Seelsorge gehören zusammen. Und deshalb feiern wir im Dom Gottesdienste. Es gibt Musik, es gibt Weihrauch, es gibt viele Kerzen und den Pilgerweg. Und draußen gibt es Kölsch, Würstchen und Limo.
3: Ja, da lohnt sich ein Abstecher in die Domstadt. Robert Kleine freut sich auf die zahlreichen Pilger von nah und fern.
2: Herzliche Einladung an alle, nach Köln zur Dreikönigswallfahrt zu kommen, die ein großer Gottesdienst ist, deshalb auch kein Ticket nötig. Und ich weiß, es gibt viele schöne Kathedralen und große Feste, aber die Drei Könige und die Dreikönigswallfahrt gibt's nur in Köln.
3: Bis Sonntag geht sie, die Dreikönigswallfahrt in Köln im Kölner Dom. Mehr Infos wie immer bei uns auf augenblickmalonline.de. Elvis Kathikarin von der katholischen Kirche für Augenblick mal.

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0: sagt er. Und tatsächlich war die Atombombenentwicklung bisher eine der ganz wenigen technischen Entwicklungen, vor denen die Erfinder selbst gewarnt hatten, allerdings erst nach den ersten Einsätzen. Bei der KI ist das anders. Es gab schon mehrere offene Briefe und Forderungen der Entwickler an Politiker, strenge KI-Regeln für die Entwicklung einzuführen, um nicht die Kontrolle zu verlieren. Noch habe man diese Kontrolle, versicherten im Sicherheitsrat OpenAI-Chef Altman und sein Kollege von der Konkurrenz Anthropic. Beide verwiesen aber auf die diversen Pannen, die es in Tests schon gab. Dabei hatte sich die KI selbstständig gemacht. Nach Einschätzung von Experten stehen wir tatsächlich inzwischen kurz vor Terminator. Bis auf Aufrufe und Bekundungen auf Seiten der Politik ist bisher aber nichts passiert. In New York gab es jetzt immerhin einen gemeinsamen Aufruf von 18 Staats- und Regierungschefs, darunter auch Friedrich Merz, bald verbindliche Sicherheitsregeln für KI-Modelle einzuführen.
1: Und jetzt weitere Nachrichten. Der Bundestag befasst sich heute mit einem neuen Vorstoß zum Thema Organspenden. Eine Gruppe aus verschiedenen Fraktionen bringt einen Entwurf zur Einführung einer Widerspruchsregelung ein. Heißt, jeder Erwachsene, der nicht explizit Nein sagt, gilt nach dem Tod automatisch als Spender. Chinas Staatspräsident Xi ist zu einem dreitägigen Besuch in den USA eingetroffen. US-Präsident Trump begrüßte ihn persönlich am Militärflughafen in der Nähe von Washington. Das gilt als große Ehre. Neben Gesprächen im Weißen Haus sind auch eine Militärschau und ein Staatsbankett geplant. Es wird ernst für Jürgen Klopp. Heute Abend feiert er sein Debüt als Fußball-Bundestrainer. Das erste Gruppenspiel in der Nations League steht an. In Amsterdam geht es gegen den Erzrivalen Niederlande. Klopp rechnet mit einem schwierigen Spiel.
2: Wenn der Gegner einfach richtig gutes Talent hat, Riesentalent hat, wenn wir überhaupt eine Chance haben wollen, dann müssen wir es wirklich als richtiges, also wenn man so will, auch wir sind ja nun mal Nachbarländer, kann man es ja auch als Derby sehen, als Derby annehmen.
1: Über die Aufstellung wollte Klopp gestern Abend nichts verraten. Sicher ist aber unter anderem, dass Marc-André Ter Stegen im Tor stehen wird, Jonathan Tah und Nico Schlotterbeck im Abwehrzentrum, Kapitän Joshua Kimmich rückt ins Mittelfeld vor. Anstoß ist um 20.45 Uhr. Und das waren die Nachrichten mit Malte Albrecht.
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4: Mit Christina Hülweh, guten Morgen. Im Hochstift engagieren sich zurzeit knapp 20 Menschen ehrenamtlich beim Weißen Ring. Der Verein für die Unterstützung von Kriminalitätsopfern wird heute 50 Jahre alt. Er hat auch zwei Außenstellen in Höxter und Paderborn. Sie betreuen und begleiten pro Jahr insgesamt etwa 170 Betroffene und ihre Angehörigen. Neben den Opfern von sexuellen und anderen Gewalttaten geht es immer häufiger auch um Internetbetrug und sogenannte Love-Scammer.
5: Heute fühlt sich das Radio Hochstift Wetter deutlich milder an als gestern um diese Uhrzeit. Die Temperaturen liegen bei 12 bis 13 Grad. Insgesamt wird es heute aber etwas kühler. Mehr als 17 Grad sind heute Nachmittag nicht drin. Dazu wird es später etwas windiger. Es bleibt aber recht freundlich. Von Borchen bis Willebadessen wechseln sich Sonne und Wolken den ganzen Tag über ab. Besser ankommen mit dem Radio Hochstift Verkehrsservice A33 Richtung Brilon. Zwischen dem Kreuz Bielefeld und Schloss Holte-Stukenbrock liegt ein totes Tier auf dem linken Fahrstreifen. Seid da bitte vorsichtig unterwegs. Außerdem A44 Richtung Dortmund. Zwischen Zierenberg und Bräuner liegen Reifenteile auf der Fahrbahn. Mehr Staustörungen oder Tempokontrollen könnt ihr gerne direkt in die Radio Hochstift App eintragen.
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5: Julia Kleine-Kemper für euch am Mikro. Schönen guten Morgen zusammen. Auch für die Niederlande lief die Fußball-WM der Männer nicht wie geplant und auch die Niederlande haben einen neuen Nationaltrainer. Vielleicht also ein ganz guter erster Gegner für die deutsche Nationalmannschaft unter Jürgen Klopp. Er selbst spricht von einem, Zitat, brettstarken Gegner. Was uns da heute Abend erwarten könnte, darüber sprechen wir in ein paar Minuten.

0: Es soll eine neue Ära werden, die Ära Klopp. Rund 3 Monate nach dem WM-Aus startet die Fußballnationalmannschaft der Männer unter dem neuen Bundestrainer Jürgen Klopp in der Nations League. Heute Abend geht's gegen die Niederlande. Radio-Hochstift-Kollege Thomas Bremser. So super viel Zeit für Vorbereitung hatte Klopp mit den Spielern ja gar nicht.
1: Ja, spielerisch und taktisch hat er genau 2 Trainingseinheiten Zeit gehabt. Also da werden wir sicher noch keine Handschrift sehen können. Aber er hat sich bemüht, die Lockerheit zurückzuholen nach dem WM-Debakel. Er und die Spieler haben viel gelacht beim Training und alle wissen ja, dass Klopp schnellen und offensiven Fußball liebt. Dafür verzeiht er auch Fehler.
2: Ich gehe für die Jungs durchs Feuer. Wenn die Jungs alles geben, dann bin ich für Niederlagen verantwortlich.
1: Auch wenn nicht alles klappt heute, laufen und kämpfen wird die junge Mannschaft mit Sicherheit.
0: Dafür werden vielleicht auch einige neue Gesichter auf dem Platz stehen. Wenn das Team verlieren sollte, werden sicher schon die ersten Kritiker direkt am Start sein. Wie geht ein Klopp mit diesem Druck um?
1: Jürgen Klopp ist ja Profi, der weiß natürlich, wie die Öffentlichkeit tickt, wie genau alle hinschauen werden. Darum sagt er auch ganz offen:
2: Ja, Start ist wichtig, Anspannung da ganz bestimmt, aber wir versuchen zu lernen, Spaß zu haben unter Druck.
1: Es geht ja direkt los mit dem brisanten Duell gegen den Erzrivalen, die Niederlande. Auch die haben bei der WM ein Debakel erlebt, auch die haben den Trainer gewechselt. Das ist vielleicht besser, als gegen einen kleinen Gegner zu starten.
2: Brettstarker Gegner, neuer Trainer. Das Gute ist, wir haben wirklich beide identische Situationen.
1: Also ein offenes Match hier in Amsterdam.
0: Wir werden Jürgen Klopp heute sicher emotional an der Seitenlinie erleben. Er hat in einem Interview übrigens gesagt, dass er selbst überrascht war, dass er die deutsche Nationalhymne drauf hat. Also komplett. Das wusste er offensichtlich selber nicht so ganz. Na, top Klopp. Daran scheitert es also heute Abend schon mal nicht. Deutschland gegen die Niederlande in der Nations League seht ihr heute Abend live ab 20.45 Uhr bei RTL. 6.13 Uhr ist es, Radio Hochstift hier morgen.

0: Radio Hochstift hier um 6.20 Uhr. Ich bin Julia Kleine-Kemper. Guten Morgen. Von vielen Beratungsstellen wird schon lange gefordert. Am Nachmittag war es auch Thema im Bundestag. Härtere Strafen für den Einsatz von K.O.-Tropfen. Laut Bundesjustizministerin Hubig wären höhere Strafen eine Abschreckung für potenzielle Täter. Konkret spricht sie dabei von einer Freiheitsstrafe von mindestens 5 Jahren, Radio-Hochstift-Kollegin Verena Matthä.
1: Geplant ist, dass K.O.-Tropfen wie ein sogenanntes gefährliches Werkzeug oder eine Waffe eingestuft werden. Wer sie bei einer Straftat wie Vergewaltigung oder Raub einsetzt, soll laut des Entwurfs eben mindestens 5 Jahre ins Gefängnis müssen. Hubig hat aber auch gesagt, dass Abschreckung allein nicht reicht. Es brauche mehr Aufklärung und eine bessere Prävention.
0: Die Frage nach dem Wie ist da ehrlicherweise noch nicht konkret beantwortet. Hubig will, dass auch in Clubs beispielsweise mehr Prävention stattfindet. Wie genau, das sagt sie eben noch nicht. In einer Mitteilung ihres Ministeriums hieß es, Vergewaltigungen unter Einsatz von K.O.-Tropfen oder anderen narkotischen Mitteln seien besonders niederträchtig. Außerdem sei Gewalt gegen Frauen ein massives Problem, das nur mit einem umfassenden Ansatz in den Griff zu kriegen sei.
1: Hubig hat am ARD-Mikro auch gesagt, sie will, dass die Täter sich schämen, nicht ihre Opfer. Und sie hat auch nochmal darauf hingewiesen, dass es ja bundesweit mittlerweile ein Netz gibt, über das anonym Spuren gesichert werden können. Das ist im Hochstift auch möglich, zum Beispiel in der Frauen- und Kinderklinik St. Luise in Paderborn und im St. Ansgar Krankenhaus in Höxter.
0: Es ist nicht das erste Mal, dass die Thematik aufkommt. 2024 hatte der Bundesgerichtshof entschieden, dass K.O.-Tropfen kein gefährliches Werkzeug im Sinne des Strafgesetzbuches sind. Und weil das Thema Prävention jetzt mehrfach genannt wurde, da findet ihr auch auf radiohochstift.de viele Infos. Da haben wir nämlich noch eine Sonderseite zum Thema K.O.-Tropfen. Unter anderem steht dort auch, wie ihr euch zumindest etwas schützen könnt. Im Moment ist das aber leider noch vor allem Aufgabe der potenziellen Opfer.

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0: Einen schönen guten Morgen wünsche ich, wenn ich so einen Blick in die Playlist werfe, dann steht da zum Beispiel Cassandra Steen, die gibt's noch vor 7 Uhr. Bon Jovi hört ihr auch noch um 6.30 Uhr, hört ihr aber erstmal Christina Höhlweg und die hat die Nachrichten für euch.
1: Schönen guten Morgen.
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1: Der Weiße Ring in Deutschland wird heute 50 Jahre alt. Der Opferschutzverein wurde am 24. September 1976 gegründet. Auch im Hochstift gibt es zwei Außenstellen, nämlich in Höxter und Paderborn. Radio Hochstift-Reporter Norbert Janowski, die Ehrenamtlichen helfen den Opfern von Gewalt und Straftaten.
3: Die Außenstelle in Höxter betreut pro Jahr etwa 40 bis 50 Betroffene. Dort engagieren sich zurzeit 7 Helferinnen und Helfer. Dazu kommen 3 Neueinsteiger. In Paderborn kümmern sich insgesamt 9 Ehrenamtliche jährlich um bis zu 120 Fälle. Alle machen das in ihrer Freizeit. Die Außenstellen sind rund um die Uhr erreichbar. Nach wie vor geht es oft um Opfer von Gewalttaten, aber in letzter Zeit häufiger auch um Internetbetrug und sogenanntes Love-Scamming. Der Weiße Ring finanziert sich vor allem über Spenden, Stiftungen und durch von Gerichten verhängtes Bußgeld. Beide Hochstift-Teams können Verstärkung und finanzielle Unterstützung gebrauchen. Alle Kontaktdaten stehen auf radiohochstift.de.
1: Die höheren Kosten für die Sanierung der Bielenberghalle in Höxter treiben auch die Politik um. Die CDU fordert eine umfassende Aufklärung, wie es zu der Kostensteigerung kommen konnte. Die Fraktion will vom Bürgermeister zum Beispiel wissen, warum eine Legionellenvorsorge, die Hallenbeleuchtung und ein Prallschutz nicht schon vorher berücksichtigt wurden. Wie berichtet, steigen die Kosten für die Höxteraner Sporthalle deutlich. Eigentlich waren 4,7 Millionen Euro veranschlagt, jetzt sind es 6,8 Millionen. Auf einer 1000 Quadratmeter großen Fläche am Brackler Friedhof hat die Stadt eine neue Blühwiese angelegt. Sie ist als Ruheoase für Friedhofbesucherinnen und Besucher und als insektenfreundliches Biotop gedacht. Das Saatgut stammt zum großen Teil aus Beständen des Naturschutzbundes NABU. Hingucker auf der Wiese ist eine besondere Ruhebank, die der Forstwirt Stefan Temme mit einer Motorsäge aus einem abgestorbenen Baum kreiert hat. Auch viele andere Arbeiten wie die Einsaat und die Wege Führung wurden von Akteuren aus der Region übernommen.
0: Guten Morgen und willkommen im Radio Hochstift Wetter. Wir starten trocken mit meist klarem Himmel in diesem Donnerstag. Heute mischen sich zwar auch mal ein paar Wolken unter, die Sonne gibt es aber immer wieder über Salzkotten und Nieheim zu sehen. Insgesamt bis zu 6 Stunden lang. Die Temperaturen liegen schon jetzt oft bei so 12, 13 Grad. Bis zu 17 Grad werden daraus im Laufe des Tages. Zum Nachmittag hin frischt aber auch der Wind auf.
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0: Ihr kommt besser an mit dem Radio Hochstift Verkehrsservice. Wenn ihr Staus, Störungen oder Tempokontrollen seht, dann ruft gerne an. Zum Beispiel über die 0800 399 3399. Gute Fahrt. Der Donnerstagmorgen mit Radio Hochstift und mit mir Julia Kleine-Kemper. Und Donnerstag ist ja der Tag für die Kinostarts. Und was es da so Neues gibt, darüber sprechen wir gleich bei Radio Hochstift.
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0: ein paar Kulthelden für Kinder und eine Heldentruppe für, naja, ich sag mal ein bisschen ältere, ne? Die kehrt auch zurück. Außerdem strandet Brad Pitt in der Wildnis. Ronny Thorau sortiert die Filmstarts der Woche.
1: Wir haben einen Plan. Bevor im Dezember die Avengers mit ihrem 5. Gemeinschaftsabenteuer zurückkehren, gibt's Teil 4, Avengers Endgame, nochmal auf der großen Leinwand zu sehen.
2: 6 Steine, 3 Teams, ein Versuch.
1: Fans bekommen mehrere Minuten Zusatzmaterial und angeblich auch optimierte Bilder und Farben.
3: Ich habe all diese Leute sterben sehen.
4: Das ist eine zweite Chance.
1: Vor allem ist das Ganze aber ein Riesenschaulaufen an Marvel-Stars, das wohl dann nur Teil 5 übertreffen kann.
2: Avengers!
4: Sammeln.
1: Emil und die Detektive jagen diese Woche mal wieder einen Gelddieb in Berlin.
5: Mir wurde mein Geld geklaut.
6: Dann müssen wir die Polizei rufen.
5: Nein, das geht nicht.
1: Die Neuauflage des Kinderbuchklassikers punktet mit erfrischenden und vielfältigen Kinderdarstellern.
5: Der Typ ist ein Profi. Also müssen wir es auch profimäßig angehen.
6: Wie Detektive.
7: Und Detektivinnen.
1: Und mit einem rund erneuerten Blick auf Berlin. Samt E-Rollern, Mietenexplosion, Instagram-Look und moderner Jugendsprache.
8: Oh shit, ich hab Downtime. Ich kann das hacken. Dauert aber einen Moment.
1: Brad Pitt stürzt in eiserne Wildnis als Special Forces Offizier zusammen mit einem Militärhund in Alaska ab.
9: Das ist Odin. Er ist ein sehr gut ausgebildeter Gefechtsaufklärungshund.
1: Eisige Temperaturen, gefährliche Landschaft, Suche nach Nahrung und Schutz. Der Überlebenskampf bietet jede Menge Abenteuer. Aber auch einiges an Pathos und wandelt auf den Spuren von Leonardo DiCaprio in The Revenant.
9: Ganz ruhig, Kumpel. Ich halte dich.
1: Der Mädelsfilm der Woche ist eindeutig Spa Weekend, in dem sich eine Frauengang eine Auszeit gönnt.
10: Ich habe ein Zimmer gebucht.
11: Was?
12: Wir gönnen uns ein Spa-Wochenende, bitte!
1: Das Ganze ist oft hektisch, die Gags zünden nicht immer, vieles ist Klischee.
13: Weißt du, was eine Manu-Tantra-Massage ist?
14: Ich weiß, was du im Schilde führst. Hier werden gut aussehende Australier eingestellt, damit sie mit den Muttis flirten.
1: Aber als Ablenkung vom eigenen Alltag funktioniert das turbulente Chaos für einen Mädelsabend wohl trotzdem gut.
15: Zeit mit Freundinnen zu verbringen ist lebenswichtig.
16: Willkommen zum Ziegen-Yoga.
17: Ich glaube, mein Venushügel ist kaputt.
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0: Hier ist Radio Hochstift am Donnerstagmorgen und ich sage einfach mal:
1: Guten Abend, meine Damen und Herren.
0: Das ist Eduard Zimmermann, Gründer und Moderator des Fernsehdauerbrenners Aktenzeichen XY. Genau heute vor 50 Jahren, am 24. September 1976, hat er auch den Weißen Ring mit aus der Taufe gehoben. Die Opferhilfe hat auch Anlaufstellen in Höxter und Paderborn. Die Paderborner Leiterin Ruth Stöpper engagiert sich schon seit 43 Jahren beim Weißen Ring. Ihr ist die Sache unglaublich wichtig. Und
2: es ist ein unglaublich befriedigendes Gefühl. Das Schöne daran ist, es gibt ja viele Dinge, für die man sich ehrenamtlich engagieren kann. Aber in diesem Fall sieht man die Menschen vor sich. Man kann sie ein Stück auf dem Weg begleiten und man sieht dann manchmal, dass es ihnen einfach später besser geht.
0: Die Helfenden begleiten Opfer von Straftaten und ihre Angehörigen, sprechen mit ihnen und unterstützen zum Beispiel auch beim Ausfüllen von Formularen, manchmal auch mit Geld. Ruth Stöpper erinnert sich an ihren ersten Fall, der war heftig.
2: Wo ein Ehemann seine Frau umgebracht hat und drei Kinder übrig geblieben sind, die dann bei Großeltern untergebracht waren. Das war natürlich ganz schwierig. Zumal sich dann auch herausgestellt hat, dass ich die Frau kannte, sie war mit mir in der Schule gewesen. Das vergisst man natürlich nicht.
0: Damals war die Ausbildung der Ehrenamtlichen für diese Aufgabe noch nicht so ausgeprägt. Meist zogen sie einfach los. Heute bekommen neue Leute aber eine gründliche Einarbeitung. Verstärkung können die Hochstift-Teams immer gebrauchen, gerne auch durch junge Menschen.
2: Das Ehrenamt ist oft etwas, was man dann macht, wenn man beruflich nicht mehr so eingespannt ist. Aber wir brauchen natürlich auch junge Leute, weil auch viele junge Leute Opfer sind. Und da ist manchmal dann vielleicht die Kommunikation zu jungen Menschen dann auch besser.
0: Alle Kontaktdaten zu den Außenstellen des Weißen Rings in Höxter und Paderborn findet ihr auf radiohochstift.de im Studio-Blog. Da gibt's auch Infos, wenn ihr spenden möchtet.

0: Ihr kommt sicherer an mit dem Radio Hochstift Verkehrsservice. Da gibt es einen Ampelausfall. Und zwar B64 Ecke Sanderstraße bei Paderborn-Sande auf Höhe des Wasserskisees. Da ist die Ampel aktuell aus. Da fahrt ihr bitte nach Schildern. Gute Fahrt.
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1: Mit Malte Albrecht. Guten Morgen. Man muss kein Prophet sein. Heute Abend dürften wahrscheinlich deutlich mehr Fans den Fernseher einschalten als sonst, wenn die deutsche Fußballnationalmannschaft spielt. Mit Malte Albrecht.

0: Dauerlachen und positive Botschaften. Und Klopp selbst merkte man auch die Lust an.
1: Super Spieler, kann man nicht anders sagen. Jungs haben alle Lust. Also dementsprechend empfinden wir auch Vorstellungen ganz bestimmt.
0: Heute Abend noch ein Sieg gegen die Niederlande, dann wäre Fußball Deutschland wohl wieder glückselig.
2: Dann lass uns noch auf die Partie schauen. Die Niederlande sind ja in einer ähnlichen Situation.
0: Ja, auch für die Niederlande war schon in der ersten K.O.-Runde der WM Schluss. Auch bei ihnen sitzt ein neuer Trainer auf der Bank mit dem Spanier Xavi. Das heißt, auch die Niederländer wissen noch nicht so ganz genau, wo sie gerade stehen. Und deshalb weiß auch Klopp, worum es in dem Spiel heute geht.
1: Ja, Start ist wichtig, ist Anspannung da, ganz bestimmt. Aber, hat ja schon gesagt, wir versuchen zu lernen, Spaß zu haben unter Druck.
0: Groß in die Karten schauen lassen wollte er sich noch nicht. Man wolle guten Fußball spielen, mehr ließ er sich noch nicht entlocken.
2: Danke, Danny. Und das sind weitere Nachrichten. Zum ersten Mal haben die Chefs führender KI-Unternehmen vor dem UN-Sicherheitsrat gesprochen. Anthropic-Chef Amadei bezeichnete KI in einer Videoschalte als größte Sicherheitsherausforderung der Welt. Hintergrund ist eine Hacking-Attacke. Eine Software von OpenAI war zuletzt auf eigene Faust in die Systeme einer anderen Firma eingedrungen. Die großen KI-Firmen wollen die Entwicklung der Technologie deshalb verlangsamen. Es gibt immer mehr Kritik am geplanten Tankrabatt. Die Präsidentin des Sozialverbands VdK, Bentele, sagt, es dürfe nicht sehr viel Steuergeld in die Gewinne der Mineralölkonzerne investiert werden. Stattdessen fordert Bentele, vor allem Menschen mit wenig Geld über Direktzahlungen zu entlasten. In Bielefeld beginnt heute ein Prozess um mutmaßliche jahrelange Übergriffe auf Menschen mit Behinderung. Vor dem Landgericht müssen sich drei ehemalige leitende Mitarbeiter eines Wohnheims in Bad Oeynhausen und ein Arzt verantworten. Die Staatsanwaltschaft wirft ihnen unter anderem Freiheitsberaubung vor. Die Führungskräfte sollen das Personal angewiesen haben, Bewohner mit hohem Aggressionspotenzial einzusperren und festzubinden, obwohl keine richterliche Anordnung vorlag. In 21 Fällen kam laut Anklage sogar Reizgas zum Einsatz. Insgesamt geht es um knapp 200 Taten zwischen 2014 und 2019.
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4: Mit Christina Hüllweh, guten Morgen. 5 Messehallen, rund 200 Ausstellende, 5000 Quadratmeter. Das ist die Berufseinstiegsmesse Connect in Zahlen. Von heute bis Samstag ist sie für Interessierte am Paderborner Schützenhof geöffnet. Neu ist in diesem Jahr zum Beispiel ein Gemeinschaftsstand zu den vielen Arten der Freiwilligendienste. Außerdem gibt es unter anderem geführte Messerundgänge für Jugendliche mit Förderbedarf und Dolmetscher.
5: Das Radio Hochstift Wetter für diesen Donnerstag: nach einem eher wolkigen und stellenweise sogar nassen Start bleibt es heute den ganzen Tag über trocken zwischen Büren und Warburg. Sonnenstrahlen und Wolken wechseln sich durchgehend ab. Die Höchstwerte liegen bei 16 bis 17 Grad. Später frischt der Wind noch ein bisschen auf. Morgen erwartet uns dann strahlender Sonnenschein und das den ganzen Tag über. Die Temperaturen liegen so bei maximal 19 Grad. Ihr kommt besser an mit dem Radio Hochstift Verkehrsservice. Da gibt es einen Ampelausfall und zwar an der Sanderstraße bzw. B64, also B64 Ecke Sanderstraße. Auf Höhe des Wasserskisees bei Paderborn-Sande ist die Ampel aktuell aus. Da fahrt ihr bitte nach Schildern, dann dürfte nichts schief gehen.
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5: Ich wünsche einen schönen guten Morgen. Mein Name ist Julia Kleinekemper. Die Paderborn Baskets starten am Wochenende in die neue Saison. Und da haben wir uns gedacht, wir fühlen zwei nicht ganz unwichtigen Akteuren im Verein mal auf den Zahn. Head Coach Miloš Stanković und Geschäftsführer Dominik Meyer sind live bei mir im Studio. Guten Morgen erstmal. Schön, dass ihr da seid.
6: Ja, guten Morgen.
7: Schönen guten Morgen.
5: Schön, dass ihr so früh schon euch hier hingequält habt. Das ist ja nicht selbstverständlich, aber sehr freundlich. Und Miloš hat sogar Schokolade für uns mitgebracht. Das darf ich jetzt hier mal so sagen, weil das finde ich ganz freundlich. Serbische Milchschokolade. Großartig. Ich hoffe, ich gucke nach rechts zu meiner Kollegin Christina in die Nachrichten. Wehe, die ist nicht mehr da, wenn ich hier gleich das Studio verlasse. Gibt's Stress. Für euch ist es eine besondere Saison, ne? Viele neue Gesichter im Team, eine neue Halle. Das ist jetzt nicht so wenig. Habt ihr Bock, dass es endlich wieder losgeht?
6: Ja, also wie gesagt, das mit dem Hallenthema, das haben wir, glaube ich, rauf und runter diskutiert in den letzten Wochen und Monaten. Ich glaube, jetzt hat jeder vernommen, dass wir nach Lemgo mussten oder dass wir jetzt in Lemgo spielen dürfen. Und ja, ich bin froh, dass es endlich losgeht am Wochenende.
5: Wie sieht's bei dir aus, Miloš? Hast du Bock oder bist du noch komplett tiefenentspannt?
7: Genau, sehr viel Bock haben wir. Wir haben jetzt lange Vorbereitungszeit, 7 Wochen gehabt. Und Spieler und wir Trainer sind sehr motiviert und sehr gespannt, dass die Saison endlich losgeht.
5: Sehr, sehr gut. Wir sprechen gleich nochmal drüber, was uns denn so erwartet in der neuen Saison.
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0: Die Saison steht in den Startlöchern am Samstag. Für die Paderborn Baskets wird's wieder ernst. Samstag steht das erste Heimspiel in Lemgo an. Heute bei mir im Studio live zu Gast sind Dominik Meyer, Geschäftsführer der Paderborn Baskets, und Miloš Stanković, Head Coach der Baskets. Dominik, die letzte Saison war dann erstmal also ein ganz schöner Nervenkrimi. Ziemlich spät stand erst der Klassenerhalt so wirklich sicher auf dem Plan. Wie blickt der Verein heute darauf zurück so ein bisschen?
1: Ja, wir sind es ja gewohnt, dass wir erstmal um die Klasse spielen. Das war auch klares Saisonziel letztes Jahr. Ich war eigentlich, es hätte ein bisschen früher sein können, ja, um einfach auch für das eigene Gemüt ein bisschen mehr Ruhe zu haben. Aber wir haben es auch so genommen und wir waren unfassbar glücklich, dass wir es dann geschafft haben und nicht am letzten Spieltag, sondern drei oder vier Spieltage vor Ende. Und dann konnten wir recht früh schon in die Planung der neuen Saison gehen.
0: Ich meine, es ist ja auch immer gut, wenn es spannend bleibt. Ne? Das wollen ja eine Grundspannung aufrechterhalten.
1: Für die Zuschauer, ja.
0: Genau, so, ich verstehe. Miloš, wir schauen jetzt mal ein bisschen nach vorne. Die Testspiele, die liefen, würde ich sagen, erstmal grundsätzlich wirklich gut für euch. Ihr habt einiges an neuen Gesichtern dabei, also neue Spieler sind da. Jetzt ist Basketball ein Teamsport und ich stelle mir das immer sehr schwierig vor, dieses Team zusammenzukriegen. Es kommen neue Spieler dazu. Was tust du dafür, dass man in so einer kurzen Zeit dann doch so eine Einheit aufbauen kann?
2: Absolut, das ist eine der Hauptaufgaben in Saisonvorbereitung, die Mannschaft zusammengeführt zu finden, beziehungsweise Teamgeist aufzubauen. Wir haben 8 neue Spieler im Kader, 4 von letztem Jahr und 8 neue Spieler. Wir haben sehr viel auch gearbeitet an unserer Spielidentität, Spielphilosophie, dass wir uns alle kennenlernen und am Ende ganz, ganz wichtig, dieses Vertrauen aufzubauen miteinander.
0: Das stelle ich mir wirklich nicht einfach vor. Für euch steht ja jetzt Samstag, Miloš, wieder ein Heimspiel, nicht wieder, sondern das erste Heimspiel der Saison quasi, aber ihr habt ja da schon gespielt in Lemgo an. Klar, war ein riesiges Thema und so. Was sagst du denn jetzt grundsätzlich zur Halle? Also es gibt ein extra Parkett für euch, was für euch angefertigt wurde und so. Findest du die Voraussetzungen gut da?
2: Sehr gut. Ich finde, die Voraussetzungen sind sehr gut. Wir sind sehr positiv gestimmt, die Jungs und wir auch aus Trainerstab. Wir sind sehr gespannt, wie wir da spielen werden, aber wir sind wirklich, wenn wir die Halle sehen, wenn mit unseren Fans auch, das wird wirklich eine sehr positive Entwicklung.
0: Mega, richtig gut. Jetzt bin ich Tanzlehrerin, deshalb kenne ich immer die beliebteste Ausrede meiner Tänzerin, wenn was nicht funktioniert hat bei einem Wettkampf, dann ist es immer der Boden. Dann heißt es immer, ja, das ist hier aber auch wirklich, das ist entweder zu rutschig oder zu stumpf oder irgendwas dazwischen, weiß ich auch nicht. Wie muss ich mir das vorstellen? Spielt ihr quasi nur während der Spiele wirklich in der Halle oder probiert ihr das auch mal aus? Also trainiert ihr auch mal da?
2: Nee, wir trainieren da nicht. Wir trainieren hier in Paderborn, aber wir werden da unsere Spiele dann einfach machen und wir fahren beim Heimspieltag einfach hin und spielen wir.
0: Sehr gut. Ich hoffe, du musst nicht die gleichen Ausreden hören wie ich.
2: Nein.
0: Nein, das sind Profis, das ist vielleicht was anderes. Genau. Das ist vielleicht was anderes. Dominik, jetzt haben wir gerade schon gehört, Miloš ist sehr positiv gestimmt, hat offensichtlich Bock und ist auch zufrieden mit dem, was er bislang so in der Vorbereitung gesehen hat, so klang das so für mich. Wie zufrieden bist du denn als Geschäftsführer mit dem, was Trainerteam und auch das Team an sich leisten aktuell?
1: Absolut zufrieden. Also natürlich darf man nicht zu früh zufrieden zu sein. Wir können uns davon noch nichts kaufen, sage ich immer. Aber also die Floskeln kennt man ja auch immer. Nur trotzdem muss ich sagen, dass die Vorbereitung mit dem Ganzen drumherum von Seiten der Mannschaft aus sehr, sehr positiv und sehr ruhig verlaufen ist. Wir haben gute Testspielergebnisse gehabt. Die Jungs haben sehr konzentriert und gut gearbeitet die letzten Wochen. Man hat wenig gehört. Also wir hatten wenig Probleme, auch mit den neuen Spielern. Das ist nicht immer so. Das habe ich jetzt nach 11 Jahren auch schon ein bisschen Erfahrung in dem Handling. Deswegen bin ich sehr gut und sehr positiv gestimmt, weil wir haben wirklich eine saubere und konzentrierte Vorbereitung gespielt.
0: Sehr, sehr schön. Wir sprechen in ein paar Minuten noch darüber bei Radio Hochstift, wie die Ziele der Paderborn Baskets in dieser Saison so sind.

0: Schönen guten Morgen mit Radio Hochstift um gleich 17 Minuten nach 7. Ich bin Julia Kleine-Kemper und ich kann sagen, während ich Samstag endlich mal wieder ausschlafen kann, geht's Samstag für die Paderborn Baskets richtig los. Nicht so früh wie hier, also ein bisschen länger Schlaf können die schon auch. Aber in Lemgo geht's gegen Bochum. Heute live bei mir zu Gast Head Coach Miloš Stanković und Geschäftsführer Dominik Meyer. Miloš, nach Platz 16 war es in der Vorsaison, wenn ich mich jetzt nicht irre. Was ist realistisch für 2026, 27? Sagst du Klassenerhalt, Mittelfeld oder geht da vielleicht noch mehr?
1: Ich glaube, erstes Ziel, was wir uns setzen sollen, ist Klassenerhalt auf jeden Fall. Wir sollen aber auch das Spieler und wir müssen wirklich Tag für Tag oder von Spiel zu Spiel denken und wir müssen uns ständig. Wir sind in einem Prozess, dass wir uns wirklich ständig verbessern müssen, beziehungsweise Mannschaft entwickeln müssen. Und ich glaube, wenn wir uns ständig diszipliniert und hart arbeiten, dass wir uns entwickeln werden und während der Saison entwickelt werden und unsere Ziele und Ambitionen auch erfüllen.
0: Dominik, jetzt decken sich ja die sportlichen Ziele im besten Fall auch mit dem, was der Verein sich wirtschaftlich für die Saison vorgestellt hat. Wie würdest du das bewerten? Würdest du sagen, ja, das würde mir so auch passen?
2: Ja, absolut. Also es ist, wir sprechen ja auch vor der Saison darüber und nach den ganzen Umständen, die jetzt auch wieder im Sommer waren, haben wir das erste Ziel Klassenerhalt. Und alles, was da drüber kommt, nehmen wir als Bonbon und nehmen wir mit natürlich. Aber wir sollten erstmal wirklich die Basics machen und dann schauen wir weiter.
0: Miloš, kannst du so ein bisschen was gegen den Gegner am Samstag sagen? Das ist ja Bochum, die haben sich in der vergangenen Saison auch so im Mittelfeld positioniert. Was erwartest du, was da auf euch zukommt?
1: Ist sehr schwierig jetzt gerade viel zu sagen über die. Ich habe jetzt zwei Spiele von denen gesehen. Das ist eine Mannschaft, die vor allem die deutsche Spieler, erfahrene deutsche Spieler hat, es ist ein erfahrenes Team, zusätzlich mit drei Importspieler sich verstärkt haben. Und wir müssen viel mehr, liegt Fokus auf uns am Samstag, dass wir uns gut vorbereiten, dass wir Dinge, die wir 7 Wochen lang wirklich gemacht haben und gearbeitet haben, auch aufs Feld bringen.
0: Dominik, hat man vielleicht schon was so aus der Liga gehört? Manchmal gibt es da ja einen großen Geldbeutel und Ambitionen und da wurde viel zugekauft oder da wurde gesagt, ach, wir sind jetzt die, die nach oben wollen. Gibt es da schon irgendwelche, hat man noch was gehört schon?
2: Ja, absolut, das ist Heidelberg. Also man hat gehört, dass Heidelberg mit dem gleichen Etat wie in der ersten Liga in der zweiten Liga startet. Das heißt, das wird schon ordentlich, was da auf uns zurollt. Und aber ich mag es ja, den Großen zu ärgern. Deswegen.
0: Sehr gute Einstellung.
1: Mit 5-5 gespielt. Auf Feld ist 5-5.
0: Die Maßbandhölle war ja immer so ein richtig unangenehmer Ort für Gegner. Da ist es aber ordentlich zur Sache gegangen. Jetzt ist der Ort ein anderer. Für manche Fans ist die Antwort weiter. Für andere tatsächlich ja nicht. Das vergisst man immer ganz schnell bei der ganzen Sache. Was wünschst du dir, Dominik, denn von den Fans am Samstag?
2: Ja, dass sie uns genauso unterstützen, tatkräftig und laut, wie es in der Maßbahnhalle war. Wir wissen, dass es ein anderes Setup ist, dass es auch eine andere Halle ist, eine andere Akustik. Aber trotzdem hoffe ich und was ich gehört habe, wird es auch so sein, dass sie uns mit aller Stärke wieder unterstützen werden und hinter uns stehen werden. Darüber freue ich mich auch oder der Verein auch sehr. Wir haben auch viel Zuspruch bekommen in den letzten Tagen und Wochen, nachdem der erste Schmerz, sage ich mal, ein bisschen verklungen ist. Und deswegen freuen wir uns riesig und hoffen, dass noch mehr Paderborner den Weg nach Lemgo finden werden. Ja.
0: Es gibt da jetzt auch Busangebote. Ich habe schon was von einer Mitfahrer-App gehört. Mhm. Ne? Wie ist das organisiert? Vielleicht kannst du da so ein, zwei Worte zu sagen.
2: Ja, genau. Also wir haben jetzt natürlich versucht, Angebote zu schaffen, um die Paderborner noch einfacher nach Lemgo zu bringen, weil auch nicht jeder ist mobil. Und deswegen gibt es einmal den Nivels Fanbus, der dann vom Maßbahnplatz oder von der Maßbahnhalle in dem Sinne vom Maßbahnplatz abfährt und am Schützenhof auch einmal hält. Und alternativ zu dem Bus, es gibt ja auch Menschen, die sagen, nee, das ist jetzt nicht so mein Ding, haben wir noch eine Mitfahrzentrale sozusagen gebaut, also eine Plattform, wo man sich anmelden kann, sich als Fahrer anbieten kann oder halt irgendwo mitfahren darf oder kann.
0: Dann dürfte das doch auf jeden Fall geregelt sein. Ich glaube, das sollte funktionieren. Miloš, als letzte Frage vielleicht, was wäre für dich so ein richtig gelungener Start gegen Bochum? Was wäre so dein Traum, wie es läuft?
1: Dass wir spielsouverän gewinnen.
0: So.
1: Auf jeden Fall mit unseren Fans zusammen und dass wir einen Sieg feiern zu Saisonstart, dass wir uns belohnen nach den 7 Wochen, die wir gut und hart gearbeitet haben. Ein Sieg in Bochum wäre wirklich super. Und da bin ich sehr positiv.
0: So, das finde ich sehr gut. Da würdest du dich wahrscheinlich anschließen, Dominik.
2: Absolut. Also.
0: Alles andere hätte ich jetzt ein bisschen merkwürdig gefunden. Aber nun gut. Danke euch beiden, dass ihr da wart. Großartig, dass ihr euch die Zeit genommen habt. Ich drücke alle Daumen, die ich habe. Das sind 2 an der Zahl. Das muss reichen. Und für euch gibt es im besten Mix jetzt noch einen Song, den die beiden sich ausgesucht haben. Nämlich Adam Porch und Move.

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14: Sam Feld gibt's gleich im besten Mix mit Post Malone.

0: Noch vor 8 Uhr. Um 7.30 Uhr hört ihr aber erstmal die Nachrichten und die hat Christina Hüllweg.
1: Guten Morgen.
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1: Der Weiße Ring im Hochstift muss pro Jahr etwa 170 Mal aktiv werden. Der bundesweite Verein wird heute 50 Jahre alt. Er hat auch Außenstellen in den beiden Kreisstädten. In Höxter kümmern sich insgesamt 10 Ehrenamtliche um die Opfer von Straftaten und ihre Angehörigen. In Paderborn sind es zurzeit insgesamt 9 Helfer. Beide können weitere Verstärkung gebrauchen. Der Kontakt steht auf radiohochstift.de. Die Paderborner Außenstelle feiert das Jubiläum heute in Bad Lippspringe mit einer Mitgliederversammlung. Die Kosten dafür übernehmen Sponsoren. Die angespannte finanzielle Lage beim Delbrücker Unternehmen Paragon beschäftigt bald auch das Paderborner Amtsgericht. In den nächsten Monaten werden dort mindestens 2 sogenannte Kündigungsschutzklagen verhandelt. Der Konzern hatte für die Paragon GmbH und 2 weitere Gesellschaften der Paragon-Gruppe Insolvenzanträge gestellt. Radio Hochstift-Reporterin Dania Tölle.
3: In einer Erklärung hatte das Unternehmen betont, Paragon sei profitabel und verfüge über einen erheblichen Auftragsbestand. Die aktuell leeren Kassen seien auf eine vereinbarte, aber ausgebliebene Zahlung eines indischen Investors in Millionenhöhe zurückzuführen. Nach Radio Hochstift-Informationen gab es allerdings schon im Frühjahr dieses Jahres Kündigungen bei Paragon in Delbrück. Außerdem wurden Gehälter von Mitarbeitenden bereits seit dem Sommer 2025 zum Teil verspätet gezahlt oder in 2 Tranchen überwiesen. Nach unseren Informationen konnten außerdem externe Dienstleister, Handwerker und Zulieferer mehrmals nicht fristgerecht bezahlt werden. Paragon hat sich auf Radio Hochstift Anfrage nicht zu den Vorwürfen geäußert.
1: Schülerinnen und Schüler, Studis oder Erwachsene, die sich neu orientieren wollen, können das ab heute im Paderborner Schützenhof. Rund 200 Ausstellende beraten und informieren im Rahmen der Berufseinstiegsmesse Connect. Aus dem Kreis Paderborn sind allein 32 Schulen für die Messe angemeldet. Das sind mehr als 4000 Schülerinnen und Schüler, die sich dort informieren. Alle Infos zur Messe gibt's auch online auf radiohochstift.de.
0: Von Delbrück bis Marienmünster ziehen heute im Radio Hochstift Wetter zwar auch immer mal wieder Wolken durch, genauso oft gibt es aber bei maximal 17 Grad auch die Sonne zu sehen. Nachmittags wird es stellenweise etwas windiger, morgen klettern die Temperaturen dann ein bisschen höher, es geht bis auf 19 Grad hoch. Und dazu scheint morgen Stand jetzt den ganzen Tag über die Sonne, bisher sind überhaupt keine Wolken angekündigt.
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0: Ihr kommt entspannter an mit dem Radio Hochstift Verkehrsservice und Verena Matte, die hat noch eine neue Info für uns.
4: Genau, die Polizei hat nämlich gerade angerufen. Und zwar ist in der Ecke Detmolder Straße, Stäubenstraße in Paderborn Hydrauliköl ausgelaufen. Das muss jetzt professionell abgetragen werden. Das wird auch ein paar Stunden dauern. Das Ganze ist aber nicht gesperrt, sagt die Polizei komplett, sondern wird maximal zwischendurch immer mal wieder dicht gemacht. Okay. Aber es kann natürlich zu Verkehrsbehinderungen kommen.
0: Das wird wahrscheinlich so sein um diese Uhrzeit, da würde ich mal von ausgehen. Verkehrsbehinderungen könnten auch am Ortseingang von Westenholz passieren, wenn man von Delbrück aus kommend unterwegs ist. Da schreibt Daniel, stehen wohl 2 Autos auf der Straße. Da ist ein Unfall passiert. Außerdem haben wir einen Ampelausfall B64 Ecke Sanderstraße bei Paderborn-Sande auf Höhe des Wasserskisees und die Sperrung in Paderborn B1 B64. Da ist ja schon einiges besser, als es in den letzten Wochen war. Es ist aber noch nicht alles wieder gut sozusagen. Die Überführungsrampe B64 B1 in Paderborn aus Höxter kommend, bleibt auch weiterhin gesperrt. Da laufen noch weitere Arbeiten und auch die Autobahnauffahrt A33 Paderborn Zentrum von Brilon aus kommend ist gesperrt. Das dauert auch noch einige Zeit. Ich wünsche eine gute und sichere Fahrt. Lesen bildet und kann ein Leben verändern. So ist es auch der Paderbornerin Ruth Stöpper ergangen. Sie engagiert sich seit 43 Jahren beim Weißen Ring, dem Verein für die Unterstützung von Kriminalitätsopfern. Der wurde am 24. September 1976 in Mainz gegründet, also heute vor 50 Jahren. Und ein paar Jahre später wurde Ruth Stöpper darauf aufmerksam.
5: Ich bin durch einen Zeitungsartikel auf den Weißen Ring gekommen. Da wurde über die Arbeit berichtet und das hat mich sehr angesprochen. Dann habe ich mich gemeldet, habe sehr schnell eine Antwort bekommen und bin seit der Zeit einfach dabei.
0: Das ist auf jeden Fall eine Leistung, aber auch die Arbeit der anderen ehrenamtlichen Helferinnen und Helfer des Weißen Rings im Hochstift verdient viel Respekt. Und dazu hören wir gleich was. Ich bin Julia Kleine-Kemper, guten Morgen.
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0: 20 vor 8 ist es. Ihr hört Radio Hochstift. Ich bin Julia Kleine-Kemper. Morgen.
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0: Wunsch abschicken, Daumen drücken und vielleicht geht's für euch dann schon bald los. Konzert, Reise oder so ein ganz persönlicher Wunsch. Es muss ja nicht immer das ganz große Kino sein sozusagen. Bei uns ist das alles möglich. Eine Wunschliste findet ihr auf radiohochstift.de. Vielleicht ist da ja was für euch dabei, wenn ihr nichts Eigenes habt, was euch jetzt gerade so auf dem Herzen brennt ein bisschen. Und vielleicht klingelt dann ja, nachdem ihr euch beworben habt, auch das Telefon bei euch und das Wunscherfüller-Team ist dran, so wie bei Adina.
2: Hallo Adina, hier ist Jürgen Bangert, ich grüße dich.
3: Hallo.
2: Wie geht's dir?
3: Auch gut. Und selbst?
2: Ja, auch. Ich darf arbeiten, ich darf schöne Dinge tun. Ist alles gut. Hör mal, und du hast uns geschrieben, dass du sehr, sehr gerne zum Shabusi-Konzert möchtest nach New York.
3: Ja, unbedingt.
2: Ja, was ist denn da los?
3: Oh, ich weiß nicht, du bist ein toller Künstler und New York ist auch toll. Wäre halt schon toll.
2: Bist du schon mal dort gewesen?
3: Ich war da schon, ja. Ist eine unfassbar tolle Stadt.
2: Ja, ich war da noch nicht, aber ich glaube euch das. Alle, die schon da waren, sagen dasselbe. Wann warst du denn da? Zu welcher Jahreszeit?
3: Kurz vor Weihnachten.
2: Ja, das stelle ich mir geil vor. So mit diesem riesen Weihnachtsbaum da vom, was ist das, Rockefeller Center oder so? Oder wo
3: genau,
2: stellt ihr das
3: Ding? Es war alles super auch schön geschmückt und das war, ach, das ist einfach ein Feeling. Ist einfach ein Gefühl.
2: Ja, finde ich cool. Und du hast uns geschrieben, es ist ja diese Reise zum Shabusi-Konzert, ist ja mit 3 Übernachtungen in Manhattan, Flüge hin, Flüge zurück. Und du hast geschrieben, du würdest, wenn wir dir diesen Wunsch erfüllen, deinen Freund mitnehmen.
3: Ja.
2: Ich sage jetzt und hier, wir erfüllen dir diesen Wunsch. Wir schicken dich zu Shabusi nach New York.
3: Nein, das ist nicht wahr.
2: Ja doch, wir machen doch hier keine Scherze.
3: Oh Gott, ach toll.
2: Adina, herzlichen Glückwunsch.
3: Oh, danke. Ich habe das gar nicht so ordentlich.
2: Ihr fliegt hin mit 2 Personen nach New York. Ihr seid am 3. Oktober dabei in dieser legendären Radio City Music Hall in New York. Und jetzt kommt das Allerbeste. Ihr seht nicht nur das Konzert, sondern ihr bekommt auch noch ein Meet and Greet mit Shabusi.
3: Oh Gott, echt?
2: Ja.
3: Oh, toll. Oh, das ist ja, oh Gott, danke, danke.
2: Bitte, bitte.
3: Ich bin gerade sprachlos. Ich bin gerade voll aufgeregt. Das ist ja toll, danke.
2: Adina, ich wünsche euch eine Traumreise nach New York, ein traumhaftes Konzert. Genießt die Stadt, genießt das Konzert, genießt Shabusi. Herzlichen Glückwunsch.
3: Dankeschön, danke, danke, danke.
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0: 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Radio Hochstift hier. 8:11 ist es. In Höxter und Paderborn knallen heute die Korken. Denn der Weiße Ring in Deutschland feiert Geburtstag. Der bundesweite Verein hilft seit genau 50 Jahren den Opfern von Straftaten und ihren Angehörigen. Die beiden Außenstellen in unseren Hochstift-Kreisstädten sind noch nicht ganz so alt, aber die Paderborner Leiterin Ruth Stöpper ist auch schon seit 43 Jahren dabei. Die inzwischen pensionierte Lehrerin hat uns erzählt, sie hat 1983 einen Zeitungsartikel über den Weißen Ring gelesen.
1: Ich bin dabei geblieben, weil mir die Sache unglaublich wichtig ist, weil die Arbeit sehr befriedigend ist und auch, weil mir die Menschen, die ich dort getroffen habe, mit denen ich zusammenarbeite, einfach sehr gut gefallen. Der weitaus größte Teil, das muss ich wirklich sagen, sind Gespräche, das ist Beratung, Vermittlung zu anderen Organisationen, weil Opfer oft überhaupt nicht wissen, was muss ich jetzt machen, was soll ich machen, was kommt auf mich zu, dass wir da beraten, dass wir da begleiten und ganz oft helfen auch einfach schon Gespräche. Es geht auf jeden Fall um menschlichen Kontakt. Das Opfer steht an erster Stelle. Und wir versuchen in Gesprächen herauszubekommen, an welcher Stelle das Opfer Hilfe braucht. Das ist für uns die oberste Priorität. Natürlich ist das sehr anstrengend. Jemand, der beim Weißen Ring arbeiten möchte, der müsste auch psychisch stabil sein. Er muss gefestigt sein, er muss reflektiert auch arbeiten. Das ist wichtig, das lernt man auch in der Ausbildung. Und bei unseren monatlichen Teambesprechungen, was auch die Menschen beeindruckt und was ihnen auch ein gutes Gefühl gibt, dass jemand das einfach ehrenamtlich macht. Wir bekommen keine staatlichen Zuschüsse. Wir finanzieren uns einmal durch die Mitgliedsbeiträge natürlich, dann durch Spenden, das ist ein großer Teil. Dann ist es auch möglich durch Bußgeldzuweisung der Gerichte. Und ein letzter Punkt sind Nachlässe.
0: Wenn ihr den Weißen Ring unterstützen wollt, zum Beispiel durch eine Geldspende oder wenn ihr euch für eine Mitarbeit in den Hochstift-Teams interessiert, die Kontaktdaten und alle Infos findet ihr auf radiohochstift.de im Studioblog.

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0: Unsere Nachrichten nach nur einem Spot.
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3: Mit Malte Albrecht. Guten Morgen. Ein Dauerstreitthema der letzten Jahre kommt heute wieder in den Bundestag. Es wird über eine Neuregelung der Organspende beraten. Ende des Jahres wird abgestimmt. Wie schon vor 6 Jahren fordern einige Politiker, dass alle Bundesbürger nach ihrem Tod automatisch Organspender werden, wenn sie nicht aktiv widersprechen. Frage an Marc Weiß. Das heißt also, es hat sich inhaltlich gar nichts geändert?
4: Genauso ist es. Die Idee ist dieselbe wie 2020. Es gibt eine fraktionsübergreifende Initiative von Politikern, die möchte, dass jeder geschäftsfähige Erwachsene automatisch Organspender ist. Das wäre also jeder ab 18, sofern er nicht geistig schwerst beeinträchtigt ist. Und wer das nicht will, der muss aktiv widersprechen per Formular. Das geht dann zum Amt, wird da gespeichert und so weiter. Also man muss wirklich aktiv widersprechen. Das wäre also jeder ab 18, sofern er nicht geistig schwerst beeinträchtigt ist.

0: mit meinem Körper nach dem Tod, da darf es das nicht geben. Die Gruppe dieser Politiker will die bisherige Regelung beibehalten und fordert mehr Aufklärung, damit die Organspendebereitschaft in der Bevölkerung zunimmt. Man muss aber ehrlicherweise auch sagen, das haben wir alles schon mal versucht und es hat nicht viel gebracht.
1: Danke, Marc. Und nun weitere Nachrichten. Bei der UN-Generaldebatte in New York hat jetzt auch der ukrainische Präsident Zelensky gesprochen. Er forderte die Weltgemeinschaft dazu auf, Russland zu bremsen. Russland unter Wladimir Putin bedrohe auch die Republik Moldau, Polen und die baltischen Staaten, warnte Zelensky. Die Hitzewelle in diesem Sommer kommt Europa teuer zu stehen. Nach Berechnungen des Versicherers Allianz ist die europäische Wirtschaftsleistung um rund 113 Milliarden Euro gesunken. Grund seien vor allem geringere Produktivität, mehr Pausen und hitzebedingte Fehlzeiten, heißt es. Großer Tag für Jürgen Klopp. Heute steht sein erster Einsatz als neuer Fußball-Bundestrainer an. Im ersten Gruppenspiel der Nations League trifft er mit der Nationalmannschaft in Amsterdam auf die Niederlande. Gestern Abend hat Klopp noch nichts über die Aufstellung verraten, aber wie er sich kurz vor seinem Debüt fühlt.
2: Positive Anspannung ist, glaube ich, ist schon da, aber wir haben jetzt wirklich so viel getan die letzten drei Tage, dass wir keine Zeit gehabt haben, wirklich aufgeregt zu werden. Und freue mich auf das Spiel, freue mich auf Atmosphäre, auf alles, was da kommt und bin mit dem bisherigen Verlauf der paar Tage, die wir jetzt zusammen hatten, wirklich zufrieden.
1: Die Wahrheit liegt auf dem Platz. Anpfiff ist um 20.45 Uhr.
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4: Mit Christina Hülwe, guten Morgen. Wer sich die neue Kulturwerkstatt in Paderborn anschauen möchte, der hat am Sonntag die Gelegenheit dazu. Da wird die Kulte nach dem Neubau offiziell eröffnet und öffnet am Nachmittag die Türen für alle. Geplant sind unter anderem Tanzvorführungen und Lesungen, aber auch eine Führung durch die neuen Räumlichkeiten. Der Eintritt ist frei, Parkplätze an der Kulturwerkstatt gibt es allerdings noch nicht. Die offiziellen Parkmöglichkeiten sollen nämlich in dem Parkhaus an der Bahnhofstraße in Paderborn sein, das bekanntlich noch nicht steht.
5: Heute fühlt sich das Radio Hochstift Wetter deutlich milder an als gestern um diese Uhrzeit. Die Temperaturen liegen etwa bei 12 Grad. Insgesamt wird es heute aber etwas kühler. Mehr als 17 Grad sind heute Nachmittag nicht drin. Dazu wird es später dann windiger. Es bleibt aber recht freundlich. Von Borgentreich bis Paderborn wechseln sich Sonne und Wolken den ganzen Tag über ab. Morgen gibt es dann Sonne pur bei Höchstwerten von 19 Grad. Besser ankommen mit dem Radio Hochstift Verkehrsservice. In Paderborn ist auf der Detmolder Straße Ecke Stäubenstraße Hydrauliköl ausgelaufen. Das muss da jetzt alles professionell weggemacht werden. Das kann auf jeden Fall noch einige Stunden dauern, in denen ihr mit Störungen rechnen müsst und in denen auch ab und zu vielleicht mal Teile der Straße gesperrt werden müssen. Wenn ihr sonst noch Staustörungen oder Tempokontrollen seht, dann meldet euch gerne. Zum Beispiel per WhatsApp über die 052 51 173 7 und die 0.
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5: Im Bundestag ist am Nachmittag ein Entwurf aus dem Bundesjustizministerium vorgestellt worden, in dem es um höhere Strafen für den Einsatz von K.O.-Tropfen geht. Aktuell gelten die nämlich vor Gericht nicht als Waffe oder sogenanntes gefährliches Werkzeug. Das will Bundesjustizministerin Hubig ändern. Sprechen wir gleich drüber. Ich bin Julia Kleine-Kemper. Guten Morgen.
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0: Von vielen Beratungsstellen wird es schon lange gefordert. Am Nachmittag war es auch Thema im Bundestag. Härtere Strafen für den Einsatz von K.O.-Tropfen. Laut Bundesjustizministerin Hubig wären höhere Strafen eine Abschreckung für potenzielle Täter. Konkret spricht sie dabei von einer Freiheitsstrafe von mindestens 5 Jahren, Radio Hochschiff-Kollegin Verena Matthä.
1: Geplant ist, dass K.O.-Tropfen wie ein sogenanntes gefährliches Werkzeug oder eine Waffe eingestuft werden. Wer sie bei einer Straftat wie Vergewaltigung oder Raub einsetzt, soll laut des Entwurfs eben mindestens 5 Jahre ins Gefängnis müssen. Hubig hat aber auch gesagt, dass Abschreckung allein nicht reicht. Es braucht mehr Aufklärung und eben eine bessere Prävention.
0: Die Frage nach dem Wie ist da ehrlicherweise noch nicht konkret beantwortet. Hubig will, dass auch in Clubs beispielsweise mehr Prävention stattfindet. Wie genau, das sagt sie eben noch nicht. In einer Mitteilung ihres Ministeriums hieß es, Vergewaltigungen unter Einsatz von K.O.-Tropfen oder anderen narkotischen Mitteln seien besonders niederträchtig. Außerdem sei Gewalt gegen Frauen ein massives Problem, das nur mit einem umfassenden Ansatz in den Griff zu kriegen sei.
1: Hubig hat am ARD-Mikro auch gesagt, sie will, dass die Täter sich schämen, nicht ihre Opfer. Und sie hat auch nochmal darauf hingewiesen, dass es ja bundesweit mittlerweile ein Netz gibt, über das anonym Spuren gesichert werden können. Das ist im Hochstift auch möglich, zum Beispiel in der Frauen- und Kinderklinik St. Luise in Paderborn und im St. Ansgar Krankenhaus in Höxter.
0: Es ist nicht das erste Mal, dass die Thematik aufkommt. 2024 hatte der Bundesgerichtshof entschieden, dass K.O.-Tropfen kein gefährliches Werkzeug im Sinne des Strafgesetzbuches sind. Und weil das Thema Prävention jetzt mehrfach genannt wurde, die findet ihr quasi auch auf radiohochstift.de. Da haben wir nämlich viele Infos noch auf unserer Sonderseite zum Thema K.O.-Tropfen. Unter anderem steht dort auch, wie ihr euch zumindest ein bisschen schützen könnt. Im Moment ist Schutz aber leider noch vor allem Aufgabe der potenziellen Opfer. We were good.

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0: soll eine neue Ära werden, die Ära Klopp. Rund 3 Monate nach dem WM-Aus startet die Fußballnationalmannschaft der Männer unter dem neuen Bundestrainer Jürgen Klopp in der Nations League. Heute Abend geht's gegen die Niederlande. Radio Hochstift-Kollege Thomas Bremser, so super viel Zeit hatte Klopp mit seinen Spielern ja nicht.
1: Ja, spielerisch und taktisch hat er genau 2 Trainingseinheiten Zeit gehabt. Also da werden wir sicher noch keine Handschrift sehen können. Aber er hat sich bemüht, die Lockerheit zurückzuholen nach dem WM-Debakel. Er und die Spieler haben viel gelacht beim Training und alle wissen ja, dass Klopp schnellen und offensiven Fußball liebt. Dafür verzeiht er auch Fehler.
2: Ich gehe für die Jungs durchs Feuer. Wenn die Jungs alles geben, dann bin ich für Niederlagen verantwortlich.
1: Auch wenn nicht alles klappt heute, laufen und kämpfen wird die junge Mannschaft mit Sicherheit.
0: Dafür werden vielleicht auch einige neue Gesichter auf dem Platz stehen. Wenn das Team verlieren sollte, werden aber auch sicher vor allem die ersten Kritiker schon wieder direkt am Start sein. Wie geht Klopp mit dem Druck um?
1: Jürgen Klopp ist ja Profi, der weiß natürlich, wie die Öffentlichkeit tickt, wie genau alle hinschauen werden. Darum sagt er auch ganz offen:
2: Ja, Start ist wichtig, ist Anspannung da, ganz bestimmt. Aber wir versuchen zu lernen, Spaß zu haben unter Druck.
1: Es geht ja direkt los mit dem brisanten Duell gegen den Erzrivalen, die Niederlande. Auch die haben bei der WM ein Debakel erlebt. Auch die haben den Trainer gewechselt. Das ist vielleicht besser, als gegen einen kleinen Gegner zu starten.
2: Brettstarker Gegner, neuer Trainer. Das Gute ist, wir haben wirklich beide identische Situationen.
1: Also ein offenes Match hier in Amsterdam.
0: Wir werden Jürgen Klopp heute sicher emotional an der Seitenlinie erleben. Er hat übrigens in einem Interview erzählt, dass er selbst von sich überrascht war, dass er die deutsche Nationalhymne noch komplett drauf hat. Ja, top, Klopp. Daran scheitert es heute Abend also schon mal nicht. Deutschland gegen die Niederlande in der Nations League seht ihr heute Abend live ab 20.45 Uhr bei RTL. Ihr hört Radio Hochstift, 8.21 Uhr ist es. Guten Morgen. Yeah.

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0: Clean Bandit und Rockabye gibt's gleich im besten Mix. Um 8:30 hört ihr aber erstmal die Nachrichten und die hat Christina Höllwig.
1: Guten Morgen.
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1: Im Hochstift engagieren sich zurzeit rund 20 Menschen ehrenamtlich beim Weißen Ring. Der Verein für die Unterstützung von Kriminalitätsopfern wird heute 50 Jahre alt. Er hat auch zwei Außenstellen in Höxter und Paderborn. Sie betreuen und begleiten pro Jahr insgesamt etwa 170 Betroffene und ihre Angehörigen. Neben den Opfern von sexuellen und anderen Gewalttaten geht es immer häufiger auch um Internetbetrug und sogenannte Love-Scammer. Die beiden Hochstift-Außenstellen können weitere helfende Hände gebrauchen. Die Kontaktdaten stehen auf radiohochstift.de. Am Sonntag wird die neue Kulturwerkstatt in Paderborn offiziell eröffnet und alle Bürgerinnen und Bürger können sich die Kulte anschauen. Nach einem Festakt am Vormittag öffnen sich die Türen ab 13.30 Uhr für alle. Radio Hochstift-Reporterin Dania Tölle, der Eintritt ist frei.
3: Die Kulturwerkstatt hat für den Tag der offiziellen Eröffnung auch ein kleines Programm auf die Beine gestellt. Es werden Tanzgruppen auftreten, auch eine Lesung ist geplant. Zusätzlich wird eine Fotoausstellung gezeigt sowie Kaffee und Kuchen angeboten. Zwischendurch gibt es auch eine Führung durch die neue Paderborner Kulturwerkstatt. Das Parken ist allerdings noch ein kleines Problem. Die offiziellen Parkplätze sollen in dem neuen Parkhaus an der Bahnhofstraße sein. Das ist allerdings noch nicht fertig. Deshalb wird die Anreise mit Bus, Bahn, Fahrrad oder zu Fuß empfohlen. Die Bauarbeiten an der Kulte haben 4 Jahre gedauert und mehr als 11 Millionen Euro gekostet. Seit April gibt's dort schon wieder Veranstaltungen.
1: Die höheren Kosten für die Sanierung der Bielenberghalle in Höxter treiben auch die Politik um. Die CDU fordert eine umfassende Aufklärung, wie es zu der Kostensteigerung kommen konnte. Die Fraktion will vom Bürgermeister wissen, warum zum Beispiel eine Legionellenvorsorge, die Hallenbeleuchtung und ein Prallschutz nicht schon vorher berücksichtigt wurden. Wie berichtet, steigen die Kosten für die Höxteraner Sporthalle deutlich. Und zwar eigentlich waren 4,7 Millionen Euro veranschlagt, jetzt sind es 6,8 Millionen.
0: Guten Morgen, herzlich willkommen, Radio Hochstift Wetter. Heute mischen sich zwar auch mal Wolken unter, die Sonne gibt's aber immer wieder über Lichtenau und Steinheim zu sehen. Insgesamt scheint sie bis zu 7 Stunden lang. Die Temperaturen liegen erstmal noch bei rund 12 Grad, bis zu 17 Grad werden daraus noch im Laufe des Tages. Zum Nachmittag hin frischt aber auch der Wind auf. Morgen wird's dann fast schon frühlingshaft im Hochstift mit Sonne pur und bis zu 19 Grad.
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0: Besser ankommen mit dem Radio Hochstift Verkehrsservice. In Paderborn ist auf der Detmolder Straße, Ecke Stäubenstraße, Hydrauliköl ausgelaufen. Das muss abgetragen werden. Das wird wohl noch einen Moment dauern. Da ist zwar nicht gesperrt, es kann aber im Laufe dieser Arbeiten immer mal wieder sein, dass kurzzeitig gesperrt wird an der Stelle. Außerdem haben wir einen Ampelausfall, Sanderstraße und B64 da an der Kreuzung. Auf Höhe des Wasserskisees bei Paderborn-Sande funktioniert die Ampel nicht. Gute und sichere Fahrt wünsche ich. Ich bin Julia Kleine-Kemper. Guten Morgen. Sag mal, Chrissy, wenn du ins Kino gehst, was bist du dann, Team Nachos oder Team Popcorn?
1: Es wird dich nicht überraschen, dass ich beides mache. Aber es gibt bestimmte Voraussetzungen. Mhm. Und zwar Nachos nur mit Salsa, nicht so gerne mit der Käsesoße und Popcorn süß und bitte nicht salzig.
0: Ah, okay. Das ist tatsächlich konkreter, als ich gedacht hatte. Ich Soße, Hauptsache Soße, ehrlich gesagt. Salzig nehme ich auch bei Popcorn. Wäre jetzt nicht das größte Problem. Mhm. Ich hatte sogar schon mal sowas Gemischtes. Mhm. Salzig und süß in einem. Ich fand es gut, aber ich weiß eigentlich auch nicht. Für mich sind immer am besten diese, manchmal gibt es in Kinos so Nachfüllstationen für irgendwelche fancy Fanta-Sorten mit,
1: keine Ahnung,
0: Brombeere, Haselnuss-Bums, weiß ich nicht, irgendwie sowas. Und wenn es sowas gibt, dann bin ich mal ganz vorne mit dabei, ne? Aber nur in Zero, weil ich ja die 12 Kilo Popcorn
1: kompensieren mit der Zero, merkst du selbst.
0: Ganz genau, ich merke gerade, könnte sich vielleicht, aber naja, ne, man muss so fest dran glauben. Was ihr esst im Kino, das ist mir eigentlich grundsätzlich egal. Was ihr aber ab heute gucken könnt im Kino, darüber sprechen wir gleich bei Radio Hochstift.
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0: Radio Hochstift hier am Donnerstagmorgen und ich sage einfach mal...
1: Guten Abend, meine Damen und Herren.
0: Das ist Eduard Zimmermann, Gründer und Moderator des Fernsehdauerbrenners Aktenzeichen XY. Genau heute vor 50 Jahren, am 24. September 1976, hat er auch den Weißen Ring mit aus der Taufe gehoben. Die Opferhilfe hat auch Anlaufstellen in Höxter und Paderborn. Die Paderborner Leiterin Ruth Stöpper engagiert sich schon seit 43 Jahren beim Weißen Ring. Ihr ist die Sache unglaublich wichtig und...
2: Es ist ein unglaublich befriedigendes Gefühl. Das Schöne daran ist, es gibt ja viele Dinge, für die man sich ehrenamtlich engagieren kann. Aber in diesem Fall sieht man die Menschen vor sich. Man kann sie ein Stück auf dem Weg begleiten und man sieht dann manchmal, dass es ihnen einfach später besser geht.
0: Die Helfenden begleiten Opfer von Straftaten und ihre Angehörigen, sprechen mit ihnen und unterstützen zum Beispiel auch beim Ausfüllen von Formularen. Manchmal auch mit Geld. Ruth Stöpper erinnert sich an ihren ersten Fall. Der war ziemlich heftig.
2: Wo ein Ehemann seine Frau umgebracht hat und drei Kinder übrig geblieben sind, die dann bei Großeltern untergebracht waren. Das war natürlich ganz schwierig. Zumal sich dann auch herausgestellt hat, dass ich die Frau kannte. Sie war mit mir in der Schule gewesen. Das vergisst man natürlich nicht.
0: Damals war die Ausbildung der Ehrenamtlichen für diese Aufgabe noch nicht so ausgeprägt. Meist sind sie einfach losgezogen. Heute kriegen neue Leute aber eine gründliche Einarbeitung. Verstärkungen können die Hochstift-Teams übrigens immer gebrauchen, gerne auch durch junge Menschen.
2: Das Ehrenamt ist oft etwas, was man dann macht, wenn man beruflich nicht mehr so eingespannt ist. Aber wir brauchen natürlich auch junge Leute, weil auch viele junge Leute Opfer sind. Und da ist manchmal dann vielleicht die Kommunikation zu jungen Menschen dann auch besser.
0: Alle Kontaktdaten zu den Außenstellen des Weißen Rings in Höxter und Paderborn findet ihr auf radiohochstift.de im Studioblog. Da findet ihr auch Infos, wenn ihr zum Beispiel spenden möchtet. 8:44 Uhr ist es. Ich bin Julia Kleine-Kemper. Guten Morgen.

0: Ins Kino kommen in dieser Woche Kulthelden für Kinder und eine Heldentruppe für ein bisschen Ältere, ehrlicherweise. Außerdem strandet Brad Pitt in der Wildnis. Ronny Thorau mit den Filmstarts der Woche.
1: Wir haben einen Plan.
2: Bevor im Dezember die Avengers mit ihrem 5. Gemeinschaftsabenteuer zurückkehren, gibt's Teil 4, Avengers Endgame, nochmal auf der großen Leinwand zu sehen.
1: 6 Steine, 3 Teams. Ein Versuch.
2: Fans bekommen mehrere Minuten Zusatzmaterial und angeblich auch optimierte Bilder und Farben.
3: Ich habe all diese Leute sterben sehen.
4: Das ist eine zweite Chance.
2: Vor allem ist das Ganze aber ein Riesenschaulaufen an Marvel-Stars, das wohl dann nur Teil 5 übertreffen kann.
1: Avengers!
3: Sammeln.
2: Emil und die Detektive jagen diese Woche mal wieder einen Gelddieb in Berlin.
5: Mir wurde mein Geld geklaut.
6: Dann müssen wir die Polizei rufen.
5: Nein, das geht nicht.
2: Die Neuauflage des Kinderbuchklassikers punktet mit erfrischenden und vielfältigen Kinderdarstellern.
5: Der Typ ist ein Profi. Also müssen wir es auch profimäßig angehen.
6: Wie Detektive.
7: Und Detektivinnen.
2: Und mit einem rund erneuerten Blick auf Berlin. Samt E-Rollern, Mietenexplosion, Instagram-Look und moderner Jugendsprache.
8: Oh shit, ich hab Downtime. Ich kann das hacken. Dauert aber einen Moment.
2: Brad Pitt stürzt in eiserne Wildnis als Special Forces Offizier zusammen mit einem Militärhund in Alaska ab.
9: Das ist Odin. Er ist ein sehr gut ausgebildeter Gefechtsaufklärungshund.
2: Eisige Temperaturen, gefährliche Landschaft, Suche nach Nahrung und Schutz. Der Überlebenskampf bietet jede Menge Abenteuer. Aber auch einiges an Pathos und wandelt auf den Spuren von Leonardo DiCaprio in The Revenant.
9: Ganz ruhig, Kumpel. Ich halte dich.
2: Der Mädelsfilm der Woche ist eindeutig Spa Weekend, in dem sich eine Frauengang eine Auszeit gönnt.
10: Ich habe ein Zimmer gebucht.
11: Was?
12: Wir gönnen uns ein Spa-Wochenende, bitte!
2: Das Ganze ist oft hektisch, die Gags zünden nicht immer, vieles ist Klischee.
13: Weißt du, was eine Manu-Tantra-Massage ist?
14: Ich weiß, was du im Schilde führst. Hier werden gut aussehende Australier eingestellt, damit sie mit den Mottis flirten.
2: Aber als Ablenkung vom eigenen Alltag funktioniert das turbulente Chaos für einen Mädelsabend wohl trotzdem gut.
15: Zeit mit Freundinnen zu verbringen ist lebenswichtig.
16: Willkommen zum Ziegen-Yoga.
17: Ich glaube, mein Venushügel ist kaputt.
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1: Mit Malte Albrecht, guten Morgen. Sprengstoffdrohnen an Flughäfen, Cyberangriffe auf Energieanlagen, Spionage bei Rüstungsfirmen. Die Bedrohung in Deutschland ist in letzter Zeit gestiegen. Und deshalb sollen die deutschen Nachrichtendienste aufgerüstet werden. Innenminister Dobrindt will sie zu echten Geheimdiensten mit mehr Befugnissen ausbauen, ähnlich wie in anderen Ländern. Der Bundestag berät in diesen Minuten über die Pläne. Infos von Marc Weiß.
2: Der Hauptantrieb für die Pläne ist Russland bzw. der russische Angriffskrieg gegen die Ukraine und die mutmaßlich russischen Attacken gegen den Westen, die es ja auch bei uns gab und gibt. Deutschlands Nachrichtendienste haben bisher vor allem Informationen gesammelt. In Zukunft sollen sie auch aktiv handeln dürfen. Der Bundesnachrichtendienst soll zum Beispiel in IT-Systeme von Drohnenfabriken oder Chemiewaffenlaboren eindringen dürfen, um diese zu sabotieren. Auch der Verfassungsschutz dürfte Hackerangriffe starten, um die Bundesrepublik zu schützen. Nicht erlaubt sind direkte Angriffe auf Personen. Damit bliebe der BND noch weit entfernt von dem, was andere westliche Geheimdienste dürfen. Kritikern gehen die Pläne trotzdem zu weit. Unter anderem gibt es Datenschutzbedenken, weil Speicherfristen verlängert werden sollen und insgesamt auch mehr überwacht werden soll.
1: Und das sind weitere Nachrichten. Die US-Regierung muss die Sender CNN, MS Now und das Portal Politico vorerst wieder ins Weiße Haus lassen. Ein Bundesrichter hat das von Präsident Trump verhängte Hausverbot gegen die drei Medien am Morgen gekippt.

0: Die Hitze in diesem Sommer hat nicht nur uns zu schaffen gemacht, sondern drückt auch kräftig auf die Wirtschaft. Denn wenn es zu heiß ist, arbeiten wir schlicht langsamer, machen mehr Pausen oder melden uns öfter krank. Eine aktuelle Berechnung des Versicherers Allianz zeigt, dass dadurch die Wirtschaftsleistung in Europa in diesem Jahr um 113 Milliarden Euro gesunken ist. Deutschland liegt dabei mit 25 Milliarden Euro auf Platz 2 hinter Italien. Hinzu kommen noch Schäden durch Unwetter, Überschwemmungen und andere Naturkatastrophen. Für Deutschland geht die Allianz hierbei von insgesamt 50 Milliarden Euro in den letzten 5 Jahren aus.
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2: Mit Christina Hülweh, guten Morgen. Der Weiße Ring im Hochstift muss pro Jahr etwa 170 Mal aktiv werden. Der bundesweite Verein wird heute 50 Jahre alt. Er hat auch Außenstellen in den beiden Kreisstädten. In Höxter kümmern sich insgesamt 10 Ehrenamtliche um die Opfer von Straftaten und ihre Angehörigen. In Paderborn sind es zurzeit insgesamt 9 Helfer. Beide können weitere Verstärkung gebrauchen. Der Kontakt steht auf radiohochstift.de. Die Paderborner Außenstelle feiert das Jubiläum heute in Bad Lippspringe mit einer Mitgliederversammlung. Die Kosten dafür übernehmen Sponsoren.
3: Das Radio Hochstift Wetter für diesen Donnerstag. Heute soll es den ganzen Tag über trocken bleiben zwischen Bad Wünnenberg und Höxter. Sonnenstrahlen und Wolken wechseln sich durchgehend ab. Die Höchstwerte liegen bei 16 bis 17 Grad. Später frischt aber auch der Wind noch etwas auf. Morgen erwartet uns dann strahlender Sonnenschein, das den ganzen Tag über. Die Temperaturen klettern auf maximal 19 Grad. Besser ankommen mit dem Radio Hochstift Verkehrsservice auf der Detmolder Straße in Paderborn, etwa bei der Stolbenstraße, ist Hydrauliköl ausgelaufen. Das muss jetzt abgetragen werden. Das dauert eine ganz schöne Zeit. Dafür ist nicht grundsätzlich gesperrt, aber immer mal wieder kann es dazu kommen, dass kurzfristig ein Teilstück der Detmolder Straße für die Reinigungsarbeiten gesperrt wird. Damit müsstet ihr rechnen. Wenn ihr sonst noch Staustörungen oder Blitzer seht, meldet euch gerne zum Beispiel direkt über die kostenlose 0800 399 399.
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3: Ihr habt's doch schon mitgekriegt. Da könnt ihr mir doch erzählen, was ihr wollt. Wir erfüllen eure Wünsche bei Radio Hochstift. Das geht ganz einfach mit dem Wunscherfüller über unsere Website radiohochstift.de. Da könnt ihr euch einen eigenen Wunsch eintragen oder einen aus unserer Liste aussuchen. Mit ein bisschen Glück könnte es dann sein, dass wir euch anrufen und sagen, hallo, wir hätten da gehört, du würdest gerne mal das und das machen. Das würden wir dir doch wohl erfüllen wollen. Bei wem das schon funktioniert hat, das hört ihr in ein paar Minuten bei uns. Julia Kleine-Kemper ist mein Name. Guten Morgen.
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1: Also Leute, ich kann es euch nur sagen, ne? Ich kann es nicht für euch machen, das müsst ihr dann schon selber. Also ihr müsstet schon von alleine auf die Idee kommen, mal so unsere Wunschliste zu durchstöbern.
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1: Da gibt's nämlich einiges zu sehen. Ausflug für die ganze Familie in den Europapark, Musical-Tickets und jede Menge andere Wünsche. Und einen der Knaller-Wünsche hat sich heute früh Adina beim Kollegen Jürgen Bangert gesichert.
3: Wir schicken dich zu Shabusi nach New York.
4: Nein, das ist nicht wahr.
3: Ja doch, wir machen doch hier keine Scherze.
4: Nein. Oh Gott, ach toll.
3: Adina, herzlichen Glückwunsch.
4: Ich habe noch keine Ahnung, man kommt ja.
3: Ihr fliegt hin mit zwei Personen nach New York. Ihr seid am 3. Oktober dabei in dieser legendären Radio City Music Hall in New York. Und jetzt kommt das Allerbeste. Ihr seht nicht nur das Konzert, sondern ihr bekommt auch noch ein Meet and Greet mit Shabusi.
4: Oh Gott, echt?
3: Ja.
4: Oh, toll.
1: Na, und wir legen noch was nach. Für euch warten auch noch einige tolle Wünsche. Es gibt zum Beispiel noch Karten für den hier. Yeah.

Apache ist das auch. Da könnte es für euch hingehen, wenn ihr es euch wünscht. Vielleicht habt ihr aber auch einen ganz eigenen Wunsch. Könnt ihr alles ganz einfach regeln über unsere Website, über radiohochstift.de. Und was ganz anderes findet ihr da auch, nämlich die Verkehrshinweise. Und da haben wir jetzt gerade einen neuen Paderborn Schloss Neuhaus. Da wird euer Tempo kontrolliert. Diebesweg auf Höhe der B1-Brücke Richtung Senne. 70 dürft ihr an der Stelle fahren. Kommt gut und sicher an.

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21: 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Gleich 9:30 ist es. Da wird's Zeit für die Nachrichten von und mit Christina Hüllweg.
22: Schönen guten Morgen.
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22: Seit April läuft der Betrieb in der neuen Kulturwerkstatt in Paderborn schon. Am Sonntag folgt jetzt die offizielle Eröffnung. Ab 13.30 Uhr wird die Kulte für alle Interessierten ihre Türen öffnen. Neben Kaffee und Kuchen gibt es auch ein Programm, unter anderem mit Lesungen und einer Führung durch die neuen Räumlichkeiten der Kulturwerkstatt. Der Neubau der Halle hat 4 Jahre gedauert und mehr als 11 Millionen Euro gekostet. Noch fehlen die Parkplätze an der Kulturwerkstatt in Paderborn, weil das Parkhaus an der Bahnhofstraße noch nicht fertig ist. Der Weiße Ring in Deutschland wird heute 50 Jahre alt. Der Opferschutzverein wurde am 24. September 1976 gegründet. Auch im Hochstift gibt es 2 Außenstellen, nämlich in Höxter und Paderborn. Radio Hochstift-Reporter Norbert Janowski, die Ehrenamtlichen helfen den Opfern von Gewalt und Straftaten.
23: Die Außenstelle in Höxter betreut pro Jahr etwa 40 bis 50 Betroffene. Dort engagieren sich zurzeit 7 Helferinnen und Helfer. Dazu kommen 3 Neueinsteiger. In Paderborn kümmern sich insgesamt 9 Ehrenamtliche jährlich um bis zu 120 Fälle. Alle machen das in ihrer Freizeit. Die Außenstellen sind rund um die Uhr erreichbar. Nach wie vor geht es oft um Opfer von Gewalttaten, aber in letzter Zeit häufiger auch um Internetbetrug und sogenanntes Love-Scamming. Der Weiße Ring finanziert sich vor allem über Spenden, Stiftungen und durch von Gerichten verhängtes Bußgeld. Beide Hochstift-Teams können Verstärkung und finanzielle Unterstützung gebrauchen. Alle Kontaktdaten stehen auf radiohochstift.de.
22: Eine Richterin am Paderborner Amtsgericht hat einen 28-jährigen Autofahrer unter anderem zu 7 Monaten auf Bewährung verurteilt. Für sie ist klar, dass er Mitte Juni bedingt vorsätzlich einen Motorradfahrer in Lichtenau gerammt hat, als dieser ihn überholen wollte. Vor allem die Aufnahmen der Helmkamera des Bikers überführten den Autofahrer. Darauf war für das Gericht klar zu erkennen, dass er grinste, als er auf und davon fuhr.
21: Von Hövelhof bis Bad Driburg ziehen heute im Radiohochstift Wetter zwar auch immer mal wieder Wolken durch, genauso oft gibt es aber bei maximal 17 Grad auch die Sonne zu sehen. Nachmittags wird es stellenweise ein bisschen windiger, morgen klettern die Werte etwas höher, es geht auf bis zu 19 Grad hoch und dazu scheint Morgenstand jetzt den ganzen Tag über die Sonne. Bisher sind da überhaupt keine Wolken angekündigt.
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21: Besser ankommen mit dem Radio Hochstift Verkehrsservice. A44 Richtung Kassel zwischen Soest Ost und Erwitte Anröchte liegen Reifenteile auf dem rechten Fahrstreifen. Außerdem wurde uns gemeldet, dass in Paderborn auf der Detmolder Straße Hydrauliköl ausgelaufen ist, etwa auf Höhe Stolbenstraße oder an der Kreuzung mit der Stolbenstraße. Das dauert noch einen Moment, bis das entfernt worden ist. Da kann es sein, dass zwischendurch immer mal Abschnitte gesperrt werden müssen im Rahmen der Reinigungsarbeiten. Außerdem wird geblitzt in Paderborn Schloss Neuhaus auf dem Diebesweg Höhe der B1-Brücke Richtung Senne bei 50. Kommt gut und vor allem sicher ans Ziel. Sie haben uns Schokolade da gelassen, aber das war noch nicht mal das Beste am Besuch der Paderborn Baskets heute Morgen. Unsere zwei Live-Gäste, Geschäftsführer Dominik Meyer und Head Coach Miloš Stanković, haben nämlich ordentlich Optimismus und Freude im Hinblick auf die neue Saison mitgebracht. So viel kann man sagen, Miloš hat Bock.
2: Genau, sehr viel Bock haben wir. Wir haben jetzt lange Vorbereitungszeit, 7 Wochen gehabt und Spieler und wir Trainer sind sehr motiviert und sehr gespannt, dass die Saison endlich losgeht.
21: Zum ersten Mal wird in dieser Saison ja nicht mehr in Paderborn gespielt, sondern in Lemgo. Auch darüber haben wir natürlich gesprochen. Ihr hört es nochmal gleich bei Radio Hochstift. Ich bin Julia Kleine-Kemper. Morgen!

0: Für Basketballfans im Hochstift beginnt bald wieder das große Mitfiebern. Die Paderborn Baskets stehen kurz vor ihrem Saisonauftakt. Zu Gast sind die VfL Sparkassen Stars Bochum. Und die kommen nicht nach Paderborn, sondern nach Lemgo. Da spielen die ja vorübergehend, weil das Sportzentrum Mastbahnplatz in Paderborn saniert wird. Für Headcoach Miloš Stanković kein Problem.
1: Ich finde, die Voraussetzungen sind sehr gut. Wir sind sehr positiv gestimmt, die Jungs und wir auch aus Trainerstab. Wir sind sehr gespannt, wie wir da spielen werden, aber wir sind wirklich, wenn wir die Halle sehen, wenn mit unseren Fans auch, das wird wirklich eine sehr positive Entwicklung.
0: Erzählt hat uns das der Baskets-Trainer heute Morgen direkt live ins Radio Hochstift-Mikro. Der war nämlich zu Gast in unserem Studio und hat da auch nochmal betont, wie wichtig es jetzt in den letzten Wochen war, die neu zusammengestellte Mannschaft zusammenzuführen.
1: Wir haben 8 neue Spieler im Kader, 4 von letztem Jahr und 8 neue Spieler. Wir haben sehr viel auch gearbeitet an unserer Spielidentität, Spielphilosophie, dass wir uns alle kennenlernen und am Ende ganz, ganz wichtig, dieses Vertrauen aufzubauen miteinander.
0: Vertrauen ist also da, jetzt fehlen noch die Fans. Die sollten natürlich bestenfalls weiterhin mannstark anrücken, auch nach Lemgo. Bei der Frage nach dem Wie haben sich die Baskets was überlegt. Denn nicht jeder ist mobil, sagt Geschäftsführer Dominik Meyer. Der war heute Morgen nämlich auch mit dabei.
2: Also wir haben jetzt natürlich versucht, Angebote zu schaffen, um die Paderborner noch einfacher nach Lemgo zu bringen, weil auch nicht jeder ist mobil. Und deswegen gibt es einmal den Nivels Fanbus, der dann vom Mastbahnplatz oder von der Mastbahnhalle in dem Sinne vom Mastbahnplatz abfährt und am Schützenhof auch einmal hält. Und alternativ zu dem Bus haben wir noch eine Mitfahrzentrale sozusagen gebaut, also eine Plattform, wo man sich anmelden kann, sich als Fahrer anbieten kann oder halt irgendwo mitfahren darf.
0: Der Baskets-Konvoi, so heißt das Mitfahrangebot. Weitere Details rund um diese Anreisemöglichkeiten findet ihr auf der Homepage der Paderborn Baskets. Und wenn ihr das komplette Interview nochmal nachhören wollt, ich kann es ja nur empfehlen, weil ich finde, es war großartig, dann geht das selbstverständlich auch im Studioblog auf radiohochstift.de.

Ihr kommt günstiger an mit dem Radio Hochstift Verkehrsservice und mit Jörg, der hat sich eben bei uns gemeldet und sagt, es gibt auf der B241 einen Blitzer zwischen Borgentreich und Borgholz Bahnhof wohl. Da solltet ihr auf jeden Fall nicht schneller fahren als erlaubt. Kommt gut und vor allem sicher an. Meta hat was Neues auf den Weg gebracht und auf den Markt gebracht, beziehungsweise kurz davor, und war da ziemlich schnell am Start. Es hat nämlich mit künstlicher Intelligenz zu tun, und da gibt es ja eigentlich Unternehmen, die da schneller sein dürften in der Entwicklung. Ne? Worum es geht, das hört ihr bei Susanne Storck ab 10 Uhr. Ich bin Julia Kleinekemper und für heute raus. Macht's J und bis morgen. Tschüss.

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1: Mit Malte Albrecht, guten Morgen. US-Präsident Trump hat eine weitere Niederlage vor Gericht kassiert. Trump muss die zuletzt aus dem Weißen Haus verbannten Journalisten wieder hereinlassen. Das hat ein Bundesrichter entschieden. Der US-Präsident hatte den Sendern CNN, MS Now und dem Nachrichtenportal Politico ein Hausverbot erteilt. Mark Weiß aus dem News-Team, was steckt denn dahinter?
2: Ja, wie so vieles bei Trump kam ja auch dieses Hausverbot für die Sender überraschend. Formal hatte das ihnen die entsprechenden Presseausweise entzogen. Trump hatte am Freitag erklärt, dass den drei Medien ab sofort der Zugang zum Weißen Haus verboten sei, weil sie Fake News verbreitet hätten. Trump, das ist ja auch kein Geheimnis, nennt Infos, die tendenziell gegen ihn sind, gerne Fake News und deshalb schmeißt er CNN, MS Now und Politico raus. Das geht so aber nicht, sagt der Richter, denn die Berichterstattung ist von der Verfassung geschützt. Das heißt, ohne Verfahren kann Trump da nicht einfach unliebsame Journalisten vom Weißen Haus fernhalten. Man darf sehr gespannt sein, wie das jetzt weitergeht, denn Trump hatte vor dem Urteil damit gedroht, noch weitere Sender zu verbannen. Dagegen hatten fast alle geschlossen protestiert. Auch Trumps Lieblingssender oder Haus- und Hofsender, wie manche sagen, Fox News, hat Trumps Vorgehen scharf kritisiert. Das gab es bisher so noch nicht. Wie er darauf reagiert, man weiß es nicht.
1: Wir werden es mitkriegen. Danke, Marc. Und jetzt weitere wichtige Nachrichten im Überblick. Im Bundestag geht es zur Stunde erstmals darum, ob die Nachrichtendienste mehr Befugnisse bekommen sollen. Innenminister Dobrindt hat vorgeschlagen, dass BND und Verfassungsschutz deutlich mehr Daten sammeln, speichern und auswerten dürfen als bisher. Außerdem sollen sie künftig bei drohenden Sabotage- oder Cyberangriffen den Gegner aktiv angreifen können. Der Sozialverband VdK fordert Anpassungen bei der geplanten Rentenreform der Bundesregierung. VdK-Präsidentin Bentele spricht sich für einen Sozialcheck aus. Vor allem die Rente nach 45 Beitragsjahren könne man nicht einfach abschaffen, sagt sie. Man brauche mindestens eine ausreichende Übergangszeit. Russland hat die ukrainische Hauptstadt Kiew in der Nacht wieder mit ballistischen Raketen angegriffen. Bürgermeister Klitschko sprach von 2 Toten und 6 Verletzten. Vorher hatte Russlands Außenminister Lavrov im UN-Sicherheitsrat noch einmal deutlich gemacht, dass Moskau seine Angriffe vorerst nicht einstellen will. Wer demnächst neu ins und 6 Verletzten. Vorher hatte Russlands

0: Andererseits würden Routinetätigkeiten wie Recherchieren oder Präsentationen erstellen immer öfter wegfallen. Berufsanfänger sollten deshalb weiterhin die Möglichkeit bekommen, praktische Erfahrungen zu sammeln und gleichzeitig KI-Kenntnisse aufzubauen.
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2: Mit Christina Hülwe, guten Morgen. Die Dachdeckerinnung Paderborn warnt vor Haustürgeschäften. Aktuell habe es mehrere Fälle mit sogenannten Dachhaien gegeben. Die Menschen geben sich dabei als Dachdecker aus und machen den Hausbesitzern weiß, dass vor dem Herbst nochmal das Dach genau angeschaut werden müsse. Dann stellen sie angebliche Mängel fest und machen einen vermeintlich guten Preis. Allerdings müsse direkt bar bezahlt werden. Die Innung sagt, solche Haustürgeschäfte biete kein Dachdecker eines Innungsbetriebes an.
3: Das Radio Hochstift-Wetter, ja, das ist heute so ein bisschen unterschiedlich. Also insgesamt wechselhaft mit Sonne und Wolken. Nachmittags wird es noch ein bisschen windiger. Regnen wird es aber nicht. Also da ist erstmal nichts angekündigt. Später noch an die 16, 17 Grad in Salzkotten oder auch Beverungen. Morgen wird es ein bisschen wärmer und dann eindeutig mehr Sonne. Es wird auch die kommenden Tage übrigens wieder sommerlich warm. Der Blick auf die Straßen, er kommt sicher an. Hier ist nämlich der Radio Hochstift Verkehrsservice. Und da habe ich zuerst eine Meldung für Paderborn. Detmolder Straße, Bereich Stolbenstraße. Dort ist heute Morgen Hydrauliköl ausgelaufen. Sprich, da muss weiter sauber gemacht werden. Und bis zum Mittag müsst ihr da halt mit Störungen und so einzelnen Sperrungen rechnen. Habt ihr auf dem Schirm. Ansonsten wird geblitzt. Danke fürs Bescheid sagen. Paderborn Schloss Neuhaus am Diebesweg, Höhe B1, Brücke Richtung Senne. 50 sind erlaubt. Und noch ein Blitzer, B200. 41 zwischen Borgentreich und Abfahrt Borgholz Bahnhof. Wie schnell man da fahren darf, das wissen wir gerade nicht. Vielleicht weiß einer von euch. Meldet euch gern kostenlos unter der 0800 399 3399. Dankeschön.
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3: Heute in 3 Monaten. Ja, da ist es doch soweit. Der Countdown läuft so ganz langsam an. Heute in 3 Monaten ist Heiligabend und dann liegen sicher Geschenke unterm Baum. Aber was soll es denn bitte schön sein? Also Meta hat seine neuen Sachen präsentiert. Und dabei ist auch so eine Art Schlüsselanhänger. Was der kann, Experten sehen darin die neue KI-Generation, hört ihr gleich hier über mir. Ich bin Susanne Storck. Morgen.
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0: Hallo Autofahrer, ihr kommt doch günstiger an. Hier ist nämlich der Radio Hochstadt Verkehrsservice und ja, ich habe einen neuen Blitzer. L828 wird kontrolliert und zwar am Ortsausgang Altenbeken-Buke, wenn ihr raus Richtung Schwanei fahrt. Da gilt noch 50. Gute Fahrt.
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0: künstliche Intelligenz zum Umhängen? Ja, schönen Donnerstag wünsche ich euch. Radio Hochstift hier mit Susanne Storck für euch am Mikro. Der Facebook-Mutterkonzern Meta will wirklich noch in diesem Jahr ein neues KI-Gerät auf den Markt bringen. Der sogenannte Muse Charm ist kaum größer als ein Schlüsselanhänger und Radio Hochstift-Kollege Tobias Fennecker, er soll mir als persönlicher KI-Assistent im Alltag helfen.
1: Ja, das kleine Gerät bekommt ein Display, dazu Mikrofon, zwei Kameras und eine 5G-Verbindung. Nutzer können damit dann direkt auf Metas KI zugreifen, ohne erst das Smartphone in die Hand nehmen zu müssen. Kleiner Haken, Meta-Boss Zuckerberg hat durchblicken lassen, das Ding ist noch nicht ganz fertig. Es soll Ende des Jahres kommen. In welchen Ländern es dann zu haben ist, hat er aber noch nicht gesagt.
0: Für Branchenexperten ist das aber jetzt schon ein wichtiger Schritt beim Wettlauf um die nächste Technikgeneration. Auch OpenAI arbeitet noch an einem ähnlichen Gerät, hat aber eine Klage am Hals, weil durch ehemalige Apple-Mitarbeiter Geheimnisse verwendet worden sein sollen. Meta hat die Probleme nicht und könnte als erster eins fertig haben. Damit würde eine neue KI-Ära mit einem speziell darauf ausgerichteten Gerät zusätzlich zum Smartphone beginnen.
1: Ja, dieser Markt ist also jetzt schon heiß umkämpft, bevor überhaupt ein einziges Gerät verkauft wurde. Meta glaubt aber auch weiter an smarte Hardware. Im Frühjahr soll eine neue, besonders leichte VR-Brille erscheinen. Sie wiegt gerade einmal 100 Gramm und ist eher eine normale Brille und kostet mit $1,300 fast ein Drittel weniger als das Apple-Produkt. Und auch bei KI-Brillen geht es weiter. Das knapp 900-Euro-Modell mit kleinem Display ist bei uns schon in gut 2 Wochen zu haben.
0: Allerdings bleiben Datenschutzfragen ein Thema. Meta betont, beim Missbrauch Geräte zu sperren. Außerdem sollen künftig mehr Daten verschlüsselt werden. Ob Schlüsselanhänger, KI-Brille oder virtuelle Welten, Meta setzt alles daran, dass die digitale Zukunft nicht nur auf dem Smartphone stattfindet. Gehört habt ihr es bei Radio Hochstift. Danke, Tobias.

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Hallo Autofahrer, ich bin's nochmal. Hier ist der Radio Hochstift Verkehrsservice. Bitte Vorsicht, wenn ihr A2 Richtung Hannover wollt. Zwischen Bielefeld Süd und Bielefeld Ost, da steht ein defekter LKW und zwar auf dem rechten Fahrstreifen und im Standstreifen. Und da staut es sich jetzt auch schon Richtung Hannover. Knapp 10 Minuten obendrauf zwischen Bielefeld Süd und Bielefeld Ost. Kommen wir alle gut und sicher an und natürlich auch gut informiert. Das heißt gleich um halb für euch das Neueste aus dem Hochstift. 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
9: Und was gibt's in der nächsten halben Stunde? Unter anderem natürlich Musik von Somber mit Homewrecker habe ich gleich noch hier für euch in der Playlist. Jetzt aber erstmal natürlich für euch die Nachrichten. 10.30 Uhr ist es. Hier ist Christina Höwig.
10: Guten Morgen.
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10: Wer sich die neue Kulturwerkstatt in Paderborn anschauen möchte, der hat am Sonntag die Gelegenheit dazu. Da wird die Kulte nach dem Neubau offiziell eröffnet und öffnet am Nachmittag auch die Türen für alle. Geplant sind unter anderem Tanzvorführungen und Lesungen, aber auch eine Führung durch die neuen Räumlichkeiten. Der Eintritt ist frei, Parkplätze an der Kulturwerkstatt gibt es allerdings noch nicht. Die offiziellen Parkmöglichkeiten sollen nämlich in dem Parkhaus an der Bahnhofstraße in Paderborn sein, das ja noch nicht steht. Vorsicht, Dachhaie. Mit diesen Worten warnt die Dachdeckerinnung Paderborn aktuell vor sogenannten Haustürgeschäften. In den vergangenen Tagen sei es mehrfach zu Fällen gekommen, bei denen meist ältere Hausbesitzer von angeblichen Dachdeckern angesprochen wurden. Radio Hochstift-Reporterin Verena Matti.
12: Ihnen wurde weisgemacht, dass Sie zu Beginn des Herbstes nochmal die Dachrinnen reinigen lassen und Mängel anschauen lassen sollen. Danach erzählten die angeblichen Dachdecker, der Zustand des Daches sei schlecht und es müsse dringend gehandelt werden. Das ginge auch zu einem vermeintlich guten Preis, wenn es das Geld bar auf die Kralle gibt. Die Dachdeckerinnung sagt deswegen nochmal ganz klar, Dachdecker eines Innungsbetriebes kommen nicht einfach ohne Termin an die Tür. Auf radiohochstift.de findet ihr einen Link zur Liste, welche Betriebe zur Innung gehören.
10: 5 Messehallen, rund 200 Ausstellende, 5000 Quadratmeter. Das ist die Berufseinstiegsmesse Connect in Zahlen. Von heute bis Samstag ist sie für Interessierte am Paderborner Schützenhof geöffnet. Neu ist in diesem Jahr zum Beispiel ein Gemeinschaftsstand zu den vielen Arten der Freiwilligendienste. Außerdem gibt es unter anderem geführte Messerundgänge für Jugendliche mit Förderbedarf und Dolmetscher.
9: Im Radio Hochstift Wetter, ja, da sind die Wolken jetzt erstmal so schön weit auseinander. Also immer wieder Sonne für uns und auch nachmittags ist es von Warburg bis Borchen wechselhaft bis sonnig bei um die 17 Grad. Morgen wieder so 19 Grad und den ganzen Tag einfach nur Sonne.
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9: Hallo Autofahrer, hier ist der Radio Hochstift Verkehrsservice und es ist ein bisschen mehr los. A2 zum Beispiel. Bitte Vorsicht, Richtung Hannover. Zwischen Bielefeld Süd und Bielefeld Ost defekte LKW und zwar auf dem rechten Fahrstreifen und dem Standstreifen. Deshalb staut es sich da auch gerade. So knapp 10 Minuten müsst ihr mal einplanen. Ansonsten A44 Richtung Kassel zwischen Kreuz Winnenberg-Haren und Lichtenau. Stau, stockender Verkehr, keine 5 Minuten obendrauf. Und dezenter Hinweis in Paderborn, Detmolder Straße, Stäubenstraße. Da ist heute Morgen ganz früh Hydrauliköl ausgelaufen. Da wird weiter sauber gemacht und bis zum Mittag muss da auch zwischendurch mal kurz gesperrt werden. Also nicht aufregen, dauert nicht lange. Ansonsten, es wird geblitzt. Paderborn Schloss Neuhaus am Diebesweg Richtung Senne. 50 sind erlaubt. Dann B241 zwischen Borgentreich und der Abfahrt Borgholz Bahnhof und Ortsausgang Altenbeken-Buke Richtung Schwanei. Da wird auch geblitzt. 50 sind angesagt. Gute Fahrt, kommt mir gut an. Es ist vielleicht eine Frage. Fußball-Deutschland. Fußball-Deutschland wird heute Abend wieder wach. Ah, vielleicht. Die Premiere des Bundestrainers Jürgen Klopp und der Mann ist vor dem Spiel total gechillt.
14: Ich freue mich auf das Spiel, freue mich auf Atmosphäre, auf alles, was da kommt. Und bin mit dem bisherigen Verlauf der paar Tage, die wir jetzt zusammen hatten, wirklich zufrieden.
9: So nehme ich. Ich bin allerdings gespannt, wie er in seiner Trainerzone heute Abend rüberkommt, ob er da auch so gechillt ist. Aber egal, wie es heute ausgeht, Kloppo hat ein Ziel. Er will nämlich auch ein Trikot. So schöne Geschichte, hört ihr gleich bei mir. Ich bin Susanne Storck, hallo.
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0: Die Nations League, ja, für viele Fußballfans nicht immer so spannend, aber heute... Ich wünsche euch einen schönen Vormittag. Radio Hochstift hört ihr mit Susanne Stock für euch im Mikro. In Amsterdam spielt doch heute Abend unsere Nationalmannschaft, und zwar gegen die Niederlande. Und das erste Mal auf der Trainerbank? Natürlich, Jürgen Klopp. Und er hat ein Ziel, das Trikot.
1: Das wird wahrscheinlich jedem sehr gut gefallen. Es ist absolut klassisch. Ist wunderschön geworden. Ich freue mich für die Jungs, dass sie das nochmal anziehen dürfen. Werd mir wahrscheinlich auch eins mitnehmen, wenn das geht.
0: Ich denke, das geht. Es ist übrigens das letzte Adidas-Shirt für den DFB und es ist schwarz mit so kleinen goldenen Rauten. Aber zurück zum Sportlichen. Auch bei den Promis wirklich ein Thema. Sänger und Fußballfan Johannes Oerding feiert Kloppo schon ein bisschen länger.
2: Naja, macht das ja schon wirklich, seitdem er eigentlich aufgetaucht ist bei der letzten WM. Dass er einfach, ich glaube, uns ein gutes Gefühl gibt, dass er einen positiven Vibe irgendwie mal wieder unter uns Fußballfans bringt. Das Gleiche gilt im Übrigen für das ganze Land. Wäre doch schön, wenn wir mal wieder ein bisschen mehr lächeln würden und mehr positive Schlagzeilen schreiben. Ich denke, Kloppo wird genau das machen und er wird versuchen, nicht nur bei uns Fans, sondern auch bei den Spielern zu sagen, pass auf, das ist eigentlich was Schönes, Fußball. Fußball ist was Schönes.
0: Ja, so ähnlich sieht es auch Dschungelcamp-Moderator Jan Köppen. Und für ihn sind Siege auch nicht das Wichtigste.
3: Oh, Kloppo, ich glaube... Er ist einfach ein Typ, der wieder so ein bisschen wieder mal für Aufbruchsstimmung sorgt und bin einfach gespannt. Und jetzt auch nicht sofort am ersten und dann in den ersten vier Spielen irgendwie messen, sondern auch einen Jürgen Klopp reinkommen lassen, weil auch der muss das jetzt erstmal machen. So. Ich freue mich, dass er es ist, wenn er da steht und grinst, menschlich auch unterwegs ist, dann freue ich mich einfach, dass er beim DFB ist.
0: Also alle freuen sich und auch Johannes B. Kerner ist Kloppo-Fan und auch ein Freund von ihm. Kerner hat auch einen Fußball-Podcast und der neue Bundestrainer, ja, der sei nicht nur für Fußballfans richtig gut.
4: Offensichtlich zündet er die Fußballnation auf so eine angenehme Art und Weise an und kann in dieser Nein-Zeit ist er ein Ja-Typ und ich glaube, das macht den Unterschied.
0: Und wenn er dann auch noch die Nationalmannschaft auf Spur bringt und der deutsche Fußball wieder richtig gut wird, dann sind alle selig. Heute Abend die Kloppo-Premiere als Bundestrainer. RTL zeigt die Partie Niederlande gegen Deutschland. Anstoß ist in Amsterdam um 8:45. 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

0: Unsere Nachrichten nach nur einem Spot.
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4: Mit Malte Albrecht. Guten Tag. Es gibt eine gute und eine schlechte Nachricht von der deutschen Wirtschaft. Die gute: aktuell läuft es besser als erwartet. Deshalb haben die führenden Forschungsinstitute ihre Wachstumsprognose für das laufende Jahr verdoppelt und auf 1,3% angehoben. Die schlechte Nachricht: die Forscher befürchten, dass es danach wieder bergab geht. Marc Weiß aus dem News-Team, wie wird das denn begründet?
5: Also dieses doch sehr dicke Plus liegt vor allem am Export. Deutsche Produkte sind seit einiger Zeit im Ausland wieder sehr gefragt. Und das wiederum liegt paradoxerweise an genau dem Zustand, der so vieles bei uns hier im Land so teuer macht, nämlich dem Iran-Krieg und der Sperrung der Straße von Hormus. Da stecken viele Waren im wahrsten Sinne des Wortes fest. Deshalb kaufen andere Länder aktuell mehr Produkte aus Deutschland. Die kommen dann wenigstens an, sagen die Forschungsinstitute. Ein weiterer Grund ist die insgesamt robuste Weltwirtschaft. Es ist zwar deutlich weniger Öl auf dem Markt, dafür boomen aber andere Branchen, allen voran die KI-Entwicklung. Trotzdem sind wir noch lange nicht über den Berg, heißt es. Dafür seien die Strukturprobleme verantwortlich, die wir haben. Bürokratie zum Beispiel, Fachkräftemangel, auch die immer noch viel zu hohen Energiepreise in Deutschland. Und wenn die Politik das nicht bald in den Griff bekomme, dann sei es spätestens 2028 schon wieder vorbei mit dem Wirtschaftswachstum, so lautet zumindest die Prognose.
4: Danke, Marc. Und das sind jetzt weitere Nachrichten, kurz und kompakt. Mit einer landesweiten Kontrollaktion geht NRW wieder gegen sogenannte Schrottimmobilien vor. Laut dem NRW-Bauministerium werden seit dem frühen Morgen rund 120 Wohnungen in Duisburg, Essen, Gelsenkirchen, Hagen, Krefeld und Velbert durchsucht. Geprüft werden unter anderem überhöhte Mieten, unzumutbare Wohnverhältnisse und möglicher Sozialbetrug. Der Bundestag befasst sich gleich mit einem neuen Vorstoß zum Thema Organspenden. Eine Gruppe aus verschiedenen Fraktionen bringt einen Entwurf zur Einführung einer Widerspruchsregelung ein. Heißt, jeder Erwachsene, der nicht explizit Nein sagt, gilt nach dem Tod automatisch als Spender. Berlin hat seine Olympia-Bewerbung offiziell zurückgezogen. Das hat der regierende Bürgermeister Wegner am Vormittag bestätigt. Er sprach von einem traurigen Tag für Berlin. Nach der Abgeordnetenwahl gäbe es für die Bewerbung keine realistische Chance mehr. Sowohl Linke als auch Grüne lehnen die Pläne als zu teuer ab. Auf Deutschlands Straßen hat es im ersten Halbjahr wieder häufiger gekracht. Das Statistische Bundesamt meldet rund 1,26 Millionen Unfälle. Gleichzeitig sind aber weniger Menschen dabei ums Leben gekommen. Die Zahl der Verkehrstoten sank auf rund 1.200. Außerdem gab es weniger Verletzte. Eine Ausnahme gibt es bei E-Scootern. Hier starben 28 Menschen, fast doppelt so viele wie im Vorjahreszeitraum. Auch bei Kindern und Jugendlichen gab es entgegen dem allgemeinen Trend mehr Verletzte und Getötete. Die häufigste Ursache für Unfälle mit Personenschaden: falsches Abbiegen, Wenden oder Rückwärtsfahren. Danach folgen Verstöße gegen die Vorfahrt und gegen den Sicherheitsabstand. Falsches Abbiegen, Wenden oder Rückwärtsfahren.

0: Die Sonne, heute ist sie immer da, aber manchmal sind auch so ein paar Wolken im Weg. Aber das sind die harmlosen, also von Regen ist zwischen Steinheim und Büren weiter nicht die Rede. Morgen auch trocken und dann Sonne von morgens bis abends bei maximal 19 Grad. Heute werden es noch so 17. Natürlich kommt ihr besser an. Hallo Autofahrer, hier ist der Radio Hochstift Verkehrsservice und da schauen wir zuerst auf die Autobahn. Weiter das Problem A2 Richtung Dortmund, da staut es sich zwischen dem Kreuz Bielefeld und Bielefeld Ost, weil in dem Bereich ist ein LKW liegen geblieben und der steht weiter auf dem rechten Fahrstreifen und dem Standstreifen. Ansonsten wird dieser Stau länger, A44 Richtung Kassel zwischen Kreuz Münnenberg-Haaren und Lichtenau, 6 Kilometer Stau im Moment und fast 20 Minuten müsst ihr einplanen. Geblitzt wird L8 zu 8 und zwar am Ortsausgang Altenbeken-Buke, wenn ihr nach Schwanei wollt. Dann Paderborn-Schloss Neuhaus am Diebesweg, Höhe B1-Brücke, Fahrt Richtung Senne. Und zwischen Borgentreich und Borgholz-Bahnhof B241 auch da ein Blitzer. Gute Fahrt.
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0: Susanne Storck ist für euch am Mikro und gleich schauen wir mal, mit was wir euch als nächstes verwöhnen. Der Wunscherfüller, gleich mein Thema. Könnt ihr euch aber jetzt schon alles anschauen. Alles, was ihr zum Mitmachen braucht, findet ihr online bei uns auf radiohochstift.de. Schönen Donnerstag.
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0: Ja, okay, mit so einer echten guten Fee wird schwierig, aber es lohnt sich mal drüber nachzudenken, denn wir sind doch seit dieser Woche quasi eure gute Fee. Unsere Wunscherfüller-Aktion ist wieder da und hat in den letzten Tagen schon einige von euch glücklich gemacht. 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
0: Ja, und unfassbar und unfassbar herrlich. 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
7: Wir passen für euch auf, damit ihr nämlich nichts verpasst. Jetzt für euch das Neueste aus den Nachrichten. 11.30 Uhr ist es. Hier ist Christina Hüllweg.
8: Guten Tag.
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8: Aktuell sind offenbar in Paderborn wieder sogenannte Dachhaie unterwegs. Die Dachdeckerinnung warnt vor den unseriösen Haustürgeschäften. Angesprochen werden meist ältere Hausbesitzer. Ihnen wird erzählt, dass vor dem Herbst nochmal das Dach auf Mängel geprüft werden müsse. Danach heißt es, der Zustand sei erschreckend. Man könne aber einen guten Preis machen, wenn sofort bar gezahlt werde. Die Innung sagt, kein Dachdecker eines Innungsbetriebs erscheine unaufgefordert an der Tür und biete die Dienste an. Am Sonntag wird die neue Kulturwerkstatt in Paderborn offiziell eröffnet und alle Bürgerinnen und Bürger können sich die Kulte anschauen. Nach einem Festakt am Vormittag öffnen sich die Türen ab 13.30 Uhr für alle. Radio Hochstift-Reporterin Dania Tölle, der Eintritt ist frei.
10: Die Kulturwerkstatt hat für den Tag der offiziellen Eröffnung auch ein kleines Programm auf die Beine gestellt. Es werden Tanzgruppen auftreten, auch eine Lesung ist geplant. Zusätzlich wird eine Fotoausstellung gezeigt sowie Kaffee und Kuchen angeboten. Zwischendurch gibt es auch eine Führung durch die neue Paderborner Kulturwerkstatt. Das Parken ist allerdings noch ein kleines Problem. Die offiziellen Parkplätze sollen in dem neuen Parkhaus an der Bahnhofstraße sein. Das ist allerdings noch nicht fertig. Deshalb wird die Anreise mit Bus, Bahn, Fahrrad oder zu Fuß empfohlen. Die Bauarbeiten an der Kulte haben 4 Jahre gedauert und mehr als 11 Millionen Euro gekostet. Seit April gibt es dort schon wieder Veranstaltungen.
8: Die Aufzeichnungen einer Helmkamera haben vor dem Paderborner Amtsgericht einen angeklagten Autofahrer überführt. Im Juni zog er auf einer Straße in Lichtenau nach links und stieß mit dem Motorradfahrer zusammen, der ihn überholen wollte. Nach dem Zusammenstoß lachte er und raste davon. Der Motorradfahrer konnte einen Sturz verhindern und verletzte sich leicht. Der 28-jährige Autofahrer wurde zu 7 Monaten auf Bewährung und 80 Sozialstunden verurteilt. Außerdem muss er in den nächsten 15 Monaten auf seinen Führerschein verzichten.
7: Kommen wir zum Radio Hochstift-Wetter. Auch heute eine entspannte Angelegenheit. Sonne und Wolken. Nachmittags wird es ein bisschen windiger, aber um die 17 Grad. Morgen ist es irgendwie noch gechillter. Dann scheint nämlich einfach nur die Sonne. Und es werden schon mal so 19 Grad in Marienmünster und Hövelhof. Da geht aber mehr. Also das Wochenende hat was von Sommer.
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7: Natürlich kommt ihr besser an. Hallo Autofahrer, hier ist der Radio Hochstift Verkehrsservice. Und da habe ich einen Ampelausfall für euch. Und zwar an der Kreuzung B64 Sanderstraße bei Paderborn-Sanne. Die ist komplett aus. Wir fragen gleich mal nach, was da los ist, wie lange es dauert. Und ihr fahrt jetzt schön und hübsch, vorsichtig und vor allen Dingen nach den Schildern. Ansonsten A2 Richtung Hannover zwischen Bielefeld Süd und Bielefeld Ost. Weiter der LKW, der defekte LKW auf dem rechten Fahrstreifen und dem Standstreifen. Im Moment noch 3 Kilometer Stau bzw. stockenden Verkehr. Löst sich gerade nämlich auf. Im Moment noch gut 5 Minuten. Ansonsten A44 Richtung Kassel zwischen Kreuz Windberg-Hahn und Lichtenau. Weiter Stau, stockender Verkehr und jetzt schon fast 25 Minuten plus. Und es wird geblitzt. Dankeschön auch hier fürs Bescheid sagen. Einmal L828, Ortsausgang Altenbeken-Buke Richtung Schwanei und B241 zwischen Borgentreich und Abfahrt Borgholz Bahnhof. Auch da ein Blitzer. Gute Fahrt, kommt mir gut an. Auf 5000 Quadratmetern Ideen, Inspirationen. Das ist quasi die Berufseinstiegsmesse Connect. Sie ist heute im und um den Paderborner Schützenhof gestartet. Und auch wenn sie in erster Linie für Schülerinnen und Schüler ist, die Messe ist auch schon was für Eltern und Studierende. Hört ihr gleich bei mir. Ich bin Susanne Storck. Hallo.
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0: Wir spielen für euch die Hits. Sinéad O'Connor und gleich neu für euch Lloyd zusammen mit David Puentes und Golden Summer. Schönen Donnerstag, Radio Hochstift hier mit Susanne Stork. 11:45 ist es. Ah, der richtige Job, ne? Das ist ja schon irgendwie nach der Schule eine der ersten richtigen Entscheidungen. Wer da noch nicht so den Plan hat, der findet vielleicht Hilfe auf den Berufseinstiegsmessen bei uns hier im Hochstift. Die größte ist die Connect in Paderborn und die ist heute gestartet und geht noch bis Samstag. Paderborns Landrat Christoph Rüther, der findet die Aktion großartig.
1: Das Besondere an der Connect ist für mich, dass einmal wir ja übergreifend arbeiten. Wir haben ja alle Institutionen hier, die verantwortlich zeichnen, arbeiten zusammen. Und dass hier so viele Betriebe sind. Und das macht für mich das Besondere, denn ich möchte ja gerne, dass die Jugendlichen, die hier starten, in der Region bleiben. Das ist ja mein erklärtes Ziel, dass sie sehen, dass hier in der Region alle Möglichkeiten gegeben sind, die man auch in der ganzen Welt hätte.
0: Die Connect hat ihr Zuhause am Paderborner Schützenhof und zwar überall. Drinnen, draußen, in einer mobilen Messehalle. Es warten rund 200 Ausstellende, also Firmen, Institutionen, auch andere Bildungsprojekte. Und ihr könnt Dinge ausprobieren, Kontakte knüpfen, euch vielleicht zu neuen Ideen inspirieren lassen. Und vielleicht findet ihr ja auch das perfekte Unternehmen für eine Ausbildung oder meinetwegen ein Praktikum. Zum Beispiel bei der Kreishandwerkerschaft Paderborn-Lippe. Da wird es dann natürlich sehr praktisch, ist klar, sagt auch Alois Buschkühl.
2: Wir sind dort mit über 30 Ausbildungsberufen vertreten in diesem Jahr. Die jungen Menschen können sich dort ausprobieren. Wir haben sämtliche Stände auf der Handwerksarena ausschließlich mit Auszubildenden besetzt. Das heißt, die Schülerinnen und Schüler können sich auf Augenhöhe austauschen mit den Auszubildenden, die das Handwerk schon ausüben, sodass man dann auch direkt einen Einblick bekommt in die Themen, die dort das Handwerk ausmachen.
0: Neu ist in diesem Jahr bei der Connect ein Gemeinschaftsstand, an dem es um sämtliche Möglichkeiten von Freiwilligendiensten geht. Und ganz wichtig, die Connect in Paderborn ist nicht nur was für Schülerinnen und Schüler. Auch wenn ihr euch als Erwachsene neu orientieren wollt oder im Studium seid, findet ihr am Schützenhof Unterstützung. Eltern dürfen auch rein. Alle Infos zur Paderborner Berufseinstiegsmesse Connect am Schützenhof findet ihr online bei uns. Klickt rein in die Nachrichten auf radiohochstift.de.
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1: Mit Malte Albrecht. Schönen guten Tag. Elektroautos haben in der EU die Verbrenner übertroffen, zumindest bei den Neuzulassungen. Im August waren rund 28% aller EU-Neuzulassungen E-Autos. Benzin und Diesel kamen zusammen auf gut 25%. Diese Zahl meldet heute der Herstellerverband ACEA. Die mit Abstand beliebtesten Antriebe in der EU sind allerdings Hybridfahrzeuge. Sie kommen auf mehr als 44%. Marc Weiß mit weiteren Infos.
2: Damit sind Hybride EU-weit in etwa genauso beliebt wie bei uns in Deutschland. Die Zahlen sind ähnlich. Das gilt leider auch für andere Zahlen, nämlich die, die zeigen, woher die meisten Autos kommen. Auch in der EU verzeichnet China die höchsten Zuwächse. Inzwischen liegt der Marktanteil aller chinesischen Marken bei 9,6%. Das ist zwar immer noch deutlich weniger als die Zahlen der deutschen Hersteller in der EU. Die heimischen Marken verkaufen aber unter dem Strich immer weniger Autos, während China immer weiter zulegt, vor allem dank staatlicher Unterstützung und den dann entsprechend günstigen Preisen. Aktuell steigt in der EU die Zahl der Autozulassungen insgesamt. Experten sehen hier aber auch schon ein mögliches Ende voraus, das dann auch die chinesischen Hersteller treffen würde. Der Aufwärtstrend sei in erster Linie auf die Subventionierung der E-Mobilität zurückzuführen, sagen die Berater von EY oder Ernst & Young. Sollten diese Subventionen auslaufen, dann werde auch der Absatz von Elektroautos wieder einbrechen, heißt es.
1: Und jetzt weitere Nachrichten. Die deutsche Wirtschaft erholt sich offenbar schneller als gedacht. Die führenden Forschungsinstitute haben ihre Wachstumsprognose für dieses Jahr auf 1,3% angehoben. Im Frühjahr hatten sie nur mit etwa halb so viel gerechnet. Rückenwind kommt unter anderem von Exporten und staatlichen Investitionen. Gleichzeitig warnen die Institute weiter vor hohen Energiepreisen und strukturellen Problemen der deutschen Wirtschaft. Wieder hat es einen Zwischenfall mit künstlicher Intelligenz gegeben. Ein autonomer KI-Agent von OpenAI hat in Australien ein Regierungsportal gehackt. Die künstliche Intelligenz habe sich unbefugten Zugang zum Portal der staatlichen Krankenversicherung verschafft, sagte Premierminister Albanese. Persönliche Daten seien nach derzeitigem Stand aber nicht abgerufen worden. Der Vorfall sei nicht akzeptabel. In den Krankenhäusern in NRW sind im vergangenen Jahr so viele Kinder per Kaiserschnitt zur Welt gekommen wie noch nie. Laut Statistischem Landesamt gab es fast 51.000 Kaiserschnittgeburten. Das entspricht einem Anteil von 34,4% an allen Geburtsarten. Da waren es nur noch zwei. Berlin hat seine Olympiabewerbung offiziell zurückgezogen. Das hat der regierende Bürgermeister Wegner am Vormittag bestätigt. Er sprach von einem traurigen Tag für Berlin. Die Olympischen und Paralympischen Spiele wären eine Riesenchance für die Stadt und für Ostdeutschland gewesen. Aber nach dem Sieg der Linkspartei bei der Abgeordnetenwahl sei der Rückhalt nicht mehr ausreichend gewesen. Linken und auch Grünen sind die Pläne zu teuer. Somit sind nur noch München und die Region Köln-Rhein-Ruhr im Rennen. Mit wem sich der Deutsche Olympische Sportbund und letztlich für die Sommerspiele 2036, 40 oder 44 bewirbt, entscheidet sich jetzt am Samstag.
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3: Mit Holger Winkelmann, guten Tag. Das geplante neue Bauprojekt des SC Paderborn auf dem Stadionvorplatz könnte heute eine wichtige Hürde nehmen. Entstehen soll ja ein viergeschossiges Gebäude, nur 30 Meter von der Osttribüne entfernt. Dort sollen neben Verwaltungsräumen auch der Kids Club und der VIP-Bereich einziehen. An den Wegen für die Fans zum Stadion, da soll sich aber nichts ändern. In der Sitzung heute, da soll die Änderung des Bebauungsplanes beschlossen werden. Radio, und da soll sich aber nichts ändern. In der Sitzung heute

0: und A33 Richtung Brilon. So 3 Minuten plant mal eins zwischen Etteln und Kreuz-Wünnenberg-Haaren. Dichter Verkehr. Und vielleicht könnte das noch mehr werden, denn auf der 44 Richtung Kassel, da gibt es jetzt satte 9 Kilometer Stau. Gut 20 Minuten braucht ihr länger zwischen Büren und Lichtenau. Ansonsten, es wird geblitzt. Dann sagt Bescheid. Aktuell haben wir nämlich keinen Blitzer. Wenn ihr einen seht, ihr könnt mir auch eine Sprachnachricht schicken. Einfach über WhatsApp an Paderborn 05251 und dann 17370. Dankeschön.
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0: Ach, wie herrlich. Heute ist es dann endlich soweit, ne? Die deutsche Nationalmannschaft spielt Fußball Nations League. Und ja, in den vergangenen Tagen wurde über den neuen Bundestrainer viel gesprochen und über das Trikot. Das schöne Retro-Shirt wird es heute Abend nicht. Geht nicht, sagt nämlich die UEFA. Aber Adidas hat noch eins in der Pipeline gehabt und das ziehen die Jungs heute Abend an. Ein schwarzes mit so Mini-Rauten in Gold. Übrigens erstmal das letzte von Adidas für den DFB. Aber wie ist die Mannschaft sportlich drauf? Schauen wir uns gleich an. Die Lage der Nationalmannschaft. Kult bei Radio Hochstift. Von und mit Udo Kreuer hört ihr gleich bei mir. Ich bin Susanne Storck. Hallo.
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0: Es ist alles vorbereitet. Schönen Donnerstag, Radio Hohenstift hier mit Susanne Stolk für euch am Mikro. Ja, das erste Fußball-Länderspiel heute Abend mit dem neuen Bundestrainer Jürgen Klopp. Heute Abend 20:45 Anstoß. Bei RTL dürfen wir alle zuschauen, was sie da gegen die Niederlande auf den Platz bringen. Der Kader heute Abend, der ist schon online, genehmigt von der UEFA. Und da läuft dann ja eine erste Auswahl der insgesamt 44 nominierten Bundeskicker auf. Und er hat sich die Partie vorher wie immer ganz genau angeschaut. Unser Fußballfan Nummer 1.
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2: Ja, jetzt ist es soweit. Die großen Ankündigungen des neuen Bundeschefübungsleiters Jürgen Kloppo-Klopp treffen auf die Fußballrealität. Nun also erstmal die Niederlande. Was soll man sagen? Es gab schon große Spiele gegen unsere Nachbarn mit der schönen Nordsee. Im direkten Vergleich hat die deutsche Mannschaft sogar immer noch die Nase vorn. Und bei den letzten zwei Duellen, vor genau 2 Jahren und ebenfalls in der Nations League, gab es einen Sieg und ein Unentschieden. Ein weiterer Erfolg soll jetzt mit der neuen mannschaftlichen Ausrichtung gelingen.
3: Ich bleibe dabei, fußballerische Qualität wird dann sichtbar, wenn eine Mannschaft eine Stabilität hat im Defensivverhalten. Das ist das Trampolin, das ist das Fangnetz, das ist alles, was man braucht. Wenn du nur Offensive denkst, dann wird dich die Defensive immer killen.
2: Jürgen Klopp hat vorgelegt und will verändern. Öffentlich hat er das von seinem Team verlangt, was offensichtlich fehlte. Mehr Einsatz, noch mehr Einsatz und eine absolute Fokussierung. Davon, dass sich Klopp von seiner Ehefrau auf dem DFB-Trainingsbike begleiten lässt oder dass sonstige Familienmitglieder Tickets für den Mannschaftsflieger erhalten haben, habe ich nichts gehört. Insofern bin ich da schon mal beruhigt.
3: Ich erwarte sofort mehr. Was kann ich sagen? Und mehr geht erstmal immer.
2: Fußballer sollen ab jetzt wieder das machen, was sie am besten können. Fußball spielen.
3: Den Jungs dabei zu helfen, ihr unglaubliches Potenzial in Qualität umzumünzen, ist in der Zukunft der Auftrag.
2: In diesem Sinne, schönen Anpfiff.

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12: Online auf radiohochstift.de findet ihr natürlich immer die aktuellen Nachrichten. Das Aktuellste gibt es aber jetzt für euch. 12.30 Uhr ist es nämlich. Hier ist Holger Winkelmann.
13: Schönen guten Tag.
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13: Der Paderborner Bauausschuss soll heute grünes Licht geben. Dann kann der SC Paderborn seine Pläne für ein Multifunktionsgebäude auf dem Stadionvorplatz weiter pushen. Radio Hochstift-Reporterin Dania Tölle. Im Erdgeschoss hätten dann zum Beispiel der Kids Club, ein Fanshop und Gastronomie Platz.
14: Darüber sollen Verwaltungsräume entstehen, in denen zum Beispiel auch die Geschäftsführung dann sitzt. Im zweiten Obergeschoss sind der VIP-Bereich und die Teamarena geplant. Darüber könnten die Räume noch für sportmedizinische Zwecke genutzt werden. Fest steht das alles aber noch nicht, das sind nur die ersten Planungen. Für die müsste der bisherige Fahrradparkplatz weichen. Er soll aber 1:1 an anderer Stelle wieder entstehen. Für Fans, die mit dem Bus oder dem Auto zum Spiel kommen, soll sich Stand jetzt nichts ändern. Konkrete Zeitpläne für das Bauprojekt gibt es noch nicht.
13: Für mich war das ein schäbiges Lachen. Eine Richterin am Paderborner Amtsgericht hat einen 28-jährigen Autofahrer unter anderem zu 7 Monaten auf Bewährung verurteilt. Für sie ist klar, dass er Mitte Juni bedingt vorsätzlich einen Motorradfahrer in Lichtenau gerammt hat, als dieser ihn überholen wollte. Vor allem die Aufnahmen der Helmkamera des Bikers überführten den Autofahrer. Darauf war für das Gericht klar zu erkennen, dass er grinste, als er auf und davon fuhr. Die Dachdeckerinnung Paderborn warnt vor Haustürgeschäften. Aktuell hat es 3 Fälle mit sogenannten Dachhaien gegeben. Die Menschen geben sich dabei als Dachdecker aus und wollen den Hausbesitzern einreden, dass vor dem Herbst nochmal das Dach genau überprüft werden müsse. Dann stellen sie angebliche Mängel fest und machen einen vermeintlich guten Preis. Allerdings müsse direkt bar bezahlt werden. Die Innung sagt, solche Haustürgeschäfte biete kein Dachdecker eines Innungsbetriebes an.
12: Also im Radio Hochstift-Wetter, da sind die Wolken weiter, eher weit auseinander. Also immer wieder Sonne für uns, auch nachmittags ist es von Warburg bis Borchen wechselhaft bis sonnig. War um die 17 Grad, morgen wieder um die 19 Grad und den ganzen Tag einfach nur Sonne.
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12: Hallo Autofahrer, ihr kommt besser an. Hier ist nämlich der Radio Hochstift Verkehrsservice. Und da fangen wir zuerst an mit den Autobahnen. A2 Richtung Hannover zwischen Bielefeld Süd und Bielefeld Ost. Immer noch 2 Kilometer Stau. Gut 5 Minuten sind es. Dann A33 Richtung Brilon. Da gibt's Stau ab Etteln und dann bis zum Kreuz Wünnenberg-Haaren auch 5 Minuten. Und auf der A44 zwischen Büren und Lichtenau, da gibt es Stau 20 Minuten plus, 9 Kilometer lang der Stau. Und jetzt auch noch gerade reingekommen, A44 Richtung Kassel, zwischen Zierenberg und dem Dreieck Kassel Süd, auch da Stau, auch da so um die 10 Minuten plus. Und es gibt einen Blitzer, Paderborn Schloss Neuhaus, Marienloher Straße, ortseinwärts wird kontrolliert, 50 sind erlaubt. Gute Fahrt, kommt mir alle gut an. Der Weiße Ring, das sagt einem was, oder? Die Ehrenamtlichen kümmern sich seit Jahrzehnten um Opfer von Gewalttaten, auch bei uns im Hochstift. Und da gibt es jetzt was zu feiern. Den Weißen Ring gibt es bei uns im Hochstift nämlich seit 50 Jahren. Müssen wir natürlich drüber sprechen, machen wir auch gleich. Ich bin Susanne Storck, hallo.
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0: Das ist euer Donnerstag mit Radio Hochstift und Susanne Storck. Und Ihre Arbeit, ja, die ist wirklich so wichtig, das kann man gar nicht oft genug sagen. Der Weiße Ring, der wird heute 50. Seit einem halben Jahrhundert sind die Ehrenamtlichen für Opfer von Straftaten und ihre Angehörigen da. Die beiden Anlaufstellen in unseren Hochstift-Kreisstädten sind noch nicht ganz so alt. Aber allein die Paderborner Leiterin Ruth Stöpper, die ist auch schon seit 43 Jahren dabei. Sie war damals Lehrerin und hat da was gelesen.
1: Ich bin durch einen Zeitungsartikel auf den Weißen Ring gekommen. Da wurde über die Arbeit berichtet und das hat mich sehr angesprochen. Dann habe ich mich gemeldet, habe sehr schnell eine Antwort bekommen und bin seit der Zeit einfach dabei. Ich bin dabei geblieben, weil mir die Sache unglaublich wichtig ist, weil die Arbeit sehr befriedigend ist und auch weil mir die Menschen, die ich dort getroffen habe, mit denen ich zusammenarbeite, einfach sehr gut gefallen. Der weitaus größte Teil, das muss ich wirklich sagen, sind Gespräche, das ist Beratung, Vermittlung zu anderen Organisationen, weil Opfer oft überhaupt nicht wissen, was muss ich jetzt machen, was soll ich machen, was kommt auf mich zu, dass wir da beraten, dass wir da begleiten und ganz oft helfen auch einfach schon Gespräche. Es geht auf jeden Fall um menschlichen Kontakt. Das Opfer steht an erster Stelle. Und wir versuchen in Gesprächen herauszubekommen, an welcher Stelle das Opfer Hilfe braucht. Das ist für uns die oberste Priorität. Natürlich ist das sehr anstrengend. Jemand, der beim Weißen Ring arbeiten möchte, der müsste auch psychisch stabil sein. Er muss gefestigt sein, er muss reflektiert auch arbeiten. Das ist wichtig, das lernt man auch in der Ausbildung. Und bei unseren monatlichen Teambesprechungen, was auch die Menschen beeindruckt und was ihnen auch ein gutes Gefühl gibt, dass jemand das einfach ehrenamtlich macht. Wir bekommen keine staatlichen Zuschüsse. Wir finanzieren uns einmal durch die Mitgliedsbeiträge natürlich, dann durch Spenden. Das ist ein großer Teil. Dann ist es auch möglich durch Bußgeldzuweisung der Gerichte. Und ein letzter Punkt sind Nachlässe.
0: Wenn ihr den Weißen Ring unterstützen wollt, zum Beispiel durch eine Spende oder wenn ihr euch auch mit einbringen wollt, also Menschen nach einem Verbrechen zur Seite stehen wollt, wir haben für euch alle Kontaktdaten. Schaut online auf radiohochstift.de in den Studioblog.
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4: Neu bei uns, Iggy Kelly, Miracle.

Habt ihr einen Blitzer gesehen oder einen Stau oder sonst irgendwas Wichtiges, was wir wissen sollten? Ja, schreibt uns gerne eine WhatsApp-Sprachnachricht, nehmen wir natürlich auch. Schickt alles an Paderborn, also 05251 und dann die 17370. Da erreicht ihr uns direkt. Das Neueste aus den Nachrichten gleich für euch.

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0: unsere Nachrichten nach nur einem Spot.
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3: Mit Thorsten Adolfs. Guten Tag. Zuletzt gab es gleich mehrere Vorfälle, die unsere Sicherheitsbehörden aufgeschreckt haben. Sprengstoffdrohnen an Flughäfen, Hackerangriffe auf Energieanlagen und Sabotage bei Rüstungsfirmen. Das alles zeigt, Deutschland ist im Visier ausländischer Nachrichtendienste, vor allem seit dem Ukraine-Krieg. Die Spionage abwehrbar und soll deshalb ausgeweitet werden. Darum ging es heute im Bundestag. Danny Hopper hat die Einzelheiten.
4: Die schwarz-rote Koalition sagt, Deutschland müsse besser vor Sabotage, Spionage, Terroranschlägen und Cyberangriffen geschützt werden. Deshalb sollen der Bundesnachrichtendienst und das Bundesamt für Verfassungsschutz mehr Befugnisse bekommen. Sie sollen zu echten Geheimdiensten werden, wie Innenminister Dobrindt sagt. Denn in anderen Ländern dürfen Geheimdienste zum Teil viel mehr als in Deutschland und dadurch sind wir oft auch auf Informationen von dort angewiesen, zu Terrorplänen oder Waffenkäufen von Extremisten. Das soll sich ändern. Unter anderem soll der Bundesnachrichtendienst in Zukunft die IT einer staatlich gelenkten Hackergruppe zerstören dürfen und auch die Möglichkeit, Produktions- oder Lieferketten zu manipulieren, steht im Raum, um die Herstellung von Drohnen, Waffen oder Sprengstoff zu behindern. Dafür braucht es natürlich die entsprechenden IT-Fachleute und auch eine entsprechende Technik. Denn vor allem mit Blick auf Russland sagt BND-Chef Jäger, man müsse viel öfter beweisen, dass man in der Lage sei, ähnliche Dinge zu tun. Auch der Verfassungsschutz soll mehr Möglichkeiten bekommen. Er soll künftig Wohnungen oder Geschäftsräume heimlich betreten dürfen, um zum Beispiel Späh-Software für eine Online-Durchsuchung zu installieren oder auch um Waffen und Sprengstoff unschädlich zu machen.
3: Und jetzt weitere Nachrichten in der Zusammenfassung. Viele Firmenchefs haben gerade ein Lächeln im Gesicht. Die Stimmung in den deutschen Unternehmen ist nämlich besser geworden. Das zeigen Zahlen des Münchner IFO-Instituts. Demnach stieg der Geschäftsklima-Index von 88,8 Punkten im August auf jetzt 89,9 Punkte. IFO-Präsident Fuß sagt, die deutsche Wirtschaft bleibe auf Erholungskurs. Auf den Straßen in Deutschland hat es von Anfang Januar bis Ende Juni öfter gekracht als im Vorjahreszeitraum. Die Bundesstatistiker haben 1,26 Millionen Unfälle gezählt. Die Zahl der Menschen, die dabei ums Leben kamen, ging in diesem Zeitraum insgesamt aber um 9% zurück. Mehr Todesopfer gab es nur im Bereich der Unfälle mit E-Scootern. Das Feuer in Polen in einer Anlage des Satellitenkommunikationssystems Starlink war Sabotage. Das hat der zuständige Digitalminister gesagt. Durch den Brand war der Internetzugang in einigen Bereichen gestört. Auch die ukrainische Armee konnte keine Daten empfangen. Mittlerweile soll die Anlage wieder laufen. Das war's dann mit der Bewerbung der Hauptstadt. Berlin hat wie erwartet seine Olympia-Bewerbung zurückgezogen. Eigentlich wollte die Stadt gemeinsam mit Brandenburg und anderen Partnern ins Rennen gehen. Nach der Abgeordnetenhauswahl zeichnete sich aber ab, dass die neue politische Führung in der Hauptstadt kein grünes Licht für das Milliardenprojekt geben würde. Die designierte regierende Bürgermeisterin Eralp und auch die Grünen hatten die Pläne abgelehnt. Sie finden, dass das Geld dringend an anderen Stellen in der Stadt gebraucht wird und Berlin sich das finanziell nicht leisten kann. Am Samstag entscheidet sich jetzt zwischen der Region Köln-Rhein-Ruhr und München, wem der Deutsche Olympische Sportbund bei einer internationalen Bewerbung den Zuschlag gibt.
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5: Mit Holger Winkelmann. Guten Tag. Mit einer Klage gegen Willebadessens Bürgermeister Norbert Hofnagel vor dem Mindener Verwaltungsgericht will die UWG die Veröffentlichung älterer Ratsprotokolle erreichen. Aktuell sind für die Ratsmitglieder nur die Niederschriften von Sitzungen der jetzigen Legislaturperiode abrufbar. Die UWG sieht dadurch das Informationsrecht der neuen Ratsmitglieder verletzt. Hofnagel selbst sagt, dass die Stadt aus Datenschutzgründen so verfahre. Der Rat habe beschlossen, dass auch weiterhin nur aktuelle Protokolle veröffentlicht werden sollen.
6: Dankeschön, Holger. Und weitere aktuelle Infos bei uns aus dem Hochstift findet ihr natürlich in unseren Nachrichten. Klickt immer mal rein auf radiohochstift.de. Und jetzt zum Wetter. Die Sonne ist heute da, aber manchmal sind halt so ein paar Wolken vor hier. Aber das sind die harmlosen. Also von Regen ist weiter zwischen Niam und Büren nicht die Rede. Morgen auch trocken und dann Sonne. Von morgens bis abends maximal 19 Grad. Heute werden es noch so 17. Hallo Autofahrer, natürlich kommt ihr besser und sicherer an. Hier ist doch der Radio Hochstift Verkehrsservice und da habe ich weiter den Ampelausfall für euch. B64 Paderborn Schloss Neuhaus Richtung Delbrück. Hier ist doch der Radio Hochstift Verkehrsservice und da habe ich weiter

0: Schloss Neuhaus. Einmal Marienloher Straße und dann Dubelow Straße Höhe Tankstelle. An beiden Stellen gilt 50 und an beiden Stellen wird ortseinwärts kontrolliert. Gute Fahrt.
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0: Heute in 3 Monaten, ja sicher, da werden diese kleinen Kinder unruhig. Dann ist Heiligabend. Bei uns gibt es aber heute Nachmittag schon Geschenke. Der Wunscherfüller, reden wir gleich drüber, denn sicher habt ihr auch Wünsche und wir erfüllen sie. Das ist der Deal. Alles dazu gleich bei mir. Ich bin Susanne Storck. Hallo.
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0: So ein richtig schönes Wunschkonzert, ja, das können wir.
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1: Neu bei uns, Chris de Sarandi, Good Old Days.

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11: Gleich kommt so ein bisschen der Sommer zurück. Shakira und ihr WM-Song aus dem Sommer, Dai habe ich gleich für euch. Holger Winkelmann hat nicht den Sommer für euch, der hat natürlich die Nachrichten. 13.30 Uhr ist es.
12: Inhaltlich etwas stärker als Dai. Schönen guten Tag.
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12: Ein Streit zwischen der Willebadessener UWG und Bürgermeister Norbert Hofnagel geht jetzt vors Mindener Verwaltungsgericht. Die Wählergemeinschaft hat eine Klage um den Antrag auf eine einstweilige Anordnung gegen das Stadtoberhaupt eingereicht. Radio Hochstift-Reporter Dink Benfeld aus dem Studio Höxter. Die UWG, die will, dass die Stadt ältere Ratsprotokolle online stellt.
13: Anders als in den anderen Städten im Kreis Höxter sind im Ratsinformationssystem der Stadt Willebadessen für Ratsmitglieder nur Protokolle der aktuellen Legislaturperiode nachzulesen. Die UWG sieht dadurch das Informationsrecht der Kommunalpolitiker verletzt. Sie geht auch davon aus, dass eine Gerichtsentscheidung in dieser Sache bundesweite Signalwirkung haben könnte. Willebadessens Bürgermeister Norbert Hofnagel verwies auf Radio-Schrift-Anfrage darauf, dass die geltende Praxis aus einem Ratsbeschluss resultiere. Grund für die Regelung sei der Datenschutz. Eine Juristin des Städte- und Gemeindebundes habe die Auffassung der Stadt bestätigt. Auf Wunsch könnten Ratsmitglieder auch weiterhin ältere Protokolle einsehen, gegebenenfalls aber mit geschwärzten Namen.
12: Der Paderborner Bauausschuss hat heute die Pläne für das neue Multifunktionsgebäude des SCP auf dem Tisch. 4 Etagen soll es bekommen, stehen soll es auf dem Vorplatz der Home Deluxe Arena. Im Erdgeschoss sollen zum Beispiel der Kids Club und ein Fanshop unterkommen. Im zweiten Obergeschoss könnte der VIP-Bereich entstehen. Bis es so weit kommt, fließt aber wahrscheinlich noch viel Wasser die Pader runter. In der Sitzung heute, da soll die Änderung des Bebauungsplans erstmal beschlossen werden. Die Paderborn Baskets, die sind bereit für die neue Pro-A-Saison. Die startet am Samstag mit einem Heimspiel gegen Bochum. Geschäftsführer Dominik Meyer und Trainer Miloš Stanković waren heute Morgen live bei uns im Studio und haben das Saisonziel Klassenerhalt ausgegeben. Weil das Sportzentrum Aspernplatz ja saniert wird, finden die Heimspiele in Lemgo statt. Der Verein hofft trotzdem weiterhin auf viele Fans.
11: Und dezenter Hinweis von mir an dieser Stelle. Die Interviews findet ihr natürlich online bei uns auf radiohochstift.de. Schaut einfach mal im Studioblog. Und jetzt zum Wetter. Ist auch heute Nachmittag so eine entspannte Sache. Sonne, Wolken, fertig. Es ist so ein bisschen windig bei um die 17 Grad. Morgen ist es dann noch gechillter, dann scheint einfach nur die Sonne. Und es werden schon mal so 19 Grad in Marienmünster oder auch Delbrück. Da geht aber mehr. Also das Wochenende hat wirklich was von Sommer.
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11: Und jetzt für euch der Blick auf die Straßen. Hier ist der Radio Hochstift Verkehrsservice um kurz nach 13:30. Da haben wir die bekannten Staus und Störungen, nämlich einmal A2 Richtung Hannover zwischen Bielefeld Süd und Bielefeld Ost. Weiterhin 3 Kilometer Stau, gut 5 Minuten, aber nur A33 Richtung Brilon. Da sind es auch ein paar Minuten mehr zwischen Etteln und Kreuz-Wünnenberg-Haaren. Und dann kommt das größte Problem, nämlich auf der A44 Richtung Kassel zwischen Büren und Lichtenau. 9 Kilometer Stau. Weiterhin 20 Minuten braucht ihr da. Geblitzt wird auch in Paderborn Schloss Neuhaus, nämlich einmal Marienloher Straße und Dubelow Straße Höhe Tankstelle. An beiden Stellen wird ortseinwärts kontrolliert und an beiden Stellen gilt natürlich 50. Gute Fahrt, kommen wir gut an. Euer Donnerstagnachmittag mit Susanne Storck am Mikro. Ja, vor 2 Wochen haben wir darüber berichtet, da ging Apple an die Öffentlichkeit und am Abend Meta. Der Insta-, Facebook- und WhatsApp-Konzern hat gezeigt, was sein Team in den vergangenen Monaten so entwickelt hat. Und ja, da sind Sachen dabei, die auch die Konkurrenz wie Apple sich sicher ganz genau anschauen wird. Vielleicht wird man sich ein bisschen ärgern. Hört ihr gleich hier bei mir. Schönen Tag zusammen.
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0: Künstliche Intelligenz zum Umhängen und Anfassen. Sieht so ein bisschen aus wie ein Tamagotchi, falls das noch jemand kennt. Und damit schönen Nachmittag. Radio Hochstift hier mit Susanne Stork um 14:45. Ja, der Facebook-Mutterkonzern Meta, der will noch in diesem Jahr ein neues KI-Gerät auf den Markt bringen. Der sogenannte Muse Charm ist am Abend vorgestellt worden und kaum größer als so ein Schlüsselanhänger. Radio Hochstift-Kollege Tobias Fennecker, er soll mir wirklich so als persönlicher KI-Assistent im Alltag helfen.
1: Ja, das kleine Gerät bekommt ein Display, dazu Mikrofon, zwei Kameras und eine 5G-Verbindung. Nutzer können damit dann direkt auf Metas KI zugreifen, ohne erst das Smartphone in die Hand nehmen zu müssen. Kleiner Haken, Meta-Boss Zuckerberg hat durchblicken lassen, das Ding ist noch nicht ganz fertig. Es soll Ende des Jahres kommen. In welchen Ländern es dann zu haben ist, hat er aber noch nicht gesagt.
0: Für Branchenexperten ist das wirklich ein wichtiger Schritt beim Wettlauf um die nächste Technikgeneration. Auch OpenAI arbeitet an einem ähnlichen Gerät, hat aber eine Klage am Hals. Es sollen durch ehemalige Apple-Mitarbeiter Geheimnisse verwendet worden sein. Meta hat die Probleme nicht und könnte als erster eins haben. Damit würde eine neue KI-Ära beginnen, mit einem eigenen Gerät zusätzlich zum Smartphone.
1: Ja, dieser Markt ist also jetzt schon heiß umkämpft, bevor überhaupt ein einziges Gerät verkauft wurde. Meta glaubt aber auch weiter an smarte Hardware. Im Frühjahr soll eine neue, besonders leichte VR-Brille erscheinen. Sie wiegt gerade einmal 100 Gramm und ist eher eine normale Brille und kostet mit $1,300 fast ein Drittel weniger als das Apple-Produkt. Und auch bei KI-Brillen geht es weiter. Das knapp 900-Euro-Modell mit kleinem Display ist bei uns schon in gut 2 Wochen zu haben.
0: Allerdings bleiben Datenschutzfragen ein Thema. Meta betont, bei Missbrauch Geräte zu sperren. Außerdem sollen künftig mehr Daten verschlüsselt werden. Ob Schlüsselanhänger, KI-Brille oder virtuelle Welten, Meta setzt alles daran, dass die digitale Zukunft nicht nur auf unseren Smartphones stattfindet. Dankeschön, Tobias, und quasi danke an euch. Nach 2 geht's weiter bei Radio Hochstift, dann mit Lea Wirz. Ich bin Susanne Stork. Bis morgen. 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
5: Mit Holger Winkelmann. Guten Tag. Das geplante neue Bauprojekt des SC Paderborn auf dem Stadionvorplatz könnte heute eine wichtige Hürde nehmen. Entstehen soll ja ein viergeschossiges Gebäude, nur 30 Meter von der Osttribüne entfernt. Dort sollen neben Verwaltungsräumen auch der Kids Club und der VIP-Bereich einziehen. An den Wegen für die Fans zum Stadion, da soll sich aber nichts ändern. In der Sitzung heute, da soll die Änderung des Bebauungsplanes beschlossen werden.
6: Und da hatten wir ein kleines technisches Problem, dass die Nachrichten fehlten. Es tut mir fürchterlich leid, wir reichen das natürlich nach. Den klassischen Sonnen- und Wolkenmix, den gibt's heute im Radio Hochstift Wetter. Bei Temperaturen bis 17 Grad von Steinheim bis Bad Wünnenberg soll Regen heute Nachmittag kein Thema sein.
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7: Mit Thorsten Adolfs. Guten Tag. Die Wahlergebnisse in Sachsen-Anhalt, Mecklenburg-Vorpommern und Berlin haben nicht nur das politische Berlin aufgeschreckt, sondern auch die Wirtschaft. Sie sieht den Standort Deutschland durch die immer stärker populistisch geprägte Politik gefährdet. Das haben die führenden Wirtschaftsinstitute heute bei der Vorstellung ihrer Herbstprognose gesagt. Danny Hoppe aus dem News-Team. Generell ist die Prognose gut ausgefallen. Die Institute erwarten für das laufende Jahr mit 1,3% ein fast doppelt so hohes Wachstum. Die Wahlergebnisse bereiten ihnen aber Sorgen.
8: Ja, die Institute sagen, gerade die guten Ergebnisse der AfD könnten gut qualifizierte Beschäftigte, gerade aus dem Ausland, abschrecken. Das ist ein Punkt. Der andere ist, dass CDU und SPD und vor allem auch Kanzler Merz durch die Wahlergebnisse geschwächt sind. Und die Institute befürchten, dass dadurch auch der geplante Reformkurs wieder in Frage gestellt werden könnte. Und das beobachten wir ja auch schon. In der Koalition wird über einzelne Punkte schon wieder diskutiert. Das Leibniz-Institut Essen sagt aber, man müsse jetzt dringend an den Reformen festhalten und auch dort kürzen und sparen, wo man das angekündigt hat. Es führe kein Weg daran vorbei, harte Entscheidungen zu treffen.
7: Auch zum Tankrabatt haben sich die Institute geäußert. Den lehnen sie klar ab.
8: Ja, das sei einfach eine teure Maßnahme, die sich der Staat momentan nicht leisten könne, sagt das Leibniz-Institut für Wirtschaftsforschung Halle. Die Löhne seien zuletzt gestiegen, dadurch sei auch die Inflation der vergangenen Jahre ausgeglichen worden. Man brauche deshalb keine zusätzlichen Maßnahmen, um den Konsum der Menschen anzukurbeln. Dass die Menschen sich beim Kaufverhalten zurückhalten, beobachten zwar auch die Institute und sie sagen, das sei auch ein Problem für die deutsche Wirtschaft. Den Hauptgrund dafür sehen sie aber vor allem in der schlechten Stimmung im Land. Man brauche wieder ein Klima, in dem die Menschen Vertrauen in den Staat hätten, heißt es.
7: Dankeschön, Danny. Und jetzt weitere Nachrichten im Überblick. Mit einer landesweiten Kontrollaktion geht NRW heute wieder gegen sogenannte Schrottimmobilien vor. Laut dem NRW-Bauministerium werden seit dem frühen Morgen rund 120 Wohnungen in Duisburg, Essen, Gelsenkirchen, Hagen, Krefeld und Velbert durchsucht. Geprüft werden unter anderem überhöhte Mieten, unzumutbare Wohnverhältnisse und möglicher Sozialbetrug. Die Bundesregierung und die Grünen wollen dafür sorgen, dass Bundesnachrichtendienst und Verfassungsschutz mehr Befugnisse bekommen, wenn es um die Abwehr von Sabotage, Spionage, Cyberangriffen und Terroranschlägen geht. Über die geplante Reform wurde heute zum ersten Mal im Bundestag debattiert. Linke und AfD sind dagegen. Die AfD sagt, dadurch würde der Inlandsgeheimdienst zu einer Stasi 2.0. In Dortmund ermittelt die Staatsanwaltschaft gegen einen 105-Jährigen. Der Mann war während der NS-Zeit Wachmann in einem Kriegsgefangenenlager. Dem Beschuldigten werde Beihilfe zum vielfachen Mord vorgeworfen, sagte eine Sprecherin. Es ist ein wichtiger Sieg für die Pressefreiheit in den USA. Ein Bundesrichter hat entschieden, dass Donald Trump Journalisten von CNN, MSNBC und Politico den Zugang zum Weißen Haus nicht länger verweigern darf. Die betroffenen Reporter müssen ihre Ausweise zurückbekommen. Das Argument der US-Regierung, die Journalisten seien ein Sicherheitsrisiko, hält der Richter für völlig unglaubwürdig. Er sagt, dass Trump die Reporter nur deshalb aussperren wollte, weil ihm deren kritische Berichterstattung nicht passt. Trump hat angekündigt, gegen das Urteil vorzugehen. Soweit die Meldungen mit Thorsten Adolfs.
6: Und da kommen wir zurück zum Radio-Hochstift-Wetter, was wir eben schon mal angefangen hatten. Die Technik spielt ein bisschen verrückt. Den klassischen Sonne-Wolken-Mix, den gibt's heute im Radio-Hochstift-Wetter, wollte ich sagen. Bei Temperaturen bis 17 Grad von Steinheim bis Bad Wünnenberg soll Regen heute Nachmittag kein Thema sein. Morgen erwartet uns Sonne pur und maximal 19 Grad sind dann auf dem Thermometer. Besser ankommen mit dem Radio-Hochstift-Verkehrsservice. A44 Richtung Kassel zwischen Büren und Lichtenau. Da gibt es 9 Kilometer stockenden Verkehr. Besser ankommen mit dem Radio-Hochstift-Verkehrsservice.

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1: Ich bin Lea Wirz und Sie haben uns heute Schokolade dagelassen. Aber das war noch nicht mal das Beste am Besuch der Paderborn Baskets heute Morgen. Unsere zwei Live-Gäste, Geschäftsführer Dominik Meyer und Head Coach Miloš Stanković, haben nämlich auch ordentlich Optimismus und Freude im Hinblick auf die neue Saison mitgebracht. So viel kann man sagen, Miloš hat ziemlich Bock.
2: Genau, sehr viel Bock haben wir. Wir haben jetzt lange Vorbereitungszeit, 7 Wochen gehabt. Und Spieler und wir Trainer sind sehr motiviert und sehr gespannt, dass die Saison endlich losgeht.
1: Zum ersten Mal wird in dieser Saison ja nicht mehr in Paderborn gespielt, sondern in Lemgo. Auch darüber haben wir natürlich gesprochen. Ihr hört es gleich nochmal hier bei Radio Hochstift.
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0: Ihr kommt günstiger an mit dem Radio-Hochstift Verkehrsservice. Und diesem neuen Blitzer, der steht in Paderborn auf dem Diebesweg, etwa auf Höhe der B1-Brücke. Da wird in beide Richtungen kontrolliert bei 70. Gute Fahrt. Für Basketballfans im Hochstift beginnt bald wieder das große Mitfiebern. Die Paderborn Baskets stehen kurz vor ihrem Saisonauftakt. Zu Gast sind die VfL Sparkassenstars Bochum und die kommen nicht nach Paderborn, sondern nach Lemgo. Da spielen die ja vorübergehend, weil das Sportzentrum Maßbahnplatz in Paderborn saniert wird. Für Headcoach Miloš Stanković kein Problem.
1: Ich finde, die Voraussetzungen sind sehr gut. Wir sind sehr positiv gestimmt, die Jungs und wir auch aus Trainerstab. Wir sind sehr gespannt, wie wir da spielen werden, aber wir sind wirklich, wenn wir die Halle sehen, wenn mit unseren Fans auch, das wird wirklich eine sehr positive Entwicklung.
0: Erzählt hat uns das der Baskets-Trainer heute Morgen direkt live ins Radio-Hochstift-Mikro. Er war nämlich zu Gast in unserem Studio und hat da auch nochmal betont, wie wichtig es jetzt in den letzten Wochen war, die neu zusammengestellte Mannschaft zusammenzuführen.
1: Wir haben 8 neue Spieler im Kader, 4 von letztem Jahr und 8 neue Spieler. Wir haben sehr viel auch gearbeitet an unserer Spielidentität, Spielphilosophie, dass wir uns alle kennenlernen und am Ende ganz, ganz wichtig, dieses Vertrauen aufzubauen miteinander.
0: Vertrauen ist also da, jetzt fehlen noch die Fans. Klar, die sollten natürlich bestenfalls weiterhin mannstark und fraustark anrücken, auch nach Lemgo. Bei der Frage nach dem Wie haben sich die Baskets was überlegt, denn nicht jeder ist mobil, sagt Geschäftsführer Dominik Meyer, der war heute Morgen nämlich auch dabei.
2: Also wir haben jetzt natürlich versucht, Angebote zu schaffen, um die Paderborner noch einfacher nach Lemgo zu bringen, weil auch nicht jeder ist mobil. Und deswegen gibt es einmal den Nivels Fanbus, der dann von dem Maßbahnplatz oder von der Maßbahnhalle in dem Sinne vom Maßbahnplatz abfährt und am Schützenhof auch einmal hält. Und alternativ zu dem Bus haben wir noch eine Mitfahrzentrale sozusagen gebaut, also eine Plattform, wo man sich anmelden kann, sich als Fahrer anbieten kann oder halt irgendwo mitfahren darf.
0: Der Baskets-Konvoi, so heißt das Mitfahrangebot. Mehr Details rund um diese Anreisemöglichkeiten, die findet ihr auf der Homepage der Paderborn Baskets. Und wenn ihr das komplette Interview nachhören wollt, geht das selbstverständlich auch, und zwar im Studioblog auf radiohochstift.de.
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0: Goes. Nach Halb gibt's hier unter anderem Cat's Eye für euch. Animal heißt der Song, den hört ihr nach 14.30 Uhr. Jetzt hat erstmal Holger Winkelmann die Nachrichten für euch.
1: So ist es. Schönen guten Tag.
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1: In Villabadessen hat die UWG eine Klage gegen Bürgermeister Norbert Hofnagel eingereicht. Sie will damit erreichen, dass die Stadt den Ratsmitgliedern auch ältere Protokolle über das Ratsinformationssystem zugänglich macht. Anders als in den anderen Städten des Kreises Höxter sind in Villabadessen nämlich nur die Niederschriften der aktuellen Legislaturperiode online. Die UWG sieht durch diese Praxis das Informationsrecht der neuen Ratsmitglieder verletzt. Hofnagel verweist darauf, dass der Rat die jetzige Regelung so bestätigt habe. Der Paderborner Bauausschuss soll heute grünes Licht geben. Dann kann der SC Paderborn seine Pläne für ein Multifunktionsgebäude auf dem Stadionvorplatz weiter pushen. Radio Hochstift-Reporterin Daniel Töller im Erdgeschoss. Da hätten dann zum Beispiel der Kids Club, ein Fanshop und Gastronomie Platz.
3: Darüber sollen Verwaltungsräume entstehen, in denen zum Beispiel auch die Geschäftsführung dann sitzt. Im zweiten Obergeschoss sind der VIP-Bereich und die Teamarena geplant. Darüber könnten die Räume noch für sportmedizinische Zwecke genutzt werden. Fest steht das alles aber noch nicht, das sind nur die ersten Planungen. Für die müsste der bisherige Fahrradparkplatz weichen. Er soll aber 1:1 an anderer Stelle wieder entstehen. Für Fans, die mit dem Bus oder dem Auto zum Spiel kommen, soll sich Stand jetzt nichts ändern. Konkrete Zeitpläne für das Bauprojekt gibt es noch nicht.
1: Müll entsorgen geht auf dem Recyclinghof an der Talle in Paderborn bald schneller und bequemer. Der Abfallentsorgungsbetrieb ASP will ein neues digitales Kassensystem einführen. Damit werden die Autokennzeichen automatisiert erfasst und die Kosten dem jeweiligen Wagen dann zugeordnet. Bezahlen geht anschließend bargeldlos an einem Kassenautomaten auf dem Recyclinghof oder aber nachträglich über einen Webshop.
0: Das war die Hochstiftwetter am Donnerstag. Heute wechseln sich Sonne und Wolken am Himmel über unseren beiden Kreisen ab. Dabei soll es von Nieheim bis Borchen trocken bleiben. Maximal 17 Grad wird es dabei warm. Morgen steigen die Temperaturen auf höchstens 19 Grad. Dann soll aber den ganzen Tag lang die Sonne scheinen.
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0: Ihr kommt günstiger an mit dem Radio Hochstift Verkehrsservice. Geblitzt wird in Paderborn Schloss Neuhaus auf der Dubelowstraße, kurz vor der Aral-Tankstelle, wenn ihr Richtung Paderborn fahrt, bei 50. Und parallel quasi auf dem Diebesweg, etwa für der B1-Brücke in Paderborn, da wird in beide Richtungen kontrolliert. Da gibt das Tempolimit 70 her. Wenn es noch mehr gibt, was ihr uns gerne melden möchtet, dann ruft uns gerne kostenlos an unter 0800 399 3399 oder tragt es ein in die kostenlose Radio Hochstift App. Gute Fahrt! Das letzte Mal hat Adidas ein Trikot für die deutsche Fußballnationalmannschaft rausgegeben. Etwas minimalistischer in schwarz mit 4 goldenen Streifen. Bei der Pressekonferenz vorm ersten Spiel mit dem neuen Bundestrainer Jürgen Klopp heute Abend sollte er beantworten, was soll denn das neue Trikot seiner Meinung nach kosten?
4: Also jemand, der keine Ahnung, was ein Trikot kostet, soll sagen, was er glaubt, was das Trikot kosten sollte. Da würde ich jetzt nicht unbedingt mich als Experten bezeichnen. Ich hoffe, es ist für denjenigen, der es kauft, den Preis wert. Das wäre mir sehr recht.
0: Sehr diplomatisch. Am Ende meinte er, es wären so 70, 80 Euro, wären seiner Meinung nach okay. Offizieller Preis ist noch nicht raus. Die anderen Trikots waren meistens eher so bei um die 100 Euro. Um das Spiel Deutschland-Niederlande geht's gleich nochmal hier. Ich bin Lea Wirz. Hi.
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0: Ihr hört Radio-Stiftung 14:45 am Donnerstag und es ist pure Fußballromantik. Die deutsche Nationalmannschaft startet heute in die Nations League Gruppenphase in Amsterdam gegen den Erzrivalen Niederlande und das zum ersten Mal mit dem neuen Bundestrainer Jürgen Klopp. Unser Hannes Höfer bekommt feuchte Augen bei dem Gedanken.
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2: Jürgen Klopp, ey, ich will nicht wissen, wie viele Kinder bald nach dem benannt werden. Hörst du dann nur noch auf den Spielplätzen? Jürgen! Jürgina! Wir gehen nach Hause Fußball gucken! Kloppo, ey, das ist der George Clooney des deutschen Fußballs. Charmant, gut aussehend, erfolgreich. Ja, das ist ein Bundestrainer, der nicht selbst an seiner Hand riechen muss. Das wollen andere für den machen. Der Mann hat Strahlkraft, also wirklich, sein Lächeln kannst du von der ISS sehen. Ein bisschen Sorgen mache ich mir um die Schiedsrichter. Eine falsche Entscheidung und der beißt denen ja ein Ohr ab. Ich meine, wenn bei Kloppo die Ampel auf Rot springt, dann fährt der Unterkiefer so mehrere Meter nach vorne, der zeigt die Zähne, da kannst du zu Hause vorm Fernseher eine zahnärztliche Kontrolluntersuchung bei dem machen. Wenn es da einmal Probleme mit dem Videobeweis gibt, dann will ich hoffen, dass sie den Kölner Keller von innen abgeschlossen haben. Aber immer dran denken, das ist die Leidenschaft, die wir vielleicht mal wieder brauchen. Dann wird es auch was mit den Titeln. Ich klopp mal auf Holz.
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0: Und bevor es mit der Musik hier weitergeht, haben wir nochmal einen neuen Blitzer für euch. Und zwar steht der kurz hinter dem Ortseingang von Salzkottenferne, wenn ihr aus Ferla kommt, bei 50. Kommt gut an mit dem Radio Hochstift Verkehrsservice.

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1: Mit Thorsten Adolfs. Guten Tag. Schrottimmobilien sind in vielen NRW-Städten ein großes Problem. Gerade auch im Ruhrgebiet. Oft sind dort Menschen in unzumutbaren Wohnungen untergebracht und dann auch noch zu überhöhten Mieten. In NRW läuft deshalb seit dem frühen Morgen eine landesweite Kontrollaktion. Danny Hoppe aus dem News-Team. Rund 120 solcher Schrotthäuser wurden überprüft.
2: Genau, und zwar in Duisburg, Essen, Gelsenkirchen, Hagen, Krefeld und Velbert. Das hat das zuständige NRW-Bauministerium bestätigt. Überprüft wurde dabei, ob arme Menschen in prekären Lebenslagen in solchen Häusern untergebracht sind und auch, ob sie dort vielleicht nur zum Schein gemeldet sind, um Sozialleistungen zu beziehen. Denn zum Geschäftsmodell der Vermieter von Schrottimmobilien gehört es oft, dass sie gleichzeitig als Arbeitgeber der Mieter auftreten. Oft handelt es sich dabei um zugewanderte Mieter aus Bulgarien oder Rumänien. Dabei werden dann völlig überhöhte Mieten verlangt, die vielfach das Jobcenter trägt, und zeitgleich arbeiten die Menschen dann schwarz zu Löhnen deutlich unter dem Mindestlohn.
1: In der Vergangenheit hat es ja schon öfter solche Kontrollen gegeben.
2: Ja, und da sind immer wieder Wohnungen aufgefallen, in denen eigentlich keiner mehr wohnen kann, voller Schimmel, ohne Strom oder mit schweren Brandschutzmängeln. Die wurden in solchen Fällen direkt dicht gemacht. Und die Landesregierung will in Zukunft noch schärfer in solchen Fällen verfahren. Sie hat erst vor kurzem ein Gesetz eingebracht, das den Kommunen deutlich mehr Möglichkeiten gibt, einzugreifen. In besonders krassen Fällen soll es dann als letztes Mittel auch möglich sein, diese Immobilien zu enteignen. Außerdem ist ein Gütesiegel geplant, es heißt faire Unterkunft.
1: Dankeschön, Danny. Und jetzt weitere Meldungen im Überblick. Beim Spritpreis gibt es einen neuen Aufwärtstrend. Weil Rohöl wieder teurer geworden ist, ziehen laut ADAC auch die Preise an den Tankstellen wieder an. Morgen wollen Bundestag und Bundesrat den neuen Tankrabatt von rund 17 Cent pro Liter für die Monate Oktober, November und Dezember beschließen. 9 von 10 befragten Wirtschaftsunternehmen wünschen sich laut einer Bitkom-Umfrage eine Reform des Datenschutzes. Sie sagen, der Aufwand, der dafür betrieben werden muss, sei zu hoch. Und 71% gaben an, dass er sich im vergangenen Jahr noch weiter vergrößert habe. Außerdem finden viele Befragte die Vorgaben zu streng. Die Hamburger Polizei hat einen 13-Jährigen gefasst. Nach Angaben der Ermittler handelt es sich um einen Auftragsmörder. Laut Bild sollte das Kind ein Mitglied der Hells Angels in der Stadt töten. Der 13-Jährige aus den Niederlanden wurde den Behörden übergeben. In den Niederlanden ist man in dem Alter schon strafmündig. Die meisten Banken und Sparkassen in Deutschland sind gut aufgestellt und würden auch eine schwere Wirtschaftskrise gut überstehen. Das haben die Finanzaufseher der BaFin und die Bundesbank ermittelt. Die Banken mussten beweisen, ob das Kapitalpolster in Krisenzeiten groß genug ist, um massive Rückschläge abzufedern und trotzdem weiter Kredite an Unternehmen und Privatleute vergeben zu können. Die große Mehrzahl der Geldinstitute steht stabil da, aber es gibt auch ein paar Sorgenkinder. Einige Dutzend Banken konnten die strengen Anforderungen in dem Härtetest nicht ganz erfüllen. Die BaFin hat diese Häuser jetzt ganz besonders im Blick und wenn nötig, kann sie bei Schwierigkeiten sofort eingreifen. Im Vergleich zum Test vor 2 Jahren hat sich die Lage im deutschen Bankensektor deutlich verbessert.
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3: Mit Holger Winkelmann, guten Tag. Die Paderborn Baskets sind bereit für die neue Pro-A-Saison. Die startet am Samstag mit einem Heimspiel gegen Bochum. Geschäftsführer Dominik Meyer und Trainer Miloš Stanković waren ja am Morgen live bei uns im Studio und haben auch ein Saisonziel ausgegeben. Klassenerhalt. Weil das Sportzentrum Aspernplatz ja saniert wird, finden die Heimspiele in Lemgo statt. Der Verein hofft trotzdem weiterhin auf viele Fans.
4: Den klassischen Sonne-Wolken-Mix, den gibt's heute im Radio Hochstift. Wetter bei Temperaturen bis 17 Grad. Von Steinheim bis Bad Wünnberg soll Regen heute Nachmittag kein Thema sein. Morgen erwartet uns dann Sonne pur und maximal 19 Grad stehen auf dem Thermometer. Günstiger ankommen mit dem Radio Hochstift Verkehrsservice. Es wird geblitzt auf der B1 zwischen Schlangen und Bad Lippspringe, also wenn ihr Richtung Paderborn fahrt, bei 100. Dann auf dem Diebesweg etwa auf der Höhe der B1-Brücke in beide Richtungen, da sind 50 erlaubt. Und kurz hinter dem Ortseingang von Salzkottenferne, wenn ihr aus Ferla kommt, auch da dürft ihr 50 fahren. Gibt's noch mehr, dann tragt es gerne ein in die kostenlose Radio Hochstift App. Gute Fahrt!
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4: Ich bin Lea Wirz und es war mal eine meiner Lieblingsszenen. Kennt ihr noch das Haus, das Verrückte macht von Asterix und Obelix, wo die beiden nur versuchen, den Passierschein A38 zu bekommen?
5: Und wo bekomme ich das blaue Formular?
6: Schalter 1!
5: Die Kollegin ist zu Tisch. Versuchen Sie mal Schalter 35. Mit diesem Formular müssen Sie das rosa Formular beantragen.
7: Wieso denn nun wieder rosa?
5: Ohne rosa Formular kein Passierschein A38.
4: So fühlen sich heute Fans von Oasis, denn mindestens genauso kompliziert ist es, Tickets für die kommenden Shows der wiedervereinten Band zu bekommen. Wir haben einen Kollegen vorgeschickt, ob er beim Versuch, an Konzertkarten zu kommen, noch bei Trost oder schon verrückt geworden ist. Das hört ihr gleich hier.
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0: Ich glaube, viele Kinder der 90er werden morgen sagen wollen:
1: Ich hab zwei Tickets für Oasis.
0: Aber so leicht ist das leider nicht. Nach fast 20 Jahren treten Oasis wieder in Deutschland auf. Leider nicht bei uns in NRW. Die Konzerte finden in München statt. 3 sind es insgesamt. Und heute schauen alle, die dahin wollen, fast minütlich auf ihr Handy, ob eine E-Mail angekommen ist. Einer von denen ist Radio Hochstift-Kollege Kevin Zimmer. Es gab einen ziemlich aufwendigen Prozess, um ab morgen überhaupt Tickets kaufen zu dürfen.
2: Das ist richtig. Ich habe mich online registrieren müssen auf der Seite von Oasis. Da musste ich wirklich alle Daten angeben. Dann musste ich 3 mögliche Konzerte anklicken, wo ich hingehen wollen würde. Habe ich München, Manchester und Amsterdam genommen. Dann war der Prozess aber noch lange nicht zu Ende. Ich habe dann noch eine Oasis-Frage beantworten müssen. Also da musste ich das Jahr anklicken, wann das erste Album rauskam. Da habe ich gedacht, oh, okay, jetzt sie wollen wirklich nur Fans da haben. Ne? Verschiedene Häkchen musste ich noch setzen. Ich weiß gar nicht mehr, was ich da alles angeklickt habe. Ich war auf jeden Fall insgesamt ein paar Minuten beschäftigt. Jetzt warte ich auf eine E-Mail von diesem Portal. Da drin ein Zahlencode. Nur mit diesem Zahlencode komme ich dann morgen in den Ticketshop. Der öffnet morgen. Das heißt aber noch lange nicht, dass ich dann auch Tickets bekomme. Alles sehr, sehr verwirrend.
0: Gott, oh Gott. Und ich merke, du hast noch keine E-Mail bekommen.
2: Ja, aber die kann ja noch kommen.
0: Ja.
2: Ich gebe noch nicht ganz auf. Oasis haben selbst jetzt auch schon mal gepostet, wie diese E-Mail genau aussieht, weil sie natürlich Angst davor haben, dass mit diesem Ticketprozess auch da Schmu getrieben wird, irgendwelche Fake-Mails rumgeschickt werden. Zum Beispiel haben sie jetzt auch noch mal davor gewarnt, Zahlencodes für den Online-Shop bitte nicht im Internet zu kaufen. Die funktionieren nämlich nicht. Die Zahlencodes funktionieren nämlich nur mit deiner registrierten E-Mail-Adresse und nur für dir das zugewiesene Konzert.
0: Ja, und bezahlt hast du ja immer noch nicht, ne? Also es ist schon ziemlich kompliziert, überhaupt erstmal die Möglichkeit zu bekommen, Tickets zu kaufen. Klar ist alles irgendwie aus Sicherheitsgründen, weil es eben doch viele Betrüger gibt, die Online-Fans abzocken wollen. Und wer sich durch so ein kompliziertes Ticketverfahren quält, der muss auch ein echter Fan sein, glaube ich, und auch dabei sein wollen. Ja, ich drücke mir weiter die Daumen, dass du vielleicht noch eine E-Mail mit Code bekommst und dann damit vielleicht, womöglich, eventuell Karten für Oasis kaufen kannst. Und für alle, die auch noch auf eine E-Mail von Oasis warten, gibt's hier Wartemusik von Oasis. Hier sind sie bei Radio Hochstift mit Wonderwall.

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1: Leute, kennt ihr das hier noch? Klingelt noch nicht. Ja, ich weiß, das ist schon ein bisschen älter und die Soundqualität, die ist ehrlicherweise deswegen auch so semi. Aber ey, jetzt.
2: Bin da! Wer noch?
1: Die Dinos. Was habe ich diese Serie geliebt mit diesem Baby?
3: Da, guck mal, nicht die Mama.
4: Sieh mal, was der Papa für dich hat. Nicht die Mama, sondern Papa.
3: Von Mama?
4: Nein, nein, nein, Mama hat nichts damit zu tun. Sie hat's zwar eingewickelt, aber Papa hat's gekauft von dem Geld, für das er eine Menge Bäume schubsen musste.
3: Nicht die Mama!
1: Ich habe übrigens alle Staffeln auf DVD, kein Witz gerade. Dinos ziehen irgendwie in jeder Altersklasse. Und in der Serie gab es ja auch viele Weisheiten.
5: Es spielt überhaupt keine Rolle, wie lang und prächtig dein Schwanz wird. Irgendwann sieht er dann trotzdem mal so aus wie meiner.
4: Hör auf, Edel, pack das Ding wieder weg.
1: Ja. Das könnt ihr jetzt so interpretieren, wie ihr möchtet. Ne? Auch mal kritischer Blick aufs Älterwerden. Aber nun gut, warum ich euch das erzähle, ist Folgendes. Ins Hochstift kommen ein paar ziemlich große Dinos. Wo, wann und wie ihr die seht, das ist Thema morgen früh bei uns.
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1: 15:30 ist es. Hier sind die Radio Hochstift Nachrichten mit Holger Winkelmann.
6: Schönen guten Tag.
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6: Heute um Mitternacht startet die Online-Anmeldung für den Paderborner Osterlauf. Von 5 Kilometern bis zum Halbmarathon sind wieder alle Läufe dabei. Die Preisstruktur hat sich allerdings ein bisschen geändert. Die Startgebühr richtet sich danach, wie viele Plätze bereits vergeben sind. Erstmals werden im Rahmen des Paderborner Osterlaufes die deutschen Hochschulmeisterschaften im Straßenlauf ausgetragen. Der Link zur Anmeldung und zu mehr Infos stehen auf radiohochstift.de und der Osterlauf findet natürlich am Karsamstag statt. Mit einer Klage gegen Willabadessens Bürgermeister Norbert Hofnagel vor dem Mindener Verwaltungsgericht will die UWG die Veröffentlichung älterer Ratsprotokolle erreichen. Aktuell sind für die Ratsmitglieder nur die Niederschriften von Sitzungen der jetzigen Legislaturperiode abrufbar. Die UWG sieht dadurch das Informationsrecht der neuen Ratsmitglieder verletzt. Hofnagel selbst sagte, dass die Stadt aus Datenschutzgründen so verfahre. Der Rat habe beschlossen, dass auch weiterhin nur aktuelle Protokolle veröffentlicht werden sollen. Am Samstag starten die Paderborn Baskets in die neue Pro-A-Saison. Das Heimspiel gegen Bochum findet ja in der Lemgoer Phoenix Contact Arena statt, weil die heimische Mastbahnhalle saniert wird. Am Morgen waren Headcoach Miloš Stanković und Geschäftsführer Dominik Meyer im Radio Hochstift Studio zu Gast. Meyer geht positiv in die Saison, weil die Vorbereitung gut war.
7: Wir haben gute Testspielergebnisse gehabt. Die Jungs haben sehr konzentriert und gut gearbeitet die letzten Wochen. Wir hatten wenig Probleme, auch mit den neuen Spielern. Das ist nicht immer so. Das habe ich jetzt nach 11 Jahren auch schon ein bisschen Erfahrung in dem Handling. Deswegen bin ich sehr gut und sehr positiv gestimmt.
6: Neu ist das Mitfahrangebot nach Lemgo auf der Homepage der Baskets. Unter anderem gibt es einen Bus und auch den sogenannten Baskets-Konvoi. Dort kann jeder freie Plätze im Auto anbieten. Tipp auf der Partie in Lemgo ist am Samstag um 19.30 Uhr.
1: Das Radio Hochstift Wetter am Donnerstag. Heute wechseln sich Sonne und Wolken am Himmel über unseren beiden Kreisen ab. Dabei soll es von Nieheim bis Bolchen trocken bleiben. Maximal 17 Grad wird es dabei warm. Morgen steigen die Temperaturen auf höchstens 19 Grad. Dann soll aber den ganzen Tag lang die Sonne scheinen.
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1: Besser ankommen mit dem Radio Hochstift Verkehrsservice. Es wird geblitzt auf der B1 zwischen Schlangen und Bad Lippspringe. Richtung Paderborn, also bei 100 und kurz hinter dem Ortseingang von Salzkottenferne. Wenn ihr aus Ferla kommt, da sind 50 erlaubt. Wenn es noch mehr Verkehrsmeldungen gibt, ob das jetzt Blitzer sind oder Staus, Sperrungen, Unfälle oder sonst was, dann könnt ihr uns gerne Bescheid sagen, zum Beispiel telefonisch unter 0800 399 3399 und dieser Anruf ist wie immer kostenlos. Gute Fahrt! Ich bin Lea Wirz und das stimmt, wir machen eure Wünsche wahr. Also vorausgesetzt, ihr habt uns vorher auf radiohochstift.de einen Wunsch eingereicht. Gleich wollen wir den oder die nächste von euch glücklich machen bei der nächsten Runde von unserem Wunscherfüller.
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0: Sicherer ankommen mit dem Radio Hochstift Verkehrsservice. Es gibt eine Sperrung der Beverunger Straße zwischen Warburg und Dössel. Da hat es einen Unfall gegeben. Richtung Warburg ist gesperrt, Richtung Dössel leitet die Polizei den Verkehr da um. Also bringt entweder Geduld mit oder fahrt am besten gleich ganz woanders lang. Gute Fahrt.
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0: Manchmal ist das Leben doch ein Wunschkonzert, also zumindest bei uns. Ihr könnt euch ja rund um die Uhr auf radiohochstift.de bewerben und die Wunschliste, die ist wirklich lang. Konzerte, Musicals, Reisen, Workshops und. Ist also wirklich für jeden was dabei und falls nicht, dann könnt ihr euch bei uns ja auch mit eurem ganz persönlichen Wunsch bewerben. Und mit ein bisschen Glück, dann klingelt auch Jürgen Bangert aus unserem Wunscherfüller-Team an, so wie jetzt bei Jacqueline.
2: Hallo Jacqueline.
3: Hallo.
2: Jacqueline, wobei störe ich dich?
3: Beim Essen.
2: Sehr gut. Das tut mir auf der einen Seite leid, weil ich hoffe jetzt nicht, dass das Essen kalt wird. Aber du hast uns ja auch genau das geschrieben. Du hast gesagt, ich esse ganz gerne mal und brauche neue Ausrüstung in der Küche. Was ist denn los bei dir?
3: Genau. Ja, meine Fritteuse ist zu klein.
2: Ich glaube, damit bist du nicht allein mit dem Thema.
3: Ja.
2: Also du hast so eine, was ist das, eine normale oder so eine Heißluftfritteuse hast du schon?
3: Heißluftfritteuse, aber die ist halt ja für eine Person oder noch weniger, die ist halt sehr klein und ich wünsche mir gerne ein größeres Exemplar.
2: Und das klingt so ein bisschen danach, als wenn du jetzt gar nicht der Menge wegen, sondern als wenn du vielleicht auch tolle Rezepte da drin zubereiten willst.
3: Ja, genau.
2: Wir haben ja auch so ein Ding zu Hause stehen, ich kann ja ehrlich sein, ich benutze das auch ganz gerne. Und jetzt bin ich natürlich gespannt, was ist so dein Lieblingsrezept, was man in einer Heißluftfritteuse machen kann?
3: Kroketten, Pommes, Gemüse.
2: Okay.
3: Ich möchte gerne Fleischfrikadellen versuchen, aber wie gesagt, dafür ist sie halt einfach zu klein.
2: Okay. Deine jetzige Fritteuse ist aber nicht kaputt, sondern sie ist nur zu klein.
3: Nein, genau, sie ist zu klein.
2: So, das heißt, wenn jetzt eine weitere dazukäme, dann hättest du eine Frittierstraße.
3: Nee, ich gebe eine ab an meine Schwester, also die kleinere dann.
2: Das finde ich cool, das finde ich lieb.
3: Ja.
2: Und soll ich dir was sagen?
3: Ja.
2: Da bin ich sofort da. Und jetzt erfüllen wir dir deinen Wunsch.
3: Ach, super.
2: Du bekommst von uns eine Heißluftfritteuse im Wert von 300 Euro.
3: Ach ja, das wäre super.
2: Also da kannst du auch noch ein richtig gutes Ding kaufen.
3: Da freue ich mich. Vielen Dank.
2: Bei Jacqueline riecht es demnächst doppelt so gut aus der Küche. Die Doppel-Heißluftfritteuse geht auf unseren Nacken, kann sie sich kaufen. Was können wir denn für euch tun?
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3: Mit Thorsten Adolfs. Guten Tag. Es ist ein Ergebnis, das der Politik zu denken geben sollte. Nur 7% der Menschen in Deutschland haben noch großes Vertrauen, dass die Politik die richtigen Entscheidungen trifft. Rund jeder Dritte misstraut der Politik komplett. Das sagt eine Allensbach-Umfrage für die FAZ. Danny Hopper aus dem Newsteam. Die Umfrage zeigt auch, dass immer mehr Menschen Zukunftsängste haben.
4: Ja, definitiv. Die vielen Krisen in der Welt und auch die schlechte Wirtschaftslage in Deutschland schlagen immer mehr durch. Befragt wurden jetzt im September mehr als 1000 Menschen ab 16 Jahren und die Hälfte der Befragten hat gesagt, dass sie die aktuellen politischen, sozialen und wirtschaftlichen Entwicklungen stark belasten. Was ganz stark heraussticht, gerade bei AfD-Anhängern sind diese Sorgen sehr verbreitet. Fast 3/4 von ihnen sagen, dass sie das politische System in Deutschland nur für eine Scheindemokratie halten, in der die Bürger überhaupt kein Mitspracherecht hätten. 69% von ihnen sind laut Umfrage generell unzufrieden mit der demokratischen Grundordnung. Diese Meinung sei vor allem stark in Ostdeutschland vertreten, aber auch generell in sozial schwächeren Schichten, heißt es. Die Umfrage zeigt damit auch, dass sich die Meinung von AfD-Anhängern deutlich von der Gesamtbevölkerung unterscheidet. Da haben nämlich 2/3 der Befragten gesagt, dass sie die Demokratie für die beste Staatsform halten.
3: Danke, Danny. Und jetzt weitere Themen im Überblick. Führende Wirtschaftsforschungsinstitute finden, dass die Bürger in Deutschland nicht finanziell entlastet werden müssen. Die Einkommen der privaten Haushalte seien aufwärts gerichtet, heißt es zum Beispiel vom Leibniz-Institut. Außerdem sei die Inflation durch Lohnerhöhungen mehr als ausgeglichen worden. Maßnahmen, um den Konsum anzukurbeln, seien deshalb nicht nötig. Die Frankfurter SPD fordert einen Wechsel an der Bundesspitze der Partei. Sie kritisiert den politischen Kurs der Parteichefs Klingbeil und Baas und möchte deshalb, dass die Weichen bei einem außerordentlichen Bundesparteitag im Herbst neu gestellt werden. Die SPD verliere seit Jahren an Zustimmung, heißt es vom Unterbezirksvorstand. Deshalb sei ein politischer Neuanfang nötig. In der Nations League hat das neu zusammengestellte Team von Bundestrainer Klopp heute Abend den ersten Auftritt. In Amsterdam trifft die deutsche Fußballnationalmannschaft auf die Niederlande. 24 Spieler stehen im Kader, darunter sind viele Neulinge. Anstoß ist um 8:45. Der Europäische Gerichtshof hat ein wichtiges Urteil gefällt, das Energie- und Fernwärmekunden deutlich stärker schützt als bisher. Bislang galt in Deutschland, wer Preiserhöhungen bei Strom oder Gas nicht innerhalb von 3 Jahren widersprochen hat, der musste sie in den meisten Fällen akzeptieren. Das hat sich mit dem Urteil der Luxemburger Richter jetzt geändert. Sie sagen ganz klar, diese starre 3-Jahres-Frist verstößt gegen europäisches Recht. Wenn ein Energieversorger unzulässige Klauseln nutzt, um die Preise zu erhöhen, dann müssen die Kunden das nicht einfach so hinnehmen, nur weil 3 Jahre vergangen sind. Die Verbraucherzentralen hatten die Praxis schon lange kritisiert. Mit dem Urteil könnte es für Betroffene deutlich einfacher werden, Geld zurückzubekommen.
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5: Mit Holger Winkelmann, guten Tag. Heute um Mitternacht startet die Online-Anmeldung für den Paderborner Osterlauf am Samstag. Von 5 Kilometern bis Halbmarathon sind wieder alle Läufe dabei. Die Preisstruktur hat sich allerdings ein bisschen geändert. Die Startgebühr richtet sich danach, wie viele Plätze bereits vergeben sind. Der Link zur Anmeldung und mehr Infos stehen auf radiohochstift.de.
6: Die Temperaturen im Radio-Hochstift-Wetter liegen heute bei maximal 17 Grad. Dabei gibt's mal blauen Himmel von Delbrück bis Borgentreich, aber auch Wolken sind heute dabei. Regen sollen die keinen bringen. Auch morgen soll es trocken bleiben. Da sind auch gar keine Wolken mehr angesagt, aus denen es regnen könnte. Bei höchstens 19 Grad soll den ganzen Tag lang die Sonne scheinen. Besser ankommen mit dem Radio-Hochstift-Verkehrsservice. Auf der Beveronger Straße zwischen Warburg und Dössel hat es einen Unfall gegeben. Richtung Warburg ist die Straße deswegen gesperrt. Richtung Dössel leitet die Polizei den Verkehr da um. Und geblitzt wird auf der B1 zwischen Schlangen und Bad Lippspringe, also Richtung Paderborn, bei 100. Und kurz hinter dem Ortseingang von Salzkottenferne, wenn ihr aus Ferla reinkommt, da sind 50 erlaubt. Gibt es noch mehr, dann könnt ihr uns gerne schreiben per WhatsApp an die 05251 17370. Oder ihr könnt uns auch eine Sprachnachricht schicken. Und wie immer nehmen wir nur Blitzer an, die über 30 km/h sind quasi. Gute Fahrt.
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6: Lea Wirz ist mein Name. Auf 5000 Quadratmetern voller neuer Ideen und Inspiration. So könnte man die Berufseinstiegsmesse Connect beschreiben. Die startet heute im und um den Paderborner Schützenhof. Und auch wenn man dabei erstmal an Schülerinnen und Schüler denkt, die Messe richtet sich zusätzlich auch an Eltern und Studierende. Was euch da alles erwartet, das hört ihr in ein paar Minuten hier.
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0: Ihr hört Radio Hochstift um 4:15. Es ist eigentlich einer der ersten richtig, richtig wichtigen Entscheidungen des Lebens. Was mache ich eigentlich nach der Schule? Wer da noch nicht so den Plan hat, der findet vielleicht Hilfe auf den Berufseinstiegsmessen im Hochstift. Die größte Messe ist die Connect in Paderborn und die startet heute. Paderborns Landrat Christoph Rüther, der freut sich drauf.
1: Das Besondere an der Connect ist für mich, dass einmal wir ja übergreifend arbeiten. Wir haben ja alle Institutionen hier, die verantwortlich zeichnen, arbeiten zusammen. Und dass hier so viele Betriebe sind. Und das macht für mich das Besondere, denn ich möchte ja gerne, dass die Jugendlichen, die hier starten, in der Region bleiben. Das ist ja mein erklärtes Ziel, dass sie sehen, dass hier in der Region alle Möglichkeiten gegeben sind, die man auch in der ganzen Welt hätte.
0: Die Connect ist von heute bis einschließlich Samstag am Paderborner Schützenhof und zwar auf der gesamten Veranstaltungsfläche mit Außenfläche und einer mobilen Messehalle. Es ist also Platz für rund 200 Ausstellende. Ihr könnt Sachen ausprobieren, Kontakte knüpfen, euch vielleicht zu neuen Ideen inspirieren lassen. Vielleicht findet ihr ja das perfekte Unternehmen für eine Ausbildung oder ein Praktikum. Zum Beispiel bei der Kreishandwerkerschaft Paderborn-Lippe. Da wird's praktisch, sagt Alois Buschkühl.
2: Wir sind dort mit über 30 Ausbildungsberufen vertreten in diesem Jahr. Die jungen Menschen können sich dort ausprobieren. Wir haben sämtliche Stände auf der Handwerksarena ausschließlich mit Auszubildenden besetzt. Das heißt, die Schülerinnen und Schüler können sich auf Augenhöhe austauschen mit den Auszubildenden, die das Handwerk schon ausüben, sodass man dann auch direkt einen Einblick bekommt in die Themen, die dort das Handwerk ausmachen.
0: Neu ist in diesem Jahr bei der Connect ein Gemeinschaftsstand, an dem es um sämtliche Möglichkeiten von Freiwilligendiensten geht. Und ganz wichtig, die Connect in Paderborn ist nicht nur für Schülerinnen und Schüler. Auch wenn ihr euch als Erwachsene neu orientieren wollt oder im Studium seid, findet ihr am Schützenhof Unterstützung. Alle Infos zur Berufseinstiegsmesse Connect findet ihr online im Studioblog auf radiohochstift.de.
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0: Die Red Hot Chili Peppers bei Radio Hochstift und wir haben gerade in Erinnerung geschwelgt, weil wir waren mal gemeinsam auf dem Konzert, ja. Holger und ich, das war toll.
1: Ja, wenn ihr wisst, wann das war, wir wissen es nicht mehr.
0: In Köln. Genau. Und du hast gerade noch was gesehen eben.
1: Ja, und zwar den Tourbus oder Tourbully der Kinderrockband Randale aus Bielefeld.
0: Und die finden wir auch gut, genau.
1: Die finden wir super, aus alter Verbundenheit, weil ich mal ein paar Jahre auch in Bielefeld gearbeitet habe, kenne ich den Sänger Jochen Fahle und habe mich gefreut, mal wieder das Logo zu sehen.
0: Und unser Lieblingslied ist...
1: Der Hardrock-Hase Harald geht ungefähr so.
2: Wer ist der härteste Hase im Wald? Der Hardrock-Hase Harald!
0: Fantastisch.
1: Herrlich.
0: Sehr schön, oder?
1: Randale.
0: Genau, jetzt gibt es erstmal.
1: Genau,
0: Grüße an Randale. Und jetzt überlasse ich auch wirklich das Wort. Hier sind die Nachrichten um 16.30 Uhr mit Holger Winkelmann.
1: Schönen guten Tag.
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1: Osterlauf-Fans sollten heute vielleicht länger wach bleiben. Um Mitternacht startet die Anmeldung für den traditionellen Paderborner Osterlauf im nächsten Jahr an Karsamstag. Bei den Läufen ändert sich nichts, allerdings hat das Organisationsteam die Preisstruktur angepasst. Die Höhe der Startgebühr richtet sich künftig danach, wie viele Plätze für die einzelnen Läufe bereits vergeben sind. Den Link zur Anmeldung, den findet ihr natürlich auf radiohochstift.de. Ein Streit zwischen der Willebadessener UWG und Bürgermeister Norbert Hofnagel geht jetzt vors Mindener Verwaltungsgericht. Die Wählergemeinschaft hat eine Klage und den Antrag auf eine einstweilige Anordnung gegen das Stadtoberhaupt eingereicht. Radio Hochstift-Reporter Dick Benfeld aus dem Studio Höxter. Die UWG will, dass die Stadt ältere Ratsprotokolle online stellt.
4: Anders als in den anderen Städten im Kreis Höxter sind im Ratsinformationssystem der Stadt Willebadessen für Ratsmitglieder nur Protokolle der aktuellen Legislaturperiode nachzulesen. Die UWG sieht dadurch das Informationsrecht der Kommunalpolitiker verletzt. Sie geht auch davon aus, dass eine Gerichtsentscheidung in dieser Sache bundesweite Signalwirkung haben könnte. Willebadessens Bürgermeister Norbert Hofnagel verwies auf Radioschrift-Anfrage darauf, dass die geltende Praxis aus einem Ratsbeschluss resultiere. Grund für die Regelung sei der Datenschutz. Eine Juristin des Städte- und Gemeindebundes habe die Auffassung der Stadt bestätigt. Auf Wunsch könnten Ratsmitglieder auch weiterhin ältere Protokolle einsehen, gegebenenfalls aber mit geschwärzten Namen.
1: Auf dem Recyclinghof an der Talle in Paderborn wird ein neues digitales Kassensystem eingeführt. Die Ein- und Ausfahrten werden mit Kameras ausgestattet, die die Kennzeichen der Autos erfassen. Wenn für die Abfallentsorgung Kosten anfallen, können diese direkt anschließend bezahlt werden, allerdings nur bargeldlos vor Ort an einem Kassenautomaten oder nachträglich über einen Webshop.
0: Heute Nachmittag sind noch einige Wolken am Himmel über Bad Lippspringe und Beverungen, aber auch die Sonne kommt im Radio Hochstift-Wetter bei bis 17 Grad immer wieder raus. Morgen ändert sich das, dann soll nur noch die Sonne scheinen, den ganzen Tag blauer Himmel bei maximal 19 Grad.
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0: Besser ankommen mit dem Radio Hochstift-Verkehrsservice. Da habt ihr uns eben Bescheid gesagt, dass wohl die Beverunger Straße zwischen Warburg und Düssel wieder frei ist. Die Polizei hat gesagt, dass da gesperrt ist nach einem Unfall. Geblitzt wird auf jeden Fall auf der B1 zwischen Schlangen und Bad Lippspringe, Richtung Paderborn also bei 100 und kurz hinter dem Ortseingang von Salzkottenferne aus Verla kommend, da sind 50 erlaubt. Kommt gut und sicher an. Ich bin Lea Wirz und wenn man sich einer Sache in der Radio Hochstift-Redaktion sicher sein kann, ist es erstens, dass Kuchen immer innerhalb von ungefähr 0,2 Sekunden aufgegessen ist und dann, dass der Kollege Norbert Janowski jeden Monat am 24. sagt, noch x Monate bis Heiligabend. Ja, auch im Januar schon. Heute sind es noch genau 3 Monate bis Heiligabend. Steht der Baum schon bei euch? Wir haben mal Kinder gefragt, wie das so läuft. Was machen Christkind und Weihnachtsmann denn eigentlich jetzt? Hört ihr gleich.
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0: So, ich hoffe, ihr habt alle heute schon auf den Kalender geguckt.
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0: Ihr hört es schon, es sind noch genau 3 Monate bis Heiligabend. In den Supermärkten, da stapeln sich ja eh schon Spekulatius und Dominosteine. Aber hat sich einer von euch schon mal Gedanken um Geschenke gemacht? Nee? Ja, die bringt ja eh das Christkind oder der Weihnachtsmann. Und der hat schon einiges zu tun. Da sind sich Radio Hochstift-Kollegin Kim Klages und einige Kinder auch sicher.
2: Was denkst du denn, was der Weihnachtsmann gerade so macht?
3: Ja, bringt was zu essen.
2: Was zu essen? Was glaubst du denn, was ist der Weihnachtsmann denn?
3: Weiß ich nicht. Ich glaube, der fängt die Geschenke ein.
2: Hast du denn auch schon Wünsche für Weihnachten?
3: Ja, hab ich. Eine Rainbow-Puppe.
2: Wie sehr freust du dich schon auf Weihnachten?
4: Ich freue mich schon. Und dann kriege ich ganz viele Geschenke.
2: Antonia und Olivia sind Geschwister und die haben auch schon eine Ahnung, was der Weihnachtsmann jetzt gerade so treibt.
4: Der packt die Geschenke ein.
2: Ja, auch eure schon?
4: Ja.
2: Was wünscht ihr euch denn dieses Jahr zu Weihnachten? Habt ihr da schon eine Idee?
4: Eigentlich gar nichts.
2: Wünschst du dir denn was zu Weihnachten, Antonia?
5: Ja, ein Hund. Ein Spielzeug, wo man mit, der macht dann wow, wow.
0: Wie süß will man bitte sein, ein Spielzeughund, und der macht auch noch wow, wow. Ich bin mir sicher, diese Weihnachtswünsche, die gehen alle in Erfüllung, wenn man schon 3 Monate vorher die Wunschzettel fertig hat. Fantastisch. 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Es ist 16:45.
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1: Mit Thorsten Adolfs. Guten Tag. Jeder vierte Autokäufer in Deutschland hat schon mal einen Gebrauchtwagen mit manipuliertem Kilometerstand gekauft oder kennt zumindest jemanden, dem das passiert ist. Das zeigt eine Umfrage des IT-Datenunternehmens CarVertical. Und dann kommt direkt das nächste Problem. Die Umfrage zeigt nämlich auch, dass die meisten gar nicht wüssten, was sie in so einem Fall machen müssten. Danny Hopper aus dem News-Team, bei 77% ist das demnach der Fall.
2: Genau, sie wissen zum Beispiel nicht, wo sie den Fall melden müssen oder welche gesetzlichen Regeln es da überhaupt gibt. Dabei ist das klar geregelt, die Manipulation ist eine Straftat. Wer das macht, dem droht eine Freiheitsstrafe von bis zu einem Jahr oder auch eine Geldstrafe. Das entscheidet am Ende das Gericht. CarVertical fordert ein einheitliches europäisches Netzwerk für den Datenaustausch, damit man eben auch bei Exporten nachvollziehen kann, wie viele Vorbesitzer das Auto wirklich hatte und ob das mit dem Kilometerstand so hinkommt. Denn wenn Kilometerstände manipuliert werden, dann meist ordentlich. Laut CarVertical sind es im Schnitt knapp 73.000 Kilometer.
1: Generell muss man aber sagen, dass Deutschland in Europa noch ziemlich gut dasteht.
2: Ja, im Transparenzindex von CarVertical kommen wir auf den dritten Platz, haben damit also eine der niedrigsten Manipulationsraten in Europa. Wenn es einem aber doch passiert, dann glauben die allermeisten nicht daran, dass sie ihr Geld zurückbekommen. Laut Umfrage sind es 84%. CarVertical rät deshalb, sich vor einem Kauf bewusst die Fahrzeuggeschichte des Wagens anzuschauen. Jeder Käufer habe das Recht, die zu kennen und eben nicht nur den Preis des Autos, heißt es. Das sei der zuverlässigste Schutz für Autofahrer.
1: Danke, Danny. Und jetzt weitere Themen im Überblick. Die EU-Kommission hat den von US-Präsident Trump ins Spiel gebrachten Exportstopp für Diesel als sehr schlechte Idee bezeichnet. Das würde die Preise weiter in die Höhe treiben, sagte ein Sprecher in Brüssel. Zuletzt hatten die USA während der Ölkrise in den 70er Jahren die Rohölexporte weitgehend gestoppt, um die Preise auf dem Heimatmarkt zu senken. Durch die illegale Herstellung gefälschter Markenzigaretten in einer Fabrik in Mettmann ist ein Steuerschaden von geschätzt rund 28 Millionen Euro entstanden. Das haben der Zoll in Essen und die Staatsanwaltschaft Düsseldorf mitgeteilt. Im Zusammenhang mit dem Fall waren vorgestern 21 Menschen festgenommen worden. Mehrere US-Medien, darunter CNN, dürfen nach wie vor nicht aus dem Weißen Haus berichten, obwohl ein Bundesrichter entschieden hat, dass ihnen wieder der Zugang gewährt werden muss. Dem Argument der Regierung, der Entzug der Presseausweise sei zum Schutz der nationalen Sicherheit nötig gewesen, folgte der Richter nicht. Die Hitzewellen der letzten Monate haben der deutschen Wirtschaft ordentlich zugesetzt. Laut einer aktuellen Allianz-Studie kostet uns das ganze Milliarden. Wenn es im Büro oder in der Werkstatt unerträglich warm ist, dann sinkt die Konzentration, wir machen öfter Pause oder fallen gleich komplett aus, weil die Kühlung fehlt. Ein Schaden von rund 25 Milliarden Euro ist dadurch in Deutschland entstanden, sagt die Allianz. Damit liegen wir europaweit auf dem zweiten Platz hinter Italien. Die hohe Summe kommt nach Angaben der Studienmacher vor allem dadurch zustande, weil wir nicht gut genug auf solche extremen Temperaturen vorbereitet sind.
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3: Mit Holger Winkelmann, guten Tag. Die Paderborn Baskets sind bereit für die neue Pro-A-Saison. Die startet am Samstag mit einem Heimspiel gegen Bochum. Geschäftsführer Dominik Meyer und Trainer Miloš Stanković waren ja am Morgen live bei uns im Studio und haben auch ein Saisonziel ausgegeben. Klassenerhalt. Weil das Sportzentrum Aspernplatz ja saniert wird, finden die Heimspiele in Lemgo statt. Der Verein hofft trotzdem weiterhin auf viele Fans.
4: Die Temperaturen im Radio Hochstift-Wetter sind heute bei maximal 17 Grad. Dabei gibt's mal blauen Himmel von Delbrück bis Borgenteich, aber auch Wolken sind heute dabei. Regen sollen die keinen bringen. Auch morgen soll es trocken bleiben. Da sind auch gar keine Wolken mehr angesagt, aus denen es regnen könnte. Bei höchstens 19 Grad soll den ganzen Tag lang die Sonne scheinen. Ihr kommt günstiger an mit dem Radio Hochstift Verkehrsservice. Da gibt es jetzt diesen Blitzer. In Altenbeken wird auf der Hüttenstraße kontrolliert, wenn ihr Richtung Buke unterwegs seid. Und da dürft ihr 50 fahren. Wenn es noch mehr gibt, dann könnt ihr es gerne eintragen in die Radio Hochstift App. Die ist kostenlos und auf allen möglichen Geräten verfügbar. Gute Fahrt!
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4: Ich bin Lea Wirz und ich freue mich, dass ihr zuhört an diesem Donnerstagnachmittag.
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0: Unsere Hörerin Adina, die hat sich für Konzerttickets für den Megastar Shabusi beworben und wurde damit heute Morgen direkt mal von unserem Kollegen Jürgen Bangert aus dem Wunscherfüller-Team überrascht.
2: Wir schicken dich zu Shabusi nach New York.
3: Nein, das ist nicht wahr.
2: Ja doch, wir machen doch hier keine Scherze.
3: Oh Gott, ja. Geil.
0: Richtig gehört, es geht nicht nur einfach aufs Konzert von Shabusi, nein, es geht auch noch nach New York. Da findet das Ganze nämlich statt. Genauer gesagt in der legendären Radio City Music Hall im Herzen von Manhattan. Ein Meet and Greet ist auch noch dabei, volles Programm. Also Adina, die ist dazu auch noch ein riesen Fan von Shabusi, trifft sich gut.
3: Ich hatte auch tatsächlich schon geguckt, wann der mal nach Deutschland kommt und hat mir extra so einen Ticketalarm gestellt. Und ja, jetzt einfach den dann da live sehen zu dürfen und auch treffen zu können, das ist Wahnsinn, also unbeschreiblich.
0: Hat also genau die richtige getroffen. 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

0: Blick. Shoot.
1: Es ist ja eigentlich fast verboten. Ich muss hier mal die Jalousien ein bisschen runtermachen im Studio, weil wenn die Sonne so schön scheint, dann sehe ich immer nicht, ob die Knöpfe fürs Mikro schon an sind, ob wir schon on air sind. Naja gut, das Wetter gibt's gleich auf jeden Fall nochmal und es wird schön, kann ich euch sagen. Erstmal gibt's noch schöne Nachrichten von und mit Holger Winkelmann.
2: Schönen guten Tag.
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2: Länger aufbleiben oder Wecker stellen. Heute um Mitternacht, da startet die Online-Anmeldung für den Paderborner Osterlauf. Von 5 Kilometern bis zum Halbmarathon sind wieder alle Läufe dabei. Die Preisstruktur, die hat sich allerdings ein bisschen geändert. Die Startgebühr richtet sich danach, wie viele Plätze bereits vergeben sind. Erstmals werden im Rahmen des Paderborner Osterlaufes auch die deutsche Hochschulmeisterschaften im Straßenlauf ausgetragen. Der Link zur Anmeldung und zu mehr Infos stehen auf radiohochstift.de. Mit einer Klage gegen Willebadessens Bürgermeister Norbert Hofnagel vor dem Mindener Verwaltungsgericht will die UWG die Veröffentlichung älterer Ratsprotokolle erreichen. Aktuell sind für die Ratsmitglieder nur die Niederschriften von Sitzungen der jetzigen Legislaturperiode abrufbar. Die UWG sieht dadurch das Informationsrecht der neuen Ratsmitglieder verletzt. Bürgermeister Hofnagel sagte uns, dass die Stadt aus Datenschutzgründen so verfahre. Der Rat habe beschlossen, dass auch weiterhin nur aktuelle Protokolle veröffentlicht werden sollen. Am Samstag starten die Paderborn Baskets in die neue Pro-A-Saison. Das Heimspiel gegen Bochum findet ja in der Lemgoer Phoenix Kontakt Arena statt, weil die heimische Maßbahnhalle saniert wird. Am Morgen, da waren Headcoach Miloš Stanković und Geschäftsführer Dominik Meyer im Radio Hochstift Studio zu Gast. Meyer, der geht positiv in die Saison, weil die Vorbereitung gut war.
4: Wir haben gute Testspielergebnisse gehabt. Die Jungs haben sehr konzentriert und gut gearbeitet die letzten Wochen. Wir hatten wenig Probleme, auch mit den neuen Spielern. Das ist nicht immer so. Das habe ich jetzt nach 11 Jahren auch schon ein bisschen Erfahrung in dem Handling. Deswegen bin ich sehr gut und sehr positiv gestimmt.
2: Neu ist in dieser Saison das Mitfahrangebot nach Lemgo auf der Homepage der Baskets. Unter anderem gibt es einen Bus und auch den sogenannten Baskets-Konvoi. Dort kann jeder freie Plätze im Auto anbieten. Tip-off in Lemgo ist am Samstag um 7:30.
1: Heute Nachmittag sind noch einige Wolken am Himmel über Bad Lippspringe und Beverung, aber auch die Sonne ist immer wieder drin im Radio-Hochstift-Wetter bei bis 17 Grad. Morgen ändert sich das, dann soll nämlich nur noch die Sonne scheinen. Den ganzen Tag gibt's blauen Himmel bei maximal 19 Grad.
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1: Günstiger ankommen mit dem Radio-Hochstift-Verkehrsservice. In Altenbeken wird geblitzt auf der Hüttenstraße, wenn ihr Richtung Buke rausfahrt. 50 sind da erlaubt. Gute Fahrt. Alles neu macht der September. Das gilt zumindest für die Fußballnationalmannschaft. In knapp 3 Stunden ist Anpfiff zu Jürgen Klopps erstem Länderspiel als Bundestrainer. Wir schauen gleich nochmal gemeinsam auf das Thema. Ich bin Lea Wirz. Schön, dass ihr dabei seid.
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0: Es ist angerichtet, das erste Länderspiel mit unserem neuen Bundestrainer Jürgen Klopp steht auf dem Programm und eine erste Auswahl der insgesamt 44 nominierten Bundeskicker müssen bei den Niederländern in Amsterdam auflaufen.
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2: Ja, jetzt ist es soweit. Die großen Ankündigungen des neuen Bundeschefübungsleiters Jürgen Kloppo-Klopp treffen auf die Fußballrealität. Nun also erstmal die Niederlande. Was soll man sagen? Es gab schon große Spiele gegen unsere Nachbarn mit der schönen Nordsee. Im direkten Vergleich hat die deutsche Mannschaft sogar immer noch die Nase vorn. Und bei den letzten zwei Duellen, vor genau zwei Jahren und ebenfalls in der Nations League, gab es einen Sieg und ein Unentschieden. Ein weiterer Erfolg soll jetzt mit der neuen mannschaftlichen Ausrichtung gelingen.
3: Ich bleibe dabei, fußballerische Qualität wird dann sichtbar, wenn eine Mannschaft eine Stabilität hat im Defensivverhalten. Das ist das Trampolin, das ist das Fangnetz, das ist alles, was man braucht. Wenn du nur Offensive denkst, dann wird dich die Defensive immer killen.
2: Jürgen Klopp hat vorgelegt und will verändern. Öffentlich hat er das von seinem Team verlangt, was offensichtlich fehlte. Mehr Einsatz, noch mehr Einsatz und eine absolute Fokussierung. Davon, dass sich Klopp von seiner Ehefrau auf dem DFB-Trainingsbike begleiten lässt oder dass sonstige Familienmitglieder Tickets für den Mannschaftsflieger erhalten haben, habe ich nichts gehört. Insofern bin ich da schon mal beruhigt.
3: Ich erwarte sofort mehr. Was kann ich sagen? Und mehr geht erstmal immer.
2: Fußballer sollen ab jetzt wieder das machen, was sie am besten können. Fußball spielen.
3: Den Jungs dabei zu helfen, ihr unglaubliches Potenzial in Qualität umzumünzen, ist in der Zukunft der Auftrag.
2: In diesem Sinne, schönen Anpfiff.
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Besser ankommen mit dem Radio-Hochstift Verkehrsservice. Da gibt es nochmal diesen Blitzer, der noch reingekommen ist. In Salzkotten-Ferne wird am Ortseingang euer Tempo kontrolliert, wenn ihr aus Ferla reinkommt, bei 50. Und gute Nachrichten gibt es in aus Höxter von der Weserbrücke. Die war ja gesperrt wegen eines Wasserrohrbruchs und die ist seit heute wieder frei. So ein Glück. Jetzt könnt ihr auch alle nach Huxori kommen in Höxter. Da geht's heute auf jeden Fall schon mal los. Ich bin Lea Wirz und ich verabschiede mich. Ich habe jetzt gleich Feierabend und wünsche euch noch einen schönen Abend. Macht's gut. Bis dann.

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1: Mit Thorsten Adolfs. Guten Abend. Zuletzt gab es gleich mehrere Vorfälle, die unsere Sicherheitsbehörden aufgeschreckt haben. Sprengstoffdrohnen an Flughäfen, Hackerangriffe auf Energieanlagen und Sabotage bei Rüstungsfirmen. Das alles zeigt, Deutschland ist im Visier ausländischer Nachrichtendienste, vor allem seit dem Ukraine-Krieg. Die Spionageabwehr bei uns soll deshalb ausgeweitet werden und darum ging es heute im Bundestag. Danny Hoppe mit den Einzelheiten.
2: Die schwarz-rote Koalition sagt, Deutschland müsse besser vor Sabotage, Spionage, Terroranschlägen und Cyberangriffen geschützt werden. Deshalb sollen der Bundesnachrichtendienst und das Bundesamt für Verfassungsschutz mehr Befugnisse bekommen. Sie sollen zu echten Geheimdiensten werden, wie Innenminister Dobrindt sagt. Denn in anderen Ländern dürfen Geheimdienste zum Teil viel mehr als in Deutschland. Und dadurch sind wir oft auch auf Informationen von dort angewiesen, zu Terrorplänen oder Waffenkäufen von Extremisten. Das soll sich ändern. Unter anderem soll der Bundesnachrichtendienst in Zukunft die IT einer staatlichen gelenkten Hackergruppe zerstören dürfen und auch die Möglichkeit, Produktions- oder Lieferketten zu manipulieren, steht im Raum, um die Herstellung von Drohnen, Waffen oder Sprengstoff zu behindern. Dafür braucht es natürlich die entsprechenden IT-Fachleute und auch eine entsprechende Technik. Denn vor allem mit Blick auf Russland sagt BND-Chef Jäger, man müsse viel öfter beweisen, dass man in der Lage sei, ähnliche Dinge zu tun. Auch der Verfassungsschutz soll mehr Möglichkeiten bekommen. Er soll künftig Wohnungen oder Geschäftsräume heimlich betreten dürfen, um zum Beispiel Späh-Software für eine Online-Durchsuchung zu installieren oder auch um Waffen und Sprengstoff unschädlich zu machen.
1: Und jetzt weitere Nachrichten im Überblick. US-Präsident Trump hat den chinesischen Staatschef Xi mit militärischen Ehren im Weißen Haus empfangen. Bei dem Gespräch der beiden dürfte es um wichtige Themen wie die künstliche Intelligenz, den Welthandel und die Kriege im Iran und in der Ukraine gehen. Zur KI sagte Trump, die USA und China seien gegen eine staatliche Regulierung von Superintelligenz. In den Krankenhäusern in NRW sind im vergangenen Jahr so viele Kinder per Kaiserschnitt zur Welt gekommen wie noch nie. Laut Statistischem Landesamt gab es fast 51.000 Kaiserschnittgeburten. Das entspricht einem Anteil von 34,4% an allen Krankenhausentbindungen. Ein KI-Programm von OpenAI hat eine australische Regierungswebsite gehackt und auf vertrauliche Daten zugegriffen. Der Vorfall passierte schon im Juni, Australien erfuhr aber erst jetzt davon. Australiens Regierungschef sagte, das sei inakzeptabel und er fordert bessere Sicherheitsregeln von OpenAI. Nach aktuellem Stand wurden keine persönlichen Daten abgerufen, die Untersuchung dazu läuft aber noch. Die Menschenrechtsorganisation Amnesty International erhebt schwere Vorwürfe gegen die US-Einwanderungsbehörde ICE und fordert die sofortige Auflösung. In einem neuen Bericht ist von systematischen Menschenrechtsverletzungen die Rede. Die Behörde nehme willkürlich Menschen fest, schüchtere sie ein und erniedrige sie, heißt es von Amnesty. In einigen Fällen sei es sogar zu tödlicher Gewalt gekommen. Die Übergriffe hätten seit letztem Jahr ein völlig neues Ausmaß angenommen und seien oft von rassistischen Motiven geprägt, so die Organisation. Und sie setzt noch einen drauf. Das heißt, die Menschenrechtsverletzungen durch die Beamten würden von hochrangigen Vertretern der US-Regierung billigend in Kauf genommen und sogar gefördert. Das waren die Nachrichten mit Thorsten Adolfs.
3: Das Wetter. Morgen starten wir sonnig ins Wochenende und das bei Temperaturen an die 20 Grad. Ganz viel blauer Himmel. Samstag knacken wir dann sogar die 20 Grad, bis 23 sind drin. Es geht auch sonnig los. Richtung Nachmittag sind mal ein paar Wolken mit dabei und vielleicht hier und da mal auch ein Schauer. Sonntag sieht es dann aber wieder trocken aus und es geht auf dem Thermometer sogar noch weiter nach oben. 25 Grad und auch die meiste Zeit sonnig.
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3: Ihr kommt besser an mit dem Radio Hochstift Verkehrsservice. Einen Blitzer habe ich heute Abend für euch und der steht in Altenbeken bei euch an der Hüttenstraße in Richtung Buke. Wo auch immer es hingeht, kommt gut und sicher durch diesen Donnerstagabend.
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3: Ich hoffe, ihr habt bis hierhin schon einen richtig erfolgreichen Donnerstag gehabt und dann wären die nächsten Stunden jetzt auch tipptopp, oder? Ja. Kümmern wir uns zusammen drum hier in der Spätschicht. Freue mich sehr, dass ihr dabei seid. Ich habe einiges an Frauenpower hier mitgebracht in der Playlist. Gleich Alicia Keys mit dabei. J-Lo, Jennifer Lopez, Britney Spears. Oh, Baby One More Time. Ja, das brauche ich jetzt gleich. Und den Anfang hier macht Billie Eilish, Birds of a Feather. Schön, dass ihr am Start seid.

0: Schönen Donnerstagabend, Viertel nach sechs haben wir es gerade gespielt. J-Lo und David Guetta, Save Me Tonight.
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0: Kurzer Blick auf den Kalender. 24.09. heute Welttag der Gorillas. Aha, interessant. Weltschifffahrtstag, auch spannend. Und Tag des Satzzeichens, auch wichtig, damit Leute wie ich dann mal lernen, wie man die Dinger richtig setzt. Und heute ist der Tag, an dem Heiligabend noch 3 Monate weg ist. 3 Monate, überlegt euch das mal, 3 Monaten sitzen wir unterm Baum. Da haben wir die Geschenke wahrscheinlich wieder ausgepackt, das kann doch gar nicht sein. Und was ich dann immer mache, wenn ich denke, okay, das macht zeitlich für mich irgendwie alles gar keinen Sinn, ich rechne zurück, ich gucke nach, okay, wo war ich vor 3 Monaten, um irgendwie ein Gefühl dafür zu bekommen, wie lange so 3 Monate sind. Und das mache ich jetzt mal hier mit euch zusammen. 24. Juni also. Habe ich hier einen Kassenzettel drin. Ganz viel... Ganz viel Bier, hä? Bier für 276,23 Euro. Was habe ich da denn gekauft? Ach so, ach guck mal. Ja, ein paar Tage vorher war Festival, Hurricane Festival. Boah, das ist doch noch nicht 3 Monate her. Das war gefühlt gerade erst. Das war gestern. 3 Monate? Boah. Ja, seht ihr? Und jetzt das noch nach vorne gedacht, sind die 3 Monate aber zack, wieder weg. Schwupp, sitzen wir unter dem Weihnachtsbaum. Also ich hoffe, ihr habt alle Geschenke.
3: Yeah.

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1: Mit Holger Winkelmann, guten Abend. Heute um Mitternacht startet die Online-Anmeldung für den Paderborner Osterlauf an Kasamstag. Von 5 Kilometern bis zum Halbmarathon sind wieder alle Läufe dabei. Die Preisstruktur hat sich allerdings ein bisschen geändert. Die Startgebühr richtet sich danach, wie viele Plätze bereits vergeben sind. Der Link zur Anmeldung und zu mehr Infos steht auf radiohochstift.de. Mit einer Klage gegen Willebadessens Bürgermeister Norbert Hofnagel vor dem Mindener Verwaltungsgericht will die UWG die Veröffentlichung älterer Ratsprotokolle erreichen. Aktuell sind für die Ratsmitglieder nur die Niederschriften von Sitzungen der jetzigen Legislaturperiode abrufbar. Die UWG sieht dadurch das Informationsrecht der neuen Ratsmitglieder verletzt. Die Paderborn Baskets sind bereit für die neue Pro-A-Saison. Die startet am Samstag mit einem Heimspiel gegen Bochum. Geschäftsführer Dominik Meyer und Trainer Miloš Stanković waren heute Morgen live bei uns im Studio und haben das Saisonziel Klassenerhalt ausgegeben. Weil das Sportzentrum Maßmannplatz ja saniert wird, finden die Heimspiele in Lemgo statt. Das Radio-Hochstift-Wetter bei 19 Grad erscheint einfach morgen den ganzen Tag die Sonne.
2: Ihr kommt besser an mit dem Radio-Hochstift-Verkehrsservice. Einen Blitzer habe ich heute Abend für euch und der steht in Altenbeken bei euch an der Hüttenstraße in Richtung Buke. Wo auch immer es hingeht, kommt gut und sicher durch diesen Donnerstagabend.
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2: Find's ja immer ganz schlimm, wenn Menschen sagen, so, oh, der kleine Freitag. Nein, das nennt sich Donnerstag. Und Mittwoch ist auch nicht Bergfest, sondern einfach nur Mittwoch. Ja, aber ich weiß schon, in welche Richtung das geht. Falls die Woche bisher am Schlauchen war bei euch, Wochenende ist nicht mehr weit. Herzlich willkommen hier in der Spätschicht oder im Feierabend, wie auch immer ihr diesen Donnerstagabend verbringt. Schön, dass wir es zusammen machen.

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0: Na, ihr Lieben, macht euch einen entspannten Donnerstagabend. Ich hoffe doch sehr, gerade für euch gespielt Nico Santos mit Human Being.
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0: Wir aus der Spätschicht haben uns wieder Support geholt von MC Textildruck aus Ferl und schenken euch zusammen ein Joma Sport Outfit im Wert von 1500 Euro. Das ist unsere Aktion, euer Team. Und dabei ist es auch komplett egal, was ihr für ein Team seid. Also ihr könnt klar so ein klassisches Sportteam sein, auch da sind Trikots immer gut und müssen auch immer mal wieder neu gemacht werden. Ich kenne das nur zu gut, aber vielleicht seid ihr auch einfach, weiß ich auch nicht, ein Haufen lustiger Mädels, die irgendwie zweimal im Jahr sich treffen, um zusammen an die Mosel zu fahren oder schön Weinchen zu trinken oder was weiß denn ich, Kneipenstammtisch. Komplett egal, was ihr für eine Gruppe, für ein Team seid. Wenn ihr ein einheitliches Outfit wollt, dann bewerbt euch jetzt über unsere Homepage für unsere Aktion Euer Team. 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Nur kurz schreiben, wer ihr seid, wie ihr heißt und ein Bildchen oder auch im Zweifel, wenn ihr keins habt, ein Logo von euch hochladen und dann Daumen drücken, dass es für euch in die Voting-Phase geht, wo dann in einem zweiten Schritt abgestimmt wird und das Team mit den meisten Stimmen gewinnt. Ihr bewerbt euch jetzt über unsere Homepage und in der Zeit spiele ich uns hier Musik von Sophie and the Giants und Purple Disco Machine In the Dark.

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1: Mit Thorsten Adolfs. Guten Abend. Heute Abend werden wahrscheinlich deutlich mehr Fans den Fernseher einschalten als sonst, wenn die deutsche Fußballnationalmannschaft spielt. Alle wollen das Debüt des neuen Bundestrainers Jürgen Klopp sehen in der Nations League. Gegner in Amsterdam sind die Niederlande. Danny Hopper aus dem News-Team. 3 Monate nach dem peinlichen WM-Aus herrscht wieder Aufbruchstimmung.
2: Ja, definitiv. Und das ist Jürgen Klopp noch vor seinem ersten Länderspiel gelungen. Mit seinem XXL-Kader zeigt er, dass er neue Wege gehen will. Und auch bei seiner Pressekonferenz, bei der er gesagt hatte, er wolle gerne die Fahne zurückholen, hat er viele Menschen berührt. Man hat so ein bisschen das Gefühl, er ist jetzt genau derjenige, den nicht nur Fußball Deutschland gut gebrauchen kann. Auch bei den ersten Trainingseinheiten in Herzogenaurach gab es viele Gesten, sein Dauerlachen und positive Botschaften. Und Klopp selbst merkte man auch die Lust an.
3: Super Spieler, kann man nicht anders sagen. Die Jungs haben alle Lust. Also dementsprechend, empfinden wir Aufbruchstimmung ganz bestimmt.
2: Heute Abend noch ein Sieg gegen die Niederlande, dann wäre Fußball Deutschland wohl wieder glückselig.
1: Lass uns mal auf die Partie schauen, die Niederlande sind ja in einer ähnlichen Situation.
2: Ja, auch für die Niederlande war schon in der ersten K.O.-Runde der WM Schluss. Auch bei ihnen sitzt ein neuer Trainer auf der Bank mit dem Spanier Xavi. Das heißt, auch die Niederländer wissen noch nicht so ganz genau, wo sie gerade stehen. Und deshalb weiß auch Klopp, worum es in dem Spiel heute geht.
3: Ja, Start ist wichtig, ist Anspannung da, ganz bestimmt. Aber, hat ja schon gesagt, wir versuchen zu lernen, Spaß zu haben unter Druck.
2: Groß in die Karten schauen lassen wollte er sich noch nicht. Man wolle guten Fußball spielen, mehr ließ er sich noch nicht entlocken.
3: So ein bisschen überraschend wollen wir auch noch sein.
2: Schon vor 2 Jahren gab es das Duell in der Nations League mit den Niederlanden. In Amsterdam gab es damals ein 2:2, in München dann ein 1:0. Mal schauen, was es diesmal wird.
1: Danke, Danny. Und jetzt weitere Themen im Überblick. Beim Spritpreis gibt es einen neuen Aufwärtstrend. Weil Rohöl wieder teurer geworden ist, zogen laut ADAC auch die Preise an den Tankstellen wieder an. Morgen wollen Bundestag und Bundesrat den neuen Tankrabatt von rund 17 Cent pro Liter beschließen. Er soll für die Monate Oktober, November und Dezember gelten. Die Frankfurter SPD fordert einen Wechsel an der Bundesspitze der Partei. Sie kritisiert den politischen Kurs der Parteichefs Klingbeil und Baas und fordert deshalb die Weichen bei einem außerordentlichen Bundesparteitag im Herbst neu zu stellen. Die SPD verliere seit Jahren an Zustimmung, heißt es vom Unterbezirksvorstand. Deshalb sei ein politischer Neuanfang nötig. In NRW ist eine illegale Zigarettenfabrik aufgeflogen. Der Steuerschaden liegt bei rund 28 Millionen Euro. Bei der Razzia dazu am Dienstag wurden 21 Verdächtige geschnappt. Alle sitzen jetzt in Haft. Die Fahnder stellten mehr als 11 Tonnen Tabak und 11 Millionen fertige Zigaretten sicher. Seit Mai sollen in der Fabrik in Mettmann über 130 Millionen unversteuerte Zigaretten hergestellt worden sein. Weil im großen Stil gebaut wird, muss die A40 am Kreuz Kaiserberg heute Abend gesperrt werden. Die Strecke zwischen dem Kreuz Duisburg und der Anschlussstelle Kaiserberg bleibt in beiden Richtungen 10 Tage lang komplett dicht. Das Ganze startet um 21 Uhr und dauert bis Montag, den 5. Oktober um 5 Uhr morgens. Die Umleitungen sind ausgeschildert, Autofahrer sollten dann aber etwas mehr Zeit einplanen als sonst. Soweit die Meldungen mit Thorsten Adolfs.
4: Eure Sonnenbrille ist auch in den nächsten Tagen ein ziemlich guter Begleiter, das sage ich euch. Morgen zum Start ins Wochenende kriegen wir ganz viel blauen Himmel und an die 20 Grad am Freitag. Samstag dann erst auch noch sonnig. Da knacken wir sogar die 20 Grad. 22, 23 sind drin. Nachmittags, abends dann ein paar mehr Wolken. Hier und da auch mal ein Schauer. Sonntag dann sogar bis 25 Grad und auch dann ganz viel Sonne wieder am Start.
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4: Ihr kommt besser an mit dem Radio Hochstift Verkehrsservice. Einen Blitzer habe ich heute Abend für euch und der steht in Altenbeken bei euch an der Hüttenstraße in Richtung Buke. Wo auch immer es hingeht, kommt gut und sicher durch diesen Donnerstagabend.
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4: Das Schöne ist ja, wenn ihr vielleicht auch so wie ich hier Spätschicht habt, man kann ausschlafen. Und das habe ich heute auch gemacht, möglicherweise bis 12. Und trotzdem bin ich müde. Glaubt ihr das? Gerade mal 7 Stunden wach und trotzdem brauche ich jetzt irgendwie Koffein. Ich hole mir jetzt um kurz nach 7 einen Kaffee. Ja. Aber vielleicht ist das auch ein Thema bei euch, dann machen wir das jetzt zusammen und dazu spiele ich uns die Imagine Dragons mit Demons. Schön, dass ihr dabei seid.
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0: Schönen Donnerstagabend. Gerade auf euch gespielt Leonie mit Don't Worry.
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0: In den letzten Wochen haben wir Tickets an euch rausgehauen für ein exklusives Konzert einer Band, an dem man gerade überhaupt nicht vorbeikommt. Die Toten Hosen haben ihr Abschiedsalbum rausgebracht, sind gerade auf Abschiedstournee und spielen am 3. Dezember in ganz kleiner, gemütlicher Runde ein Lichtblicke-Konzert. Glückwunsch nochmal an alle von euch, die mit dabei sind. Aber na klar, hier im Programm spielen wir die Hosen natürlich auch. So wie jetzt aktueller Sound vom Abschiedsalbum der Toten Hosen habe ich uns hier mitgebracht in die Spätschicht. Und da denke ich mir so, es ist so typisch die Hosen. Wisst ihr, so andere Bands, die machen das auch, die thematisieren auch Dinge, die mal so ein bisschen schwerer sind, aber irgendwie immer so im Subtext. Da muss man richtig

tief in die Lyrics eintauchen, um zu verstehen, manchmal, worum geht's denn da eigentlich überhaupt? Und dann wird's häufig klar, bei den Toten Hosen, da ist es anders. Bei denen ist so auf die Fresse. Die spielen einfach raus, was sie denken. Und das sieht man in dieser Nummer zum Beispiel sehr deutlich. Was ist los mit uns, heißt die. Das ist ein Appell gegen die zunehmende Härte bei uns in der Gesellschaft und den Hass, dem man ja irgendwie täglich begegnet ist. Und das ist kein Geheimnis und die Hosen machen auch keins draus, genau deswegen. Finde ich schon irgendwie ziemlich direkt, was man hier in dem Text findet. Was ist los, dass wir so unzufrieden durch die Straßen gehen? Was ist bloß los, dass wir so grundverschieden auf die Dinge sehen? Stopp den Krieg gegen die Wahrheit, kommt aus den Echokammern raus. Ja, da braucht man keinen Textübersetzer für, da versteht man genau, in welche Richtung das geht. Und genau dafür lieben wir die Hosen doch aber auch, ne? Dass die einfach auch kein Blatt vom Mund nehmen. Ganz neuer Sound, hier für euch gespielt in der Spätschicht, die Toten Hosen mit Was ist los mit uns? Du sagst

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1: Mit Holger Winkelmann, guten Abend. Heute um Mitternacht startet die Online-Anmeldung für den Paderborner Osterlauf an Kasamstag. Von 5 Kilometern bis zum Halbmarathon sind wieder alle Läufe dabei. Die Preisstruktur hat sich allerdings ein bisschen geändert. Die Startgebühr richtet sich danach, wie viele Plätze bereits vergeben sind. Der Link zur Anmeldung und zu mehr Infos steht auf radiohochstift.de. Mit einer Klage gegen Willebadessens Bürgermeister Norbert Hofnagel vor dem Mindener Verwaltungsgericht will die UWG die Veröffentlichung älterer Ratsprotokolle erreichen. Aktuell sind für die Ratsmitglieder nur die Niederschriften von Sitzungen der jetzigen Legislaturperiode abrufbar. Die UWG sieht dadurch das Informationsrecht der neuen Ratsmitglieder verletzt. Die Paderborn Baskets sind bereit für die neue Pro-A-Saison. Die startet am Samstag mit einem Heimspiel gegen Bochum. Geschäftsführer Dominik Meyer und Trainer Miloš Stanković waren heute Morgen live bei uns im Studio und haben das Saisonziel Klassenerhalt ausgegeben. Weil das Sportzentrum Maßmannplatz ja saniert wird, finden die Heimspiele in Lemgo statt. Das Radio Hochstift Wetter: bei 19 Grad erscheint einfach morgen den ganzen Tag die Sonne.
2: Ihr kommt besser an mit dem Radio Hochstift Verkehrsservice. Einen Blitzer habe ich heute Abend für euch und der steht in Altenbeken bei euch an der Hüttenstraße in Richtung Buke. Wo auch immer es hingeht, kommt gut und sicher durch diesen Donnerstagabend.
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2: Hier am Wochenende wieder dick über 20 Grad. Hat hier irgendwer Herbst gesagt? Nee, oder? Ich glaube nicht. Da bewegen wir uns schon noch mal ein bisschen im Sommer. Zumindest musikalisch hier in der Playlist. Spiel uns Hügel, Move into the Sun. Schönen Donnerstagabend zusammen.
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1: Bei uns, Iggy Kelly, Miracle.

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1: Ich bin Uli Reitinger. Die führenden Wirtschaftsforschungsinstitute haben heute eine für viele wohl überraschende Prognose vorgelegt. Sie gehen davon aus, dass die deutsche Wirtschaft in diesem Jahr um 1,3% wächst. Damit haben die Experten ihre Wachstumsprognose mehr als verdoppelt im Vergleich zum Frühjahrsgutachten. Der Iran-Krieg und die stark gestiegenen Energiepreise haben die deutsche Wirtschaft nicht so stark beeinflusst, wie befürchtet, heißt es. Wer jahrelang zu viel zahlt an seinen Energieversorger, der hat jetzt bessere Chancen, Geld zurückzubekommen. Nach einem Urteil des Europäischen Gerichtshofs verfallen Ansprüche wegen unwirksamer Preisänderungen nicht, einfach so nach 3 Jahren. Hintergrund ist ein Fall aus Berlin.
2: Verbraucherschützer begrüßen dieses Urteil, denn es erleichtere es, gegen unwirksame Preiserhöhungen vorzugehen. Auslöser war ein Fernwärmeversorger hier in Berlin, dessen Arbeitspreis änderte sich ab 2015 jedes Jahr für eine Kundin. Doch erst 2019 erhob die Einspruch. Zu spät, erklärte das Kammergericht Berlin. Wer 3 Jahre nicht widerspreche, müsse zahlen. Der Europäische Gerichtshof sieht das anders, das sei nicht mit EU-Recht vereinbar. Unwirksame Preiserhöhungsklauseln können also künftig wohl länger als 3 Jahre erfolgreich beanstandet werden. Aus Berlin, Ronny Tochau.
1: Reporter der US-Medien CNN, MS Now und Politico haben das Weiße Haus wieder betreten. Die 3 Medien berichten, dass sie am Mittag wieder Zugang bekommen hätten, nachdem es am Morgen erneute Zurückweisungen gegeben habe. Ein Richter hatte den vorläufigen Zutritt für Vertreter der 3 Medien angeordnet, nachdem US-Präsident Trump diese am vergangenen Freitag aus seinem Amtssitz verbannt hatte. Zum Sport. Spiel 1 für die deutsche Fußballnationalmannschaft nach der enttäuschenden Weltmeisterschaft. Das Team trifft gleich in Amsterdam in der Nations League auf die Niederlande. Bundestrainer Jürgen Klopp feiert seine Premiere.
3: Die deutschen Fans hatten eine zum Teil kurze Anreise und einen sonnigen Tag hier in Amsterdam. Im Prestigeduell hoffen sie natürlich auf einen Sieg. Gegen einen Gegner, der nach dem frühen WM-Aus auch auf einen neuen Trainer setzt. Jürgen Klopp hat zu seiner Aufstellung nicht viel verraten. Ein Spieler muss am Abend auf die Tribüne, weil es sonst zu viele wären für die UEFA. Es trifft Neuling Conte von der TSG Hoffenheim. Die Spannung hier ist groß, ob Heilsbringer Klopp direkt bei seinem Start die Fans wieder glücklich macht. Aus Amsterdam, Thomas Bremser.
1: Anpfiff ist um 20.45 Uhr. Zu sehen ist das Ganze bei RTL. Das waren die Nachrichten mit Uli Reitinger.
4: Lasst uns aufs Wetter gucken und das macht wirklich Spaß. Morgen zum Start ins Wochenende gibt's herrliches Herbstwetter. Der Freitag wird sehr sonnig und wir kriegen Temperaturen an die 20 Grad. Samstag sogar über 20 Grad, dann so bis 22, 23. Erst ist es auch sonnig. Richtung Nachmittag und Abend sind dann ein paar mehr Wolken unterwegs. Hier und da kann auch vielleicht mal ein bisschen was runterkommen. Sonntag dann aber wieder die meiste Zeit mit ganz viel Sonne und dann sogar bis 25 Grad.
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4: Ihr kommt besser an mit dem Radio Hochstift Verkehrsservice. Einen Blitzer habe ich heute Abend für euch und der steht in Altenbeken bei euch an der Hüttenstraße in Richtung Buke. Wo auch immer es hingeht, kommt gut und sicher durch diesen Donnerstagabend.
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4: Der blöde Pfeil von Amor kann uns ja immer und überall treffen und wir können nichts dagegen tun. Manchmal ist es ganz schön, manchmal aber auch irgendwie gerade nervig, können wir gerade nicht so gut gebrauchen. Ne? Aber gut, wir können es ja eh nicht ändern, können sich dagegen wehren. Und genau darum geht's in der neuen Nummer von Alex Warren, Emerald Eyes. Da geht's um dieses Gefühl, sich Hals über Kopf völlig wehrlos in eine Person zu verknallen. Habe ich uns jetzt gleich mitgebracht. Erstmal machen wir aber den Klassiker. Ne? Freed from Desire für euch hier in der Spätschicht. Schön, dass ihr dabei seid.
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0: Hi zusammen, herzlich willkommen zur Spätschicht. Aktuell läuft wieder unsere Aktion Euer Team, bei der ihr, ja, wie der Name schon sagt, ne, für euer Team ein Joma Sportoutfit im Wert von 1500 Euro abstauben könnt. Das verschenken wir zusammen mit MC Textildruck aus Verl. Und Marie, du hast dich beworben für euer Team FC Theke. Ich habe Fragen. Was genau hat die Theke mit dem zu tun, was ihr so macht?
1: Naja, wir sind ja nicht nur

0: ein Fußballverein, sondern auch im Thekensport aktiv.
1: Mhm.
0: Nein, eigentlich
1: erzähl mir mehr.
0: Ein Hobbyturnier in Mannschaft und der Name ist Programm.
1: Der Name ist Programm.
0: Ganz einfach.
1: Also ihr spielt und danach setzt ihr euch gemeinschaftlich dann nach getaner körperlicher Betätigung zusammen und dann geht's mit dem Thekensport.
0: Schön wär's, das wäre bestimmt auch optimal. Nein, wir machen das schon beim Spielen.
1: So. Und dafür soll es ein einheitliches Trikot geben, damit das alles noch ein bisschen mehr Spaß macht. Ich drücke euch die Daumen, finde ich sehr sympathisch.
0: Super, ja, klasse.
1: Dann grüß mal die gesamte Mannschaft.
0: Das mache ich.
1: Und Prost.
0: Prost.
1: Ihr hört das schon, ganz egal, was ihr für ein Team seid. Vielleicht seid ihr auch einfach nur eine lustige Truppe, die sich am Wochenende zum Bundesliga-Gucken trifft. Wenn ihr ein einheitliches Outfit wollt, bewerbt euch für unsere Aktion, euer Team, auf unserer Homepage.
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1: Mit Holger Winkelmann, guten Abend. Heute um Mitternacht startet die Online-Anmeldung für den Paderborner Osterlauf an Kasamstag. Von 5 Kilometern bis zum Halbmarathon sind wieder alle Läufe dabei. Die Preisstruktur hat sich allerdings ein bisschen geändert. Die Startgebühr richtet sich danach, wie viele Plätze bereits vergeben sind. Der Link zur Anmeldung und zu mehr Infos steht auf radiohochstift.de. Mit einer Klage gegen Willebadessens Bürgermeister Norbert Hofnagel vor dem Mindener Verwaltungsgericht will die UWG die Veröffentlichung älterer Ratsprotokolle erreichen. Aktuell sind für die Ratsmitglieder nur die Niederschriften von Sitzungen der jetzigen Legislaturperiode abrufbar. Die UWG sieht dadurch das Informationsrecht der neuen Ratsmitglieder verletzt. Die Paderborn Baskets sind bereit für die neue Pro-A-Saison. Die startet am Samstag mit einem Heimspiel gegen Bochum. Geschäftsführer Dominik Meyer und Trainer Miloš Stanković waren heute Morgen live bei uns im Studio und haben das Saisonziel Klassenerhalt ausgegeben. Weil das Sportzentrum Maßmannplatz ja saniert wird, finden die Heimspiele in Lemgo statt. Das Radio Hochstift-Wetter bei 19 Grad erscheint einfach morgen den ganzen Tag die Sonne.
2: Ihr kommt besser an mit dem Radio Hochstift Verkehrsservice. Einen Blitzer habe ich heute Abend für euch und der steht in Altenbeken bei euch an der Hüttenstraße in Richtung Buke. Wo auch immer es hingeht, kommt gut und sicher durch diesen Donnerstagabend.
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2: Why don't you stay? Warum bleibst du nicht? Fragt Nico Santos. Nico, meinst du mich? Falls ja, ich bleib ja noch. Halbe Stündchen machen wir jetzt hier noch zusammen in der Spätschicht. Mit, wie gesagt, Musik von Nico Santos und dann gleich noch dabei für euch Rihanna mit Unfaithful. Eine Nummer, wo ich mal körperlich und seelisch komplett ausraste. Zum Glück, euer Glück, hängen hier keine Kameras im Studio, das wäre sehr peinlich für mich. Und dann noch ein Brett von DJ Bobo, ihr glaubt es nicht. DJ Bobo mit Everybody gleich auch dabei hier in der Spätschicht. Guck mal, kann auch nur gut werden, dieser Donnerstagabend, oder? Schön, dass ihr dabei seid.

Aha, guck mal hier, ne? Manchmal spielen wir euch hier in der Spätschicht eben auch Hits, mit denen ihr nicht so rechnet. DJ Bobo mit Everybody für euch. Da kommen Erinnerungen hoch bei mir ganz persönlich. Ich habe im Sommer ja ein paar Konzerte auf seiner Arena-Tour mittanzen dürfen, in echt fetten Hallen auf der Bühne. Das war echt eine krasse Erfahrung. Ich hoffe, dass der Mann nochmal ein paar Konzerte gibt. Macht das ja auch schon ein paar Jahre und dann wäre ich sehr gerne wieder dabei. Wir werden sehen. Ihr könnt gleich auch dabei sein ab 9, wenn Sebastian hier weitermacht. Oder ihr guckt Fußball, falls euch interessiert. Jürgen Klopp feiert ja heute sein Debüt als Fußball-Bundestrainer. Deutschland gegen die Niederlande wird auf RTL übertragen. Ganz viel Spaß euch und wenn ihr mögt, hören wir uns hier an dieser Stelle morgen in der Spätschicht wieder. Ich bin Jonas Rieck. Schönen Abend. Tschüss.

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1: Ich bin Uli Reitinger. Die führenden Wirtschaftsforschungsinstitute erwarten für das laufende Jahr einen Anstieg des Bruttoinlandsprodukts um 1,3%. Das heißt, die deutsche Wirtschaft wächst wieder. Mit ihrer Herbstprognose haben die Institute ihre Vorhersage aus dem Frühjahr mehr als verdoppelt.
2: Die Prognose hat sich zwar verdoppelt, aber es ist eher ein kleines Plus als ein echter Aufschwung. Unter anderem angetrieben durch die staatlichen Milliarden für Verteidigung und Infrastruktur. Nach Einschätzung der Institute bleibt die deutsche Wirtschaft in den kommenden Jahren leistungsschwach. So hieß es von den Experten unter anderem, die Rentenreform führe unter dem Strich zu einer steigenden Beitragsbelastung. Bei der Energiepolitik erkenne man nicht mal ansatzweise eine Vision und der Tankrabatt sei kontraproduktiv. Aus Berlin, Ursula Winkler.
1: Die meisten Banken und Sparkassen in Deutschland würden nach Einschätzung der Finanzaufsicht BaFin derzeit selbst einen schweren globalen Wirtschaftseinbruch überstehen. Das zeigt ein gemeinsamer Stresstest von BaFin und Bundesbank bei mehr als 1100 Instituten. Allerdings zeigen manche Geldhäuser auch Schwächen.
3: Was ist, wenn Waschmaschine und Auto gleichzeitig kaputt gehen und man auch noch seinen Job verliert? So ungefähr kann man sich den Stresstest für Banken vorstellen, nur mit größeren Krisen. Etwa Konflikte auf der Welt, Handelsblockaden, unterbrochene Lieferketten, Preisanstiege. Insgesamt zeigten sich die deutschen Geldhäuser für solche Krisenszenarien solide aufgestellt, heißt es von den Kontrolleuren. Einige Dutzend rutschten allerdings mit ihrem Kapitalpuffer zu weit ab, um weitere Krisen gut überstehen zu können. Diese auffälligen Banken werden jetzt genau im Blick behalten. Und es sind immerhin weniger als beim letzten Stresstest. Aus Berlin, Ronny Torau.
1: Verbraucher müssen rechtswidrige Preiserhöhungen in Energieverträgen auch nach einer längeren Zeit ohne Widerspruch nicht hinnehmen. Mit diesem Urteil stellt sich der Europäische Gerichtshof gegen die bisherige Auffassung des Bundesgerichtshofs. Der BGH hatte geurteilt, dass Kunden rechtswidrige Preiserhöhungen im Energiesektor akzeptieren müssen, wenn sie nicht innerhalb von 3 Jahren widersprechen. Vom EuGH heißt es nun, das ist mit EU-Recht nicht vereinbar. Reporter von CNN, MS Now und Politico dürfen das Weiße Haus wieder betreten. Die drei Medien berichten, dass sie am Mittag wieder Zugang bekommen hätten. Ein Richter hatte den vorläufigen Zutritt für die Medienvertreter angeordnet, nachdem US-Präsident Trump diese am vergangenen Freitag aus seinem Amtssitz verbannt hatte. Das waren die Nachrichten mit Uli Reitinger.
4: Das Wetter.
5: Vielleicht die Herbstdeko noch mal schnell zurück in den Karton. Morgen ist wieder ein bisschen Sommer. Es wird ziemlich sonnig und stellenweise kriegen wir sogar bis 25 Grad maximal. Dafür können wir jetzt für die Nacht schon mal die Weihnachtsdeko rausholen. Da gibt's nämlich schon Bodenfrost. Zumindest im Sauerland ist das möglich. Aber auch ansonsten gleich frisch. Tiefstwerte in der Nacht von 8 bis 3 Grad.
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5: So langsam werden sie kleiner, die Staus. Ein paar längere haben wir aber noch. A1 Dortmund Richtung Köln zwischen Vollmarstein und Kreuz Wuppertal Nord. Da haben wir 3 Kilometer, knappe 20 Minuten. A2 Hannover Dortmund zwischen Herford, Bad Salzuflen und Ostwestfalen-Lippe. 2 Kilometer, eine Viertelstunde. Und das waren auch schon die längeren. A40 haben wir noch Duisburg-Essen zwischen Duisburg-Häfen und Kreuz Duisburg. 3 Minuten plus. Und A40 Essen-Dortmund zwischen Bochum-Dückerweg und Dreieck Bochum-West. 1 Kilometer sind 5 Minuten, eine gute Fahrt. Hallo, Sebastian Pulli hier am ja heutigen Tag der Satzzeichen. Oder habe ich einen Punkt vergessen? Tag der Satzzeichen. Schönen Abend.
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0: fröhlich, bisschen Disco hier bei uns von The Bowser. Magnetic ist das. So, wir fahren die Stimmung ein bisschen runter, weil man sollte ja als Erwachsener keine Kindersachen mehr machen. Kann sehr unangenehm werden. Einfach mal Leute Ü30, wer es nicht glaubt, nochmal einen Purzelbaum ausprobieren. Es ging mir danach extrem lange nicht sehr gut. Sie hier hat weitere Beispiele für Kindersachen, die Erwachsene bitte nicht machen sollen.
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3: Bei uns in Köln gibt es ein Indoor-Spieleparadies, das heißt Silly Billy. Ja? 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Ja, Menschen mit Brüsten können das gar nicht. Dann habe ich da festgesteckt, denkst du mir, hilft, wie so eine fette Made, denkst du mir, hilft jemand? Nee, ein paar Kinder kamen, haben mir neue Zöpfe geflochten. Andere haben mir so am Hintern rumgehauen. Ein Mädchen ist zu seiner Mutter gerannt, hat steht, Mama, gib mal schnell das Telefon, da steckt eine Frau fest. Die ist schon ganz rot, ich will ein Foto machen.
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Sebastian Bulli hier und gleich Musik von zwei Künstlern, die als Künstlernamen einfach ihre Vornamen genommen haben. Charles and Eddie. Wie so Dorf-DJs, die sich halt nennen DJ Klaus oder DJ Peter. Gut, haben sie mehr Zeit, gute Musik zu machen, ne? Would I Lie to You gibt's gleich. Aber erstmal der Mann hier, Künstlername, direkt ein ganzer Satz. Teddy schwimmt, Teddy swims. Heißt im wahren Leben ganz anders, nämlich Jaden Colin Dimmesdale. Ist auch eigentlich schon cooler als Teddy swims. Naja, schönen Abend, Mr. Know-It-All.

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1: Neu bei uns, Moss Kenner, Worshipping the Sun.

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1: Ich bin Tine Klimach. Reporter der US-Medien CNN, MS Now und Politico haben das Weiße Haus wieder betreten können. Am Morgen waren sie erneut zurückgewiesen worden, obwohl ein Richter ihren vorläufigen Zutritt angeordnet hatte. Trumps Medienkrieg überschattet auch den Besuch von Chinas Staatspräsident Xi Jinping.
2: Beim Empfang des chinesischen Präsidenten Xi im Weißen Haus war das chinesische Staatsfernsehen dabei. US-Reporter der von Trump verbannten kritischen TV-Sender allerdings mussten immer noch draußen bleiben. Verkehrte Welt. Inzwischen hat die Regierung nachgegeben und die Korrespondenten von CNN, MS Now und der Plattform Politico können wieder Bericht erstatten. Die einstweilige Verfügung des Gerichts aber gilt nur 2 Wochen. Trump hat angekündigt, Berufung einzulegen. Sein Medienkrieg geht weiter. Aus den USA, Tina Eck.
1: Die deutsche Wirtschaft könnte deutlich stärker wachsen als bisher angenommen. Führende Forschungsinstitute verdoppeln in ihrer Herbstprognose die Wachstumserwartung für das laufende Jahr auf 1,3%. Der Irankrieg und die stark gestiegenen Energiepreise haben die deutsche Wirtschaft aber nicht so stark beeinflusst wie befürchtet. Fachleute fordern bei der Weiterentwicklung der künstlichen Intelligenz einen grundlegenden Kurswechsel von Tech-Konzernen. Hintergrund sind wachsende Sorgen vor unkontrollierbaren Risiken durch KI. Das Hasso-Plattner-Institut in Potsdam fordert, dass unabhängige Experten umfassenden Zugriff auf Daten und Modelle erhalten müssen, um die bislang undurchsichtigen Systeme fundiert zu überprüfen.
3: Sogar die Chefs führender US-KI-Konzerne warnen vor Gefahren für die gesamte Menschheit. Inwieweit sie unabhängigen Experten, im besten Fall Spitzenforschern ohne wirtschaftliche Interessen, aber tatsächlich Einblick in ihre Arbeit gewähren, ist völlig unklar. Die Experten vom Hasso-Plattner-Institut versuchen gleichzeitig zu beruhigen. Eine unkontrollierbare Super-KI ist nicht in Sicht, heißt es. Uli Reitinger, Nachrichtenredaktion.
1: Die Zahl der Verkehrsunfälle in Deutschland ist im ersten Halbjahr gestiegen. Daneben gab es deutlich weniger Verkehrstote. Nach vorläufigen Angaben des Statistischen Bundesamtes wurden rund 1,3 Millionen Unfälle registriert. Das sind 2,6% mehr als im Vorjahreszeitraum. Die Zahl der Todesopfer sank um 9%. Auffällig war allerdings ein Anstieg bei E-Scootern. 28 Nutzer kamen ums Leben.
4: Und das waren die Nachrichten mit Tine Klimach.
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6: Kleines Kontrastprogramm. Erstmal heute Nacht richtig frisch mit Tiefstwerten von 8 bis 3 Grad und sogar ein bisschen Bodenfrost im Sauerland möglich. Dafür morgen dann schön sommerlich, da gibt's viel Sonne und im Rheinland sogar bis 25 Grad maximal. Das wird schön.
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6: 3 Staus hätten wir. Wir starten mit der A1 Dortmund Richtung Köln zwischen Vollmarstein und Kreuz Wuppertal Nord. 2 Kilometer 10 Minuten. A2 Hannover Dortmund zwischen Herford Bad Salzuflen und Ostwestfalen-Lippe. Da haben wir 2 Kilometer 11 Minuten. Und A44 hinten raus Dortmund Kassel zwischen Kreuz Wünnenberg-Haaren und Lichtenau-Westfalen. 1 Kilometer 4 Minuten. Gute Fahrt, kommt gut an. Sebastian Pulli hier mit einer wichtigen Eilmeldung. 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Der läuft wieder. So, für was haben wir hier? Tickets für Musicals sind dabei, für Konzerte, Möbelgutscheine. Ihr könnt euch Laminat verlegen lassen. Dann hier Pyrotechniker für einen Tag. Dürfen wir auch den Ort selbst wählen? Ich hätte noch eine Rechnung offen mit wem. Es ist alles dabei. Oder ihr könnt auch einfach selber einen eigenen Wunsch angeben. Einfach so. Ganz viel Glück. Einen schönen Abend euch.
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0: verkleidet. Bon Jovi, ja, da waren sie, die dicken E-Gitarren. Aber ansonsten ja doch eher selten geworden, ne?
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0: Auch bei uns, ja, immer mal wieder, ne? Vielleicht kommt ab und zu noch Nickelback rum, aber gut, die sind auch mehr so mittelbefriedigend. 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
2: Why can't this be love? Van Halen, oh Gott, wenn ich an die Zeit denke, das war 86. David Lee Roth hatte die Band gerade verlassen. Sammy Hagar kam in die Band. Wir alle haben damals gedacht, wenn das mal gut geht. Ja, und es ging nicht nur gut, es ging sogar besser.
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2: Oh Gott, Leute, wenn ihr mich jetzt hier sehen könntet, leichte Gänsehaut und ein paar Tränchen verdrückt. Letzte Woche war Beerdigung von meinem Cousin und der war großer Jethro Tull-Fan. Living in the Past, eigentlich eine Aufforderung in unserer schnelllebigen Zeit, die vielleicht zu schnell auch ist, sich einfach mal wieder zurückzulehnen, auch vielleicht gedanklich mal in die Vergangenheit zurückzukehren. Ja, das macht was mit mir, der Song.
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Sebastian, wo die hier, na, wie lauft ihr denn so weg vor euren Problemen? Manche essen sie ja weg, manche rauchen sie weg, manche trinken sie weg. Und Tove Lo, die macht all das und vor allem schläft sie mit allem und jedem, um ja nicht dem Trennungsschmerz ins Gesicht gucken zu müssen. Ist ein ganz, ganz starker Song über genau das Thema. Tove Lo, Stay High. Oben bleiben, damit man nicht runterkommen muss. Schönen Abend euch.

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0: I will always love you. Das ist unsere ganz persönliche Liebesbotschaft an Jürgen Klopp.
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0: Und zwar trotz allem. Oh Gott, es war so frustrierend. Hinten raus doch noch das 1-1. Die Niederländer haben den Ausgleich geschafft in der 90. Minute. Jürgen Klopp hat gegrinst, als das Tor gefallen ist, hat es mit Humor genommen. Der Mann ist einfach dermaßen stabil. Also vermutlich dürfen wir trotzdem immer noch dran glauben, dass er absolutes Bundeskanzlermaterial ist, auch nach einem Unentschieden in der Nations League gegen die Niederlande. So, jetzt für alle Väter, deren Kinder Jürgen Klopp als die neue, bessere Vaterfigur sehen. Sorry, Papi.
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1: Ich bin Tine Klimach. Im laufenden Jahr erwarten die führenden Wirtschaftsforschungsinstitute einen Anstieg des Bruttoinlandsprodukts um 1,3%. In ihrem Frühjahrsgutachten hatten sie noch mit 0,6% gerechnet. Die Experten haben aber auch Sorgen.
2: Die Prognose hat sich zwar verdoppelt, aber es ist eher ein kleines Plus als ein echter Aufschwung. Unter anderem angetrieben durch die staatlichen Milliarden für Verteidigung und Infrastruktur. Nach Einschätzung der Institute bleibt die deutsche Wirtschaft in den kommenden Jahren leistungsschwach. Der Titel des Gutachtens: Aufschwung mit Strukturproblemen, Finanzpolitik auf Abwägen. So hieß es von den Experten unter anderem, die Rentenreform führe unter dem Strich zu einer steigenden Beitragsbelastung. Bei der Energiepolitik erkenne man nicht mal ansatzweise eine Vision und der Tankrabatt sei kontraproduktiv. Aus Berlin, Ursula Winkler.
1: Über die geplante Rentenreform wird in der schwarz-roten Bundesregierung heftig gestritten. Der Sozialverband VdK Deutschland fordert nun in einem Interview mit der deutschen Presseagentur einen Sozialcheck. Konkret rät VdK-Präsidentin Verena Bentele dem Bundeskanzler, die Chance für eine Überarbeitung der Reform zu nutzen.
3: Die geplante Abschaffung der Rente mit 63, ein Unding, auch für den Sozialverband. Viele hätten ihren Renteneintritt schon geplant. Deswegen könne man die Rente nach 45 Beitragsjahren nun nicht einfach canceln. Wir brauchen mindestens Übergangsfristen, heißt es, eine Reform zum Wohl der Menschen. Mehr Nähe zu den Leuten, nicht mit dem Kopf durch die Wand, das hört man nun auch immer wieder aus der Koalition. Doch noch ringt die Regierung um einen Rentenkompromiss. Claudia Wächter, Nachrichtenredaktion.
1: Der Streit zwischen US-Präsident Trump und Medienhäusern um den Zugang zum Weißen Haus überschattet in den USA den Besuch von Chinas Staatschef Xi Jinping. Eine Live-Übertragung gab es nicht. Trump kündigte zum Auftakt des Besuchs an, man werde Fragen im Kontext von Sicherheit, Technologie und KI erörtern. Auch der heftige Handelsstreit sollte Thema sein. Eine fraktionsübergreifende Abgeordnetengruppe im Bundestag unternimmt einen neuen Anlauf für die Widerspruchsregelung bei Organspenden. Erwachsene würden danach nach dem Tod grundsätzlich als Spender gelten, sofern sie nicht widersprochen haben. Eine andere Gruppe lehnt das ab und fordert stattdessen mehr Aufklärung und bewusste Entscheidungen. Über beide Initiativen beraten nun zunächst die Ausschüsse.
4: Und das waren die Nachrichten mit Tine Klimach.
5: Das Wetter.
6: Morgen nochmal ein bisschen Sommerprogramm vor dem Wochenende. Es wird sehr, sehr schön, viel Sonne und warm, vor allem im Rheinland sogar bis 25 Grad maximal möglich. Vorher müssen wir aber noch durch eine kalte Nacht. Tiefstwerte von 8 bis 3 Grad erreichen wir später.
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6: Alles entspannt, alles frei, eine gute Fahrt. Sebastian Pulli hier und es ist ja schon ein bisschen zweifelhaft, ne? Wie das Oktoberfest seine tiefbayerischen Schatten bis in die Supermärkte NRWs wirft. Bei einem Discounter, jetzt neu im Sortiment, die Tiefkühlpizza, Sorte, Weißwurst und Brezel. Warum nicht noch Biergeschmack dazu? Dann hat man praktisch einen kompletten gehäckselten Oktoberfestbesucher auf der Pizza. Naja, verkauft sich dann wahrscheinlich immer noch besser als Pizza Hawaii. Guten, schönen Abend.
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0: Das ist das enttäuschte Ohr. Er hat auch keine Karten für Oasis bekommen. Tom O'Dell.
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0: Ja, drei Konzerte von Oasis in Deutschland. Die ersten nach 18 Jahren. Andrang ist natürlich groß. Kollege Kevin Zimmer hat versucht, Online-Tickets zu kriegen, damit ihr es nicht tun müsst. Denn es war ja richtig, richtig aufwendig.
2: Das ist richtig. Ich habe mich online registrieren müssen auf der Seite von Oasis. Da musste ich wirklich alle Daten angeben. Dann musste ich drei mögliche Konzerte anklicken, wo ich hingehen wollen würde. Habe ich München, Manchester und Amsterdam genommen. Dann war der

0: Prozess aber noch lange nicht zu Ende. Ich habe dann noch eine Oasis-Frage beantworten müssen. Also da muss ich das Jahr anklicken, wann das erste Album rauskam. Da habe ich gedacht, oh, okay, jetzt, sie wollen wirklich nur Fans da haben. Ne? Verschiedene Häkchen musste ich noch setzen. Ich weiß gar nicht mehr, was ich da alles angeklickt habe. Ich war auf jeden Fall insgesamt ein paar Minuten beschäftigt. Jetzt warte ich auf eine E-Mail von diesem Portal. Da drin ein Zahlencode. Nur mit diesem Zahlencode komme ich dann morgen in den Ticketshop. Der öffnet morgen. Das heißt aber noch lange nicht, dass ich dann auch Tickets bekomme. Alles sehr, sehr verwirrt.
1: So, also sprich, die Mail, auf die vermutlich sehr viele warten heute, die hast du noch nicht.
0: Ja, aber die kann ja noch kommen, ne? Ich gebe noch nicht ganz auf.
1: Ja.
0: Oasis haben selbst jetzt auch schon mal gepostet, wie diese E-Mail genau aussieht, weil sie natürlich Angst davor haben, dass mit diesem Ticketprozess auch da Schmu getrieben wird, irgendwelche Fake-Mails rumgeschickt werden. Zum Beispiel haben sie jetzt auch noch mal davor gewarnt, Zahlencodes für den Online-Shop bitte nicht im Internet zu kaufen. Die funktionieren nämlich nicht. Die Zahlencodes funktionieren nämlich nur mit deiner registrierten E-Mail-Adresse und nur für dir das zugewiesene Konzert.
1: Oh. Wow, ja gut. Komplizierter Prozess, an Karten zu kommen, das ist vermutlich der Preis dafür, Betrug vorzubeugen. Nicht, dass der dann unmöglich werden würde, aber schwerer hoffentlich. So oder so, viel Erfolg, dass ihr zu Oasis könnt. Daumen sind gedrückt.
2: Okay.

Sebastian Pulli hier und Somba sitzt schwer verliebt und rauchend auf der Feuerleiter draußen vor der Wohnung der Frau, die er liebt, und erzählt ihr, dass er einfach ein viel besserer Typ ist als ihr Partner. Homewrecker heißt der Song und der Begriff bezeichnet eben genau so einen, der sich in eine andere Beziehung einwieselt und sie dann zerstört. Wenn Somba das aus seiner eigenen Perspektive singt, dann klingt's aber viel sympathischer. Hört ihr jetzt? Einen schönen Abend.

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0: Nach Pink jetzt spannende neue Musik.
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0: Der Titel heißt Rise Slow, langsam aufsteigen, und es ist drin, was draufsteht. Ist ein Song, der langsam wächst. Fängt an mit so ein paar schönen Synthesizern, ganz reduziert, atmosphärischer Gesang. Dann kommt langsam nach und nach der Rhythmus rein. Und dann gibt's auch irgendwann was härter auf die Mappe. Und dann geht's ganz gut ab, ohne dass der Song die Seele verliert. Hat so ein Vibe insgesamt von Sonnenuntergang in einer Rooftop-Bar. Aber alle Gäste bis auf die Sängerin sind schon weg. Ist aber auch schön für die Nacht jetzt. Und sollte noch jemand aufrecht stehen, auch schön tanzbar. Chemo Sounds. Rise Slow jetzt bei uns.

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1: Ich bin Tine Klimach. Es ist das Gipfeltreffen der beiden wohl gerade mächtigsten Männer der Welt und kann deshalb Auswirkungen haben auf Politik und Wirtschaft weltweit. US-Präsident Trump hat den chinesischen Staatschef Xi Jinping in Washington empfangen. Mit viel Pomp.
2: Der pompöse Empfang hier in Washington kann kaum vom Konfliktstoff ablenken. Handel, Zölle, Taiwan, KI und Kriege, im Speziellen Chinas Ölimporte aus dem Iran und Russland. Im Moment herrscht Zollpause, aber die beiden Mächte sind im harten Wettbewerb an allen Fronten. Beim Staatsbankett am Abend ist die Tech-Branche dabei. Stärkere Kontrollen bei der Entwicklung von KI oder Superintelligenz stoßen bei Trump und Xi auf Ablehnung. Peking sieht die Warnungen als Versuch, China von einer Vorreiterrolle im KI-Bereich abzuhalten. Aus den USA, Tina Eck.
1: Die deutsche Wirtschaft könnte deutlich stärker wachsen als bisher angenommen. Führende Forschungsinstitute verdoppeln in ihrer Herbstprognose die Wachstumserwartung für das laufende Jahr auf 1,3%. Im Frühjahrsgutachten hatte sie noch mit 0,6% gerechnet. Der Iran-Krieg und die stark gestiegenen Energiepreise haben die deutsche Wirtschaft aber nicht so stark beeinflusst wie befürchtet. Doch dieser Aufschwung stehe auf einem schmalen Fundament, warnen die Experten. Wer jahrelang zu viel an seinen Energieversorger zahlt, der hat jetzt bessere Chancen, Geld zurückzubekommen. Nach einem Urteil des Europäischen Gerichtshofs verfallen Ansprüche wegen unwirksamer Preisänderungen nicht einfach nach 3 Jahren. Hintergrund ist ein Fall aus Berlin.
3: Verbraucherschützer begrüßen dieses Urteil, denn es erleichtere es, gegen unwirksame Preiserhöhungen vorzugehen. Auslöser war ein Fernwärmeversorger hier in Berlin, dessen Arbeitspreis änderte sich ab 2015 jedes Jahr für eine Kundin. Doch erst 2019 erhob die Einspruch. Zu spät, erklärte das Kammergericht Berlin. Wer 3 Jahre nicht widerspreche, müsse zahlen. Der Europäische Gerichtshof sieht das anders, das sei nicht mit EU-Recht vereinbar. Unwirksame Preiserhöhungsklauseln können also künftig wohl länger als 3 Jahre erfolgreich beanstandet werden. Aus Berlin, Ronny Tochau.
1: Zum Sport. Jürgen Klopp hat beim Debüt als Bundestrainer mit der deutschen Fußballnationalmannschaft ein Unentschieden geholt. Das DFB-Team spielte zum Auftakt der Nations League in Amsterdam gegen die Niederlande 1:1.
4: Das Wetter.
5: Jetzt in der Nacht gering bewölkt, kein Regen in Sicht, Tiefstwerte zwischen 8 und 3 Grad. Der Tag selbst, da haben wir am Anfang erstmal so ein paar Nebelfelder vielleicht, aber dann wird es richtig sonnig und trocken. Bis 25 Grad sind drin.
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6: A1 Köln-Münster zwischen Schwerte und Unna, 2 Kilometer Stau, 12 Minuten Zeitverlust. Und A4 Aachen-Köln zwischen Kreuz, Köln-West und Köln-Eiffeltor, 2 Kilometer stockender Verkehr. Wir wünschen allen unterwegs gute Fahrt.
5: Robert Janz ist hier, dann übernehme ich mal hier das Ruder, kurz nach 12, und da starten wir jetzt erstmal rein mit 3 Hits am Stück. Den Anfang machte Bibi Rexha, spiele ich euch mit New Religion.
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0: Fool's Garden habe ich euch gespielt mit Lemon Tree. Das ist die junge Freitagnacht. Und ich sag mal, um diese Uhrzeit, ihr kennt das vielleicht aus dem Freundeskreis, da diskutiert es sich immer gut. Und ich habe jetzt mal so eine Diskussion, die können wir an der Stelle jetzt mal aufmachen. Brauchen Comedians überhaupt Urlaub? Ich meine, wenn die eh doch hauptberuflich irgendwie die ganze Zeit nur Spaß haben, brauchen die dann Urlaub? Also egal, wie diese Diskussion enden würde, unser Atze, der sitzt jedenfalls im Flieger in Richtung Sonne.
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3: Ja, nee, ist klar.
4: Ja, der Herbst hat ja auch noch ein paar schöne Tage. Der Satz kommt oft von Männern in meinem Alter. Aber wollen wir doch mal ehrlich bleiben. Die schönen Tage im Herbst hängen doch in erster Linie vom geografischen Standort ab. Deshalb mache ich grundsätzlich Urlaub im Herbst. Ihr seht, ich hätte auch lieber Bock, im Sommer Urlaub zu machen. Aber wenn man im Herbst schöne Urlaubsbilder postet, dann ärgern sich die Freunde und Verwandten mehr. Ja, und dann habe ich wieder Spaß dran, wenn ich an der Poolbar sitze und mir vorstelle, wie mein Kumpel Axel gerade mit seinem labbrigen Filterkaffee am Schreibtisch sitzt, meinen Status stalkt und direkt schon das erste Mal laut Scheiße durchs Büro brüllt. Das ist für mich schöner als ein Frühbucherrabatt. Ja, das klingt jetzt ein bisschen gehässig und so kennt man mich ja auch gar nicht, aber ich bin auch nur ein Mensch. Und Glück definiert sich ja auch über den Kontrast. Und jetzt mal ehrlich, wie oft sind wir bei diesem Vergleich nur zweite Sieger? Aber den Urlaub dann zu machen, wenn alle anderen schon wieder an der Schippe sind, das ist die Macht des kleinen Mannes. Ich treibe das auch gerne mal auf die Spitze und heb mir einen Teil der Urlaubsfotos auf. Sehe, die poste ich dann erst im Januar, damit die denken, ich wäre schon wieder auf den Seychellen. Ja, während ich natürlich wieder auf Tour bin und in irgendeinem Billighotel in Erfurt hocke. Ja, Freunde, so ist das Leben. Yin und Yang. Kommt nur drauf an, wie du es verkaufst.
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Wir starten jetzt mal rein mit Musik von Nelly Furtado. Ich bin Robert Jans und wünsche euch eine gute und entspannte Nacht. Wenn ihr gerade unterwegs seid, dann kommt gut und sicher an.

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1: Ich bin Tine Klimach. Die Spritpreise jagen einen Rekord nach dem nächsten. Die Politik ringt um Entlastungsmaßnahmen. Bundestag und Bundesrat sollen heute den nächsten Tankrabatt auf den Weg bringen.
2: Jetzt muss es schnell gehen, denn der Rabatt soll schon ab Oktober, also ab nächsten Donnerstag, für 3 Monate gelten. Der Liter Sprit wird mit der Steuersenkung knapp 17 Cent günstiger, wenn die Tankstellen den Rabatt voll weitergeben. Bei der ersten Auflage im Mai und Juni hatten Institute und das Bundeskartellamt errechnet, dass das nur teilweise der Fall war. Die Mineralölwirtschaft bestreitet das. Viele Experten kritisieren den Rabatt, denn er ist vergleichsweise teuer und nicht zielgenau. Er unterstützt auch Menschen, die keine Hilfe bräuchten. Wer kein Auto hat, aber unter hohen Preisen leidet, bekommt dagegen nichts davon. Aus Berlin, Ursula Winkler.
1: Kein Einlenken bei Gaza, keine Zweifel am Vorgehen gegen den Iran. Israels Ministerpräsident Netanyahu hat bei den Vereinten Nationen seinen Kurs mit Nachdruck verteidigt. Internationale Vorwürfe gegen sein Land wies er zurück und griff zugleich seine Kritiker an. Israel des Völkermords zu bezichtigen sei die größte Lüge des Jahrhunderts, sagte er in New York. Zahlreiche Ländervertreter haben aus Protest gegen den israelischen Ministerpräsidenten vor dessen Rede den Saal verlassen. Auch draußen vor dem Gebäude gab es Proteste. Rheinland-Pfalz behält ein weiteres Jahr den Vorsitz der Ministerpräsidentenkonferenz. Das haben die Regierungschefs der Länder einstimmig beschlossen, teilte die Staatskanzlei in Mainz mit. Eigentlich wäre ab Oktober Sachsen-Anhalt mit dem Vorsitz dran gewesen. Nach dem Wahlsieg der AfD in dem Land hatte der dortige Ministerpräsident Sven Schulze erklärt, auf den turnusmäßigen Vorsitz des Ländergremiums ab Oktober verzichten zu wollen. Die weitere Reihenfolge der Vorsitzländer bleibt unverändert. Sachsen-Anhalt wird übersprungen. Zum Sport. Jürgen Klopp hat beim Debüt als Bundestrainer mit der deutschen Fußballnationalmannschaft ein Unentschieden geholt. Das DFB-Team spielte zum Auftakt der Nations League in Amsterdam gegen die Niederlande 1:1. Trainer Jürgen Klopp bei RTL.
3: Wir hätten sehr, sehr gerne gewonnen hier heute, keine Frage. Hätte am Spielverlauf nichts geändert. Wir müssen die Eindrücke, die Informationen, die wir kriegen, müssen wir nehmen. Und die Ergebnisse müssen wir auch akzeptieren. Und deshalb, wir heute 1:1, hätte super gerne gewonnen, aber kann man den Punkt auch nehmen.
1: Außerdem sagte er, er sei mit vielen Einzelleistungen sehr, sehr zufrieden. So Bundestrainer Jürgen Klopp.
4: Das Wetter.
5: Jetzt in der Nacht sind kaum Wolken unterwegs, also ist Regen auch gar kein Thema. Die Temperaturen pendeln sich ein zwischen 8 und 3 Grad. Schauen wir schon mal auf den Freitag selbst. Der wird dann wieder richtig schön sonnig und vor allem auch trocken. 25 Grad sind sogar in der Spitze drin.
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7: Zurzeit liegen uns keine Meldungen vor. Wir wünschen allen unterwegs gute Fahrt.
5: 1 Uhr ist durch und jetzt starten wir rein mit 3 Songs am Stück. Den Anfang macht DJ Alle Farben. Ganz korrekter Typ, war auch letztens hier bei uns zum Interview im Sender. Ist er vorbeigekommen und das Interview, das könnt ihr euch auf unserer Homepage auch noch in voller Länge anhören. Wir hören jetzt seinen Song Baby Goodbye.
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0: Gemeinsam geht's hier durch die Nacht. Ich halte hier für euch die Stellung, bin sozusagen bei euch, falls ihr gerade in der Nachtschicht steckt oder unterwegs seid. Und jetzt habe ich wieder was ganz Neues für euch.
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0: The Sun habe ich euch gespielt. Ich sag mal so, ist jetzt schon sehr optimistisch um diese Uhrzeit. Ne? Erstmal bewegen wir uns hier mal langsam in Richtung 2 Uhr, bis die Sonne am Start ist. Das dauert noch ein paar Stündchen, aber ist ja nicht weiter schlimm, weil ich habe jetzt was zu lachen für euch. Mea Bös, die ist in diesem Jahr wieder mit am Start bei unserer Comedy Camp Tour. Natürlich, weil sie die Bühne liebt, klar. Ich habe aber auch ehrlicherweise ein bisschen das Gefühl, sie genießt bei den Auftritten auch so ein bisschen die kinderlose Zeit. Es klingt zumindest danach.
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2: Ich bin Tine Klimach. Israels Ministerpräsident Benjamin Netanyahu war gestern an der Reihe mit seiner Rede bei der UN-Generaldebatte. Rund um das UN-Gebäude herum wurde zum Teil heftig protestiert. Dabei nahmen die Polizei Berichten zufolge auch Stars in Gewahrsam.
3: Schauspielerinnen Susan Sarandon, Hannah Einbinder und Cynthia Nixon waren bei den Protesten dabei. In einem Foto war Sarandon zu sehen, von Polizisten umringt. Es gab Sitzblockaden und viele Demos rund um die Absperrungen um das UN-Gebäude am East River. Bürgermeister Mamdani unter anderem hatte dazu aufgerufen. Netanyahu verteidigte sein Vorgehen im Gazastreifen und den Irankrieg. Irans mörderische Diktatur dürfe keine Atomwaffen besitzen, die Israel vernichten und die ganze Welt bedrohen könnten. Aus den USA, Tina Eck.
2: Zur Entlastung der Autofahrer von hohen Spritpreisen soll heute der Weg für einen erneuten Tankrabatt freigemacht werden. Die schwarz-rote Koalition will dafür eine vorhergesehene Steuersenkung im Bundestag beschließen. Kurz darauf soll das Gesetz dann auch gleich den Bundesrat passieren, damit es noch zum 1. Oktober in Kraft treten kann. Bis Ende Dezember soll die Energiesteuer auf Diesel und Benzin damit gesenkt werden. Die Mehrwertsteuer eingerechnet, ergibt sich eine Entlastung um 17 Cent pro Liter. Beim Staat wird dadurch mit Steuerausfällen von bis zu 2,5 Milliarden Euro gerechnet, die Bund und Länder jeweils zur Hälfte tragen sollen. Viele Menschen in Deutschland sprechen mit KI-Chatbots über persönliche und vertrauliche Themen. Einer Umfrage des Softwaredienstleisters Proton zufolge haben 68% der befragten Nutzer bereits mindestens ein sensibles Thema mit einem KI-System besprochen. Gleichzeitig ist das Misstrauen beim Datenschutz groß. Gut 40% vertrauen den Anbietern wenig oder gar nicht beim Schutz vertraulicher Daten. Zum Sport. In der Nations League hat die deutsche Fußballnationalmannschaft 1:1 unentschieden gegen die Niederlande gespielt. Joshua Kimmich bei RTL auf die Frage, wie sich das Spiel angefühlt hat.
4: Ja, nach einem intensiven Fußballspiel, in dem nicht alles perfekt war, unterm Strich verdient es unentschieden.
2: Den erst in der Nachspielzeit verpassten Sieg bei seinem Bundestrainerdebüt trauerte Jürgen Klopp nicht lange nach. Er hätte super gerne gewonnen, aber er könne mit dem Punkt auch leben, sagte Klopp.
5: Das Wetter. Es wird richtig schön heute zum Start. In diesem Freitag gibt es hier und da vielleicht noch mal örtlich ein bisschen Nebel, aber ansonsten wird es richtig schön sonnig und vor allem auch trocken. Bis 25 Grad sind in der Spitze drin. Jetzt in der Nacht ist es ebenfalls trocken. Ein paar Wolken sind unterwegs und die Temperaturen, die pendeln sich so ein zwischen 8 und 3 Grad.
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6: A42 Dortmund-Kamp-Lindfoch zwischen Oberhausen-Zentrum und Oberhausen-Buschhausen. 1 Kilometer Stau, wir wünschen allen unterwegs gute Fahrt.
5: Robert Jantz ist hier, hallo zusammen und ich hoffe mal, bei euch läuft alles. Wenn ihr gerade auf der Nachtschicht seid oder gerade unterwegs seid, dann versorge ich euch hier mit guter Musik, weil ich sage ja immer, mit Musik ist alles besser. Und da starten wir rein mit Musik von Bastille, Pompeii spiele ich euch.
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